0: hat ein Mensch so geredet wie dieser?
1: Da antworteten ihnen die Pharisäer:
2: Habt ihr euch auch verführen lassen? Glaubt denn einer von den Oberen oder Pharisäern an ihn? Nur das Volk tut's, das nichts vom Gesetz weiß. Verflucht ist es.
1: Spricht zu ihnen Nikodemus, der vormals zu ihm gekommen war und der einer von ihnen war.
3: Richtet denn unser Gesetz einen Menschen, ehe man ihn verhört und erkannt hat, was er tut?
1: Sie antworteten und sprachen zu ihm:
2: Bist du auch ein Galiläer? Forsche und sieh, aus Galiläa steht kein Prophet auf.
4: Das war der Bibeltext für den heutigen Tag, entnommen aus der großen Hörbibel mit freundlicher Genehmigung der Deutschen Bibelgesellschaft. Hier noch einmal die Bibelstelle. Johannesevangelium Kapitel 7, die Verse 40 bis 52. Gedanken dazu kommen jetzt von Lorenz Diehl aus Polheim.
5: Wir sind zu Hause immer geteilter Meinung. Papa sagt seine Meinung und wir dürfen sie dann teilen. Diesen Witz mochte ich schon als Teenager. Nicht nur, weil mein Vater sich die Zustände vielleicht so gewünscht hätte. Seine Lieblingsregel war, Papa hat immer recht. Sondern auch, weil der Witz so schön zeigt, dass im Deutschen eine Meinung teilen und geteilter Meinung sein völlig gegenteilige Bedeutungen haben. Der heutige Bibeltext steht in Johannes' Bericht über das Leben von Jesus, dem Johannesevangelium. Er spielt gegen Ende des jüdischen Laubhüttenfestes in Jerusalem. Jesus ist erst einige Tage nach Beginn des Festes gekommen und hat die Menschen über ihre heiligen religiösen Bücher, kurz die Schrift genannt, gelehrt und einige Zuhörer damit offenbar beeindruckt. Jetzt sprechen die Menschen untereinander über Jesus. Wer ist Jesus? Jeder kann mitdiskutieren. Manche sagen, ein Prophet, wie Mose, der dem Volk das Gesetz Gottes gegeben hat und dem es gehorchen soll. Manche sagen, der Erlöser, der das Volk befreien wird von fremder Herrschaft. Manche sagen, ein großer Redner. Andere sagen, ein Mann von zweifelhafter Abstammung. Galiläa statt Bethlehem, das scheint keinen guten Eindruck zu machen. Oder sogar ein Verführer. Es gibt keine Bildungsschwelle. Das Volk diskutiert ebenso wie die Hohenpriester und Pharisäer, die Gelehrten. Wer ist Jesus, wird auch heute diskutiert. In unserem Land und in unserer Zeit mit anderen Vokabeln. Manche sprechen vom christlichen Abendland, das die Kultur prägt. Andere bezeichnen sich als wiedergeborene Christen und legen den Fokus auf eine persönliche Gottesbeziehung. Manche sind beeindruckt von Jesu Lehre und wollen sie möglichst wörtlich und direkt anwenden. Andere sind auch beeindruckt und verwenden viel Zeit, die Worte zu deuten und in die heutige Zeit zu übertragen. Manche halten sie für veraltet und glauben, bessere Theorien zu kennen. Religion ist für manche, nach Karl Marx, Opium fürs Volk, um die harte Realität erträglicher zu machen. Klar ist, die Diskussion ist nicht vorbei. Wer ist Jesus? Die Frage ist auch heute wichtig für einzelne Menschen und für die Gesellschaft als Ganzes. Und jeder kann mitdiskutieren. Was ist Ihre Position? In der Diskussion im Bibeltext werden einige Argumente ins Feld geführt. Wenn ich sie mir ansehe, habe ich fast überall leichtes Unbehagen. Erstens, etliche aus dem Volk haben ihre Meinung wegen der Worte Jesu, die sie gehört haben. Die Knechte, die Jesus zu den Pharisäern bringen sollen, sagen sogar, noch nie hat ein Mensch so gesprochen. Worte, keine Taten. Johannes berichtet auch nicht von Wundern, die Jesus auf dem Laubhüttenfest tut. Aber sind Worte das, wonach ich meine Meinung bilden will? Oder nach Aura, also nach Ausstrahlung eines Redners? Haben wir nicht schon genug, die einfache Lösungen versprechen und denen viele nachlaufen, ohne dass irgendetwas besser wird? Zweitens, die Gelehrten berufen sich auf ein Autoritätsargument. Glaubt denn einer von den Oberen oder von den Pharisäern an ihn? Ich suche, bewusst oder unterbewusst, oft nach Menschen, an deren Meinung ich mich anlehnen kann. Am besten Experten, die sich auskennen. Aber ich fühle mich nicht wohl, wenn ich aufgrund einer Expertenmeinung etwas glauben soll, das ich nicht nachvollziehen kann und das meinem Verständnis entgegensteht. Ich habe den Eindruck, dass die Gelehrten im Bibeltext weniger inhaltlich überzeugen wollen, als eine Diskussion in ihrem Sinne beenden. An manchem Stammtisch höre ich heutzutage ein, man wird doch wohl noch sagen dürfen, wenn heikle Themen angesprochen werden. Vielleicht hängt das damit zusammen, dass die Gelehrten unserer Zeit den Diskussionsraum bei manchen Themen ebenfalls gern auf ihnen genehme Meinungen verengen möchten. Drittens. Außerdem wird die Schrift als Argument ins Feld geführt. Der Messias soll aus Bethlehem kommen, einem Ort südlich von Jerusalem. Jesus dagegen ist zwar in Bethlehem geboren, aber im Norden in Nazareth aufgewachsen. Die Weihnachtsgeschichte erzählt, wie Maria und Josef, Jesu Eltern, aufgrund einer Volkszählung des Kaiser Augustus aus Nazareth nach Bethlehem reisen, wo Jesus geboren wird. Das Argument, dass Jesus aufgrund seiner Herkunft nicht der Messias sein kann, ist also nicht stichhaltig. Es wirkt daher auf mich, als ob diejenigen, die so argumentieren, ihre eigenen Argumente nicht sauber prüfen. Sobald die eigene, vielleicht schon vorgefertigte Meinung gestützt wird, wird das Argument nicht mehr genauer untersucht. Ich frage mich, wie oft ich ähnlich vorgehe und nur das wahrnehme, was meine aktuelle Meinung unterstützt. Ich habe mit diesen Argumenten also so meine Probleme. Aber wie sieht ein besserer Ansatz aus? Nikodemus schlägt im Text vor, Jesus anzuhören und zu erkennen, was er tut. Nikodemus wird dafür niedergemacht, aber das Prinzip hat sich durchgesetzt. Nicht erst im heutigen Rechtsstaat, auch damals wird es in der Schrift, dem jüdischen Gesetz, bereits gefordert. Und selbst in der Schöpfungsgeschichte und dem nachfolgenden Sündenfall geht es um die Erkenntnis des Guten und Bösen. Ich will also mein Urteilsvermögen sorgfältig einsetzen als Startpunkt für die Frage, wer ist Jesus? Aber wie weit führt das? Wenn das reicht, warum kommen dann nicht alle Menschen zum selben Ergebnis? An einer anderen Stelle beantwortet der Jünger Petrus die Frage nach Jesus mit: Du bist der Christus, des lebendigen Gottes Sohn. Und Jesus sagt ihm, dass er das nicht durch Fleisch und Blut, also aus eigener Kraft, erkannt hat. Jesus weist auch auf dem Laubhüttenfest auf den Geist Gottes hin, der den Menschen Gott zeigt und damit auch Jesus, der behauptet, von Gott zu kommen. Um Gott zu erkennen, brauche ich also Gottes Hilfe. Durch Jesus hat er diese Hürde weggenommen. Jesus sagt, wer sucht, der findet. Und so will ich auch bei dieser Frage Gott bitten, dass er mir Antworten zeigt. Vielleicht ist das auch für Sie eine Option. Egal, wie oft Sie schon gebetet haben, bitten Sie einfach, Gott, zeige mir, wer Jesus ist und was das für mich bedeutet. Zum Schluss. Wer ist Jesus? Diese Frage wird schon zu Beginn des Laubhüttenfestes gestellt, bevor Jesus kommt. Dann können sich die Menschen einige Tage ein Bild von Jesus machen. Nun diskutieren sie wieder. Jesus beteiligt sich im heutigen Bibeltext nicht mehr an der Debatte. Jeder geht nach Hause. Jeder muss diese Frage am Ende in eigener Verantwortung beantworten. Wie gehen Sie das an?
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1: Psalm 30, die Verse 7 bis 13. Als ich mich sicher fühlte, dachte ich, was kann mir schon geschehen? Durch deine Güte, Herr, stand ich fester als die Berge. Doch dann verbargst du dich vor mir und stürztest mich in Angst und Schrecken. Ich schrie zu dir um Hilfe, Herr. Ich fragte dich, was nützt es dir, wenn ich jetzt sterbe, wenn ich ins Grab hinunter muss? Kann einer dir auch dann noch danken, wenn er zu Staub zerfallen ist? Kann denn ein Toter deine Treue preisen? Herr, hab Erbarmen, höre mich, sei du mein Helfer, Herr. Du hast mein Klagelied in einen Freudentanz verwandelt, mir statt des Trauerkleids ein Festgewand gegeben. Ich musste nicht für immer verstummen. Ich kann dich mit meinen Liedern preisen. Dir, Herr, mein Gott, gilt allezeit mein Dank.
2: Trotz unserer zahlreichen Kinder eröffnete Gott uns die Möglichkeit zum Hausbau. In vielem erlebten wir dabei, wie gut er es mit uns meinte. Nein, wir würden nie mehr daran zweifeln, dass Gott gut war. Doch dann kam ein Anruf aus dem Krankenhaus. »Kommen Sie schnell, Ihrer Tochter geht es sehr schlecht.« Mein Herz zitterte. Warum ließ Gott das zu? Ich konnte ihn nicht verstehen. Er schien auf einmal so weit weg. Auch David ist in den guten Tagen seines Lebens überwältigt von Gottes Hilfe und seiner Nähe. Da scheint der Glaube klar und sicher. Aber wie ist es in den schwierigen Zeiten? Er verschweigt hier nicht, dass er in seiner Not mit Angst und Zweifel zu kämpfen hatte, dass er aus Gottes Nähe in Gottes Ferne gestürzt war. Dennoch fleht er Gott um seine Hilfe an und erlebt, dass Gott ihn wunderbar rettet, dass das Klagelied zum Freudentanz wird. Gott ist da in Freude und Leid. Doch im Leid sind unsere Augen oft verdunkelt. Wie gut, dass wir auch dann beten, sogar zu Gott um Hilfe schreien dürfen, wenn wir nichts von seiner Nähe in unserem Leben fühlen. In diesem Psalm wird uns die Verheißung gegeben, dass Gott uns hört und wir ihm danken werden für seine Hilfe.
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1: Thomas und Stefan standen wieder einmal am Gartenzaun des Heilpraktikers Wonnemuth. Sehnsüchtig starrten sie hinüber zu den großen Haselnüssen, die zwischen dem dichten Laub des hochgewachsenen Baumes bräunlich hervorschimmerten. Schon einmal hatte Wonnemuth sie beim Nüsseklauen erwischt und sie mit hochrotem Kopf schimpfen und toben von seinem Grundstück vertrieben. Thomas ließ seine Blicke über die nur spärlich verhängten Fenster schweifen. Der Alte war nicht zu sehen. »Los«, sagte Stefan, »wir versuchen's.« Die beiden Jungs stiegen zunächst auf den Zaun. Aus dieser erhöhten Position glitten sie geschickt hinüber auf den Haselnussbaum, dessen kräftige dicke Äste gut 5 Meter nach oben strebten. Thomas kletterte voran, seine Turnschuhe hatten bereits schmutzige Streifen von der Rinde. »Mist«, sagte Thomas, »ich komm nicht ran, die Nüsse hängen zu weit weg.« »Lass mich mal versuchen, ich bin leichter als du«, sagte Stefan und zwängte sich umständlich an Thomas vorbei. Er kam ziemlich weit hinauf. Schon streckte und reckte er die Hand nach vorne, bäuchlings auf dem Ast liegend. Er konnte 2, 3 dicke Haselnüsse herabreißen, da krachte es plötzlich hell und hölzern. Der Ast sackte in die Tiefe, der Junge fiel ebenfalls. Instinktiv suchte Stefan einen Halt, bekam einen anderen Ast zu fassen und schwankte etwa 1,5 Meter mit den Schuhen über dem Boden. Als ob das noch nicht genug gewesen wäre, plötzlich sahen sie die massige Gestalt des Heilpraktikers Wonnemuth aus dem Haus kommen. Er rannte, so schnell ihn seine dicken Beine trugen, auf die beiden Nussdiebe zu. »Los, weg«, schrie Thomas gellend. Stefan ließ sich fallen, kletterte über den Zaun wie ein Wiesel, wobei er allerdings seine Hose zerriss. Stefan und Thomas rannten, als sei der Teufel persönlich hinter ihnen her. Natürlich hatte Stefan später zu Hause Schwierigkeiten, seiner Mutter zu erklären, weshalb die Hose zerrissen sei. Versehentlich beim Klettern sei es passiert, beteuerte er wieder und wieder. Die skeptischen Blicke seiner Mutter machten ihm schon zu schaffen. Abends kam sie zu ihm ans Bett. Er betete sein übliches Gebet: »Ich bin klein, mein Herz mach rein, soll niemand drin wohnen als Jesus allein.« Er hatte dieses Gebet oft aufgesagt. Zum ersten Mal spürte er, dass sein Herz beschwert war wie von einer unsichtbaren Last. Als seine Mutter das Zimmer verlassen hatte, betete er das Gebet noch einmal. Diesmal war es ihm ganz ernst.

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1: Der Tod treibt die Kostbarkeit des Lebens auf die Spitze, so formuliert es der Dichter Wilhelm Wilms. Der Tod macht das Leben kostbar. Was für ein seltsamer Widerspruch auf den ersten Blick. Mich erschreckt der Gedanke an den Tod. Wie wird es sein, wenn meine Eltern sterben? Wie könnte ich weiterleben, wenn meinen Kindern etwas passiert oder meinem Mann? Wie wird mein eigener Tod sein? Der Tod scheint mir ein erschreckender Gesell, dem ich lieber ausweichen möchte. Die Losung für heute allerdings gibt einen anderen Rat. Lehre uns bedenken, dass wir sterben müssen, auf dass wir klug werden. Der Gedanke an den Tod verspricht also Klugheit, Lebensweisheit. Der Tod hilft mir, hilft uns zum Leben. Er treibt die Kostbarkeit des Lebens auf die Spitze. Weil ich nicht weiß, wie lange meine Eltern noch leben, genieße ich das Grillen mit ihnen und den langen Abend auf der Terrasse besonders intensiv. Jede Liebeserklärung von meinen Kindern oder von meinem Mann nehme ich wie einen Schatz in mein Herz. Heute, nicht morgen, will ich das Gedicht an meine Freundin schicken und für meine Traumreise nach Paris habe ich die Fahrkarte schon in der Tasche. Der Tod macht klug, weil er wach macht für das Leben und für Gott. Ich sehe, wie reich, bunt und kostbar meine Tage sind. Ehrlich gesagt, so viel Leben habe ich dem Tod gar nicht zugetraut.

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1: Ich begrüße Sie zu einer weiteren Ausgabe der Sendereihe Durch die Bibel. Ein herzliches Willkommen. Wir beginnen diesmal mit dem zweiten Kapitel des neutestamentlichen Kolosserbriefes, den Paulus an die Christen der Stadt Kolosse in Kleinasien geschickt hat. Die Treue zu Jesus Christus und die Liebe zu anderen Christen sind wesentliche Merkmale dieser Gemeinde. Und doch sieht Paulus die Gefahr, dass gewisse Irrlehren zu einer ernsten Gefahr werden könnten.

Das ganze Kapitel 2 des Kolosserbriefes trägt in manchen Bibelausgaben die Überschrift »Warnung vor Irrlehrern«. Wer jedoch meint, Paulus würde hier gleich gegen diese Irrlehrer lospoltern, wird eines Besseren belehrt. In den ersten 15 Versen legt Paulus fein säuberlich dar, warum Christus die Antwort ist auf jede Art von Philosophie. Und im Rest des Kapitels wird erkennbar, dass Christus auch die Antwort ist auf Rituale. Die Antwort zur Philosophie ist etwas für den Kopf, die Antwort zum Ritual ist etwas für das Herz. Das Christentum musste zu allen Zeiten, bildlich gesprochen, zwischen Skylla und Charybdis segeln. Diese mythologischen Meeresungeheuer waren für den berühmten Odysseus und seine Männer eine tödliche Bedrohung auf ihrem Weg übers Meer. Und welche Bedrohungen lauern auf das Christentum? Nun, beim einen Extrem läuft das Christentum Gefahr, sich aufzulösen in Richtung Philosophie. Dann wird daraus nichts als Schall und Rauch. Die umgekehrte Gefahr lauert darin, zu festen Formen zu erstarren und sich zu erschöpfen in einem Ritual. Tatsächlich droht Gefahr von beiden Seiten. Aber der Herr Jesus Christus nannte sich selbst das Wasser des Lebens. Er ist weder Dampf noch Eis. Weder der Dampf noch das Eis kann Leben erhalten. Deshalb sind wir herausgefordert, uns gegen beide Gefahren zu wappnen. Weder sollen wir die Richtung der Philosophie folgen, noch in Richtung des Rituals marschieren. Das Wesen des Christentums ist weder das eine noch das andere, sondern Christus. Es gab 5 Irrtümer, die die damalige Gemeinde in Kolosse gefährdeten, und mit denen beschäftigt sich Paulus im vor uns liegenden Kapitel 2 des Kolosserbriefes. Diese 5 Irrtümer sind: erstens verlockende Worte. Darum geht es in den Versen 4 bis 7. Zweitens Philosophie, Verse 8 bis 13. Drittens Gesetzlichkeit, Verse 14 bis 17. Viertens Mystizismus, Verse 18 und 19. Und schließlich fünftens Askese, Verse 20 bis 23. In diesem allen sehe ich noch heute Gefahren. Ich denke, die meisten von uns könnten sich mit diesem Kapitel in eine Ecke setzen und anhand der Lektüre eine Bestandsaufnahme des eigenen geistlichen Lebens durchführen. Es kann uns zeigen, in welche Richtung wir jeweils gehen. Sehr viele von den sogenannten Bibelgläubigen sind schon über einen oder mehrere dieser Irrtümer gestolpert. In einem ersten Durchgang hören wir nun von Christus als Antwort auf philosophische Ideen. Und das ist naturgemäß etwas für den Kopf. In Kapitel 2, Vers 1 schreibt Paulus: Ich will euch nämlich wissen lassen, welchen Kampf ich um euch führe und um die in Laodicea und um alle, die mich nicht von Angesicht gesehen haben. Der Ort Laodicea lag damals in der Nähe von Kolosse. Ich bin in Laodicea gewesen, aber nicht in Kolosse. Und doch stand ich auf der Höhe von Laodicea und blickte über das Lykostal hinunter. Dort am Rande der Berge, am Eingang zur Landschaft Phrygien, einer Gegend, die den Zugang zum Orient darstellt, waren die Ruinen von Kolosse zu finden. Kolosse war einst eine große Stadt, aber nicht annähernd so groß wie Laodicea. Und dieses Laodicea spielt im Buch der Offenbarung eine Rolle als ein Ort, in dem sich eine der 7 Gemeinden befand, an die sich die Offenbarung richtete. Es handelt sich um jene Gemeinde, die als lauwarm im Glauben bezeichnet wird. Paulus schreibt: Ich will euch wissen lassen, welchen Kampf ich um euch führe. Das von Paulus verwendete Wort für Kampf entspricht unserem Wort Qual oder Tortur. Deshalb ist es nicht übertrieben, von einem Gebetskampf des Apostels Paulus zu reden. Paulus sah die große Gefahr, in der die Christen in Kolosse standen, und genauso die in Laodicea. Und das verursachte einen großen Konflikt im Herzen des Apostels. Sie waren in Gefahr geraten, in eine von 2 Richtungen wegzulaufen, die ich vorhin skizziert habe.
Ich meine, es besteht noch immer eine solche Gefahr und wir brauchen meines Erachtens heute sehr viel kämpferisches Gebet für die Gemeinde. Dies erklärt für mich auch, warum wir die Leute von Laodicea im Buch der Offenbarung in einem lauwarmen Zustand vorfinden. Sie hatten Jesus Christus aus den Augen verloren. Christus ist die Antwort für den Kopf des Menschen, aber er ist auch die Antwort für das Herz des Menschen. Paulus wendet sich hier an alle, Zitat, die mich nicht von Angesicht gesehen haben. Kolosse befindet sich etwa 150 Kilometer landeinwärts von der antiken Stadt Ephesus entfernt. Als Paulus durch diese Gegend kam, was er zweimal tat, kam er nicht nach Kolosse und Laodicea da draußen. Selbst als er auf seiner zweiten Missionsreise tief hinein nach Kleinasien zu kommen versuchte, ließ es der Geist Gottes nicht zu. So drehte er um und nahm die nördliche Route. Dann, als er auf seiner dritten Missionsreise in dieser Gegend vorbeikam, nahm er wieder die nördliche Route. Vielleicht, weil er mit ihr schon vertraut war. Es ist klar, dass er nicht in diesen Städten gewesen war, denn er schreibt hier in Vers 1 an alle, die mich nicht von Angesicht gesehen haben. Prinzipiell könnte dies auch so interpretiert werden, dass viele neue Gläubige sich der Gemeinde angeschlossen hatten, seitdem er einmal da gewesen war, und dass diese sein Angesicht nicht gesehen hätten. Ich halte aber diese Deutung für sehr unwahrscheinlich. Ich denke, hier ist gemeint, dass Paulus noch nie dort gewesen war. Wir kommen nun zu Vers 2, der vom Zweck des Briefes spricht. Ja, was ist eigentlich dieser Zweck? Paulus schreibt, damit ihre Herzen gestärkt und zusammengefügt werden in der Liebe und zu allem Reichtum an Gewissheit und Verständnis, zu erkennen das Geheimnis Gottes, das Christus ist. Damit ihre Herzen gestärkt werden. Wo das Herz erwähnt wird, bezeichnet es den gesamten inneren Menschen. Das meint die ganze vorantreibende Natur des Menschen. Paulus betet also darum, dass ihr Herz, ihre Menschlichkeit, ihre ganze Person gestärkt werden möge. Weiter heißt es, und zusammengefügt werden in der Liebe. Das bedeutet in Liebe verbunden. Die Liebe wird sie zusammenfügen. Schließlich wird eine Gemeinde weder durch Geschenke noch durch etwas, was wir heute als Spiritualität bezeichnen, vereint. Das Band, das die Gläubigen verbindet, ist die Liebe. Die Liebe ist der Zement, der uns zusammenhält. Sie ist wie ein Alleskleber für die Gemeinde. Weiter lesen wir, und zu allem Reichtum an Gewissheit und Verständnis. Was hier mit Reichtum an Gewissheit übersetzt wird, ist ein interessanter Ausdruck. Er bedeutet wörtlich völlige Zuversicht. Das beinhaltet somit, dass sich die an Christus Gläubigen geistig weiter bewegen sollten, zu Gott hin bewegen sollten. Dann schreibt Paulus, zu erkennen das Geheimnis Gottes, das Christus ist. Ich gebe zu, das ist ein etwas schwerfälliger Ausdruck und eine bessere Übersetzung wäre das Geheimnis Gottes und Christi. Besser und noch einfacher könnte man übersetzen das Geheimnis Gottes, Christus. Ich denke, das ist die richtige Bedeutung. Was aber ist das Geheimnis Gottes, Christus? Die Gemeinde ist das Geheimnis, denn sie ist nicht im Alten Testament offenbart worden. Gott will die Heiden retten. Im Alten Testament war das schon angekündigt worden und er hat auch damit begonnen, sie zu retten. Aber am Pfingsttag startete Gott eine neue Sache. Lassen Sie es mich so ausdrücken. Er begann, eine Gruppe von Menschen zur Gliedschaft am Leib der Christusgläubigen zu berufen. Durch den Geist Gottes wurden diese Menschen in diesen Leib hineingetauft. Das erklärt Paulus im 1. Korintherbrief, Kapitel 12, Vers 12. Denn wie der Leib einer ist und doch viele Glieder hat, alle Glieder des Leibes, aber obwohl sie viele sind, doch ein Leib sind, so auch Christus. Sie sehen, Christus hat einen Körper aus Fleisch und Blut gehabt, während er hier auf der Erde war. Und er hat einen geistlichen Leib, hier und heute.
Es ist ein Körper, der sich aus den Gläubigen zusammensetzt, die ihm vertrauen. Und der Körper wird Christus genannt. Das ist der Grund, warum der Herr zu Saulus von Tarsus sprach: Warum verfolgst du mich? Saul hat Christus persönlich verfolgt, indem er Christen verfolgte. Die Gemeinde ist Christus, weil sie zu ihm gehört. Das Geheimnis Gottes, Christus, ist sie. Im 1. Korintherbrief, Kapitel 12, Vers 13, fährt Paulus fort, von der Gemeinde zu reden. Denn wir sind durch einen Geist alle zu einem Leib getauft. Wir seien Juden oder Griechen, Sklaven oder Freie und sind alle mit einem Geist getränkt. Wir, die wir getauft sind, sind alle in Christus getauft worden. Wir sind ebenso alle getränkt worden mit einem Geist. Das ist es, was die Einheit der Gemeinde oder der Kirche bewirkt. Wir werden nie eine solche Einheit machen können. Es ist unmöglich, eine Organisation auf die Beine zu stellen, in der Erwartung, diese Organisation könnte die Einheit der Kirche herbeiführen. Der Heilige Geist hat bereits die Einheit hergestellt. Er fügt alle an Christusgläubigen zu einem Leib zusammen. Und von uns wird dann verlangt, diese Einheit des Geistes zu bewahren. Unser Problem heute ist, dass wir es oft nicht verstehen, diese Einheit des Geistes zu bewahren. Weiter mit Vers 3. Von Christus redet Paulus, in welchem verborgen liegen alle Schätze der Weisheit und der Erkenntnis. Alles, was wir brauchen, ist in Christus zu finden. Wenn wir nur das, dieses eine lernen würden. Er ist die Quelle aller Erkenntnis. Im Wissenschaftstrakt an meiner Schule, als ich aufs College ging, gab es ein Motto am schwarzen Brett. Es hing während meiner ganzen Zeit an dieser Schule dort und es machte einen großen Eindruck auf mich. Bedauerlicherweise erinnere ich mich daran besser als an die Schulfächer, mit denen ich dort zu tun hatte. Das Motto lautete: Das Wichtigste neben dem Wissen ist zu wissen, wo man es findet. Ich liebe diesen Spruch und ich gebe gerne zu, dass ich nicht alles weiß. Das haben Sie bestimmt schon herausgefunden. Aber ich weiß, wo ich es erfahren kann, denn ich kenne jemanden, der es weiß. Christus ist uns zur Weisheit gemacht. Damit müssen wir uns begnügen. Alle Schätze der Weisheit und Erkenntnis sind in ihm. Und ich finde das wunderbar. Nun geht Paulus dazu über, den Irrtum der verlockenden Worte zu diskutieren. Und damit kommen wir zu dem ersten von insgesamt 5 Punkten, die ich vorhin aufgezählt habe. Sie erinnern sich? In den Versen 4 bis 7 geht es um verlockende Worte, die zu einer Gefahr werden können. Vers 4 lautet: Ich sage das, damit euch niemand betrüge mit verführerischen Reden. Paulus wird sich nun mit Fragen von Philosophie und verlockenden Worten beschäftigen. Vielerorts sind Philosophie und Psychologie an die Stelle der Bibel getreten und viele junge Prediger an unseren theologischen Seminaren finden das verlockend. Erstaunlicherweise finden sich darunter auch einige Leute mit Doktortitel, die doch so wenig über die Bibel wissen. Sie wissen zwar alles über Bultmann und Kant und Platon, doch scheinen sie nicht sehr viel über das Wort Gottes zu wissen. Ich halte das für eines der großen Probleme unserer Zeit. Die gleiche Gefahr bestand in Kolosse und auch in Laodicea. Ich denke, das hat letztlich das Leben der Gemeinde in Kolosse ausgelöscht und es machte die Gemeinde in Laodicea zur schwächsten der 7 Gemeinden in Kleinasien. Sie befand sich in einer überaus schlimmen geistlichen Situation. Und doch haben die Leute gedacht, dass sie ganz gut dran wären. Diese Städte waren reich, sie rühmten sich ihrer Reichtümer und ihres erworbenen Wohlstandes und auch ihres Wissens. Aber sie waren blind für ihren wahren geistlichen Zustand. Paulus sagt also, damit euch niemand betrüge mit verführerischen Reden. Verführerische Reden stehen für viel Brimborium oder Süßholzraspelei. Ich hörte von einem Theologen, der gerne große Worte machte und versuchte, in seinem Denken besonders tiefgründig zu sein.
Er sprach einmal zu einer Gruppe von Männern, etwa eine halbe Stunde lang. Ein anderer Mann ging auf diese Gruppe zu und fragte einen der Anwesenden am Rand, worüber redet er denn? Die Antwort, er hat es uns noch nicht gesagt. Das war das Problem. Er kam niemals auf den Punkt. Alles, was er tat, war zu reden mit verlockenden Worten. Ich kenne eine liebenswürdige Dame, die eine bestimmte Gemeinde besucht. Und zwar begründet sie das damit, ich liebe es einfach, dorthin zu gehen, weil der Prediger so eine blumige Sprache verwendet. Und überhaupt bereitet er mir irgendwie so ein gutes Gefühl. Tja, darin besteht die Gefahr heute. Sehr viele Menschen lieben schöne Worte oder diese vordergründige Intellektualität unter Predigern mehr als das schlichte Wort Gottes. Ich selbst fing an zu predigen, noch bevor ich aufs College ging. Und weil es ein liberales College war, fand ich mich dort dem Liberalismus ausgesetzt. Ich war im Wort Gottes überhaupt nicht geerdet. Ich wollte gern ein richtig intellektueller Prediger werden. Ich dachte, das wäre etwas Tolles. Doch heute danke ich Gott, dass mir dieses Ziel in meinem zweiten Jahr am College ausgetrieben wurde. Ich begann, mich damit zu beschäftigen, das Wort Gottes zu lehren. Paulus warnt uns, damit wir darauf gefasst sind, dass manche uns mit verlockenden Worten betören und uns letztlich betrügen. Wohlklingende Worte sind für viele Menschen der Grund, warum sie einer bestimmten Person anstelle des Wortes Gottes folgen. Weiter mit Vers 5, in dem Paulus wieder einmal recht persönlich wird. Denn obwohl ich leiblich abwesend bin, so bin ich doch im Geist bei euch und freue mich, wenn ich eure Ordnung und euren festen Glauben an Christus sehe. Zu dieser Zeit war der Informationsstand von Paulus, dass die Gemeinde von Kolosse in guter Verfassung war. Paulus sagt, eure Ordnung. Ordnung heißt auf Griechisch Taxis und ist ein militärischer Begriff, der bedeutet Schulter an Schulter stehen. Das sollen an Christus Gläubige tun. Sie sollen Schulter an Schulter stehen. Stattdessen versuchen heute viele, die Gemeinschaft zu zersetzen oder ihren Vorteil zu suchen. Würde es uns doch nur leichter fallen, Schulter an Schulter zu stehen. Paulus spricht den festen Glauben der Kolosser an. Fest bedeutet hier eine feste Front haben, unbeweglich und beharrlich sein. Paulus erwähnt diesen Gedanken auch im 1. Korintherbrief und schreibt dort, »Darum, meine lieben Brüder, seid fest, unerschütterlich und nehmt immer zu in dem Werk des Herrn, weil ihr wisst, dass eure Arbeit nicht vergeblich ist in dem Herrn.« Die Gemeinde der Kolosser hatte einen guten Ruf wegen ihrer Festigkeit und Paulus wollte sie so weitergeführt wissen. Sie sollte nicht durch die Redekunst einiger auf Abwege gebracht werden. In Vers 6 sagt er zur Bekräftigung dessen, wie ihr nun den Herrn Christus Jesus angenommen habt, so lebt auch in ihm. Was bedeutet es, gerettet zu werden und Christ zu sein? Nun, ich habe einen Brief von einem Mann erhalten, der mir vorhält, dass ich nicht gerettet sei, weil ich ehrlich zugegeben habe, dass ich nicht perfekt sei. Und zwar aus dem Grund, dass ich nicht alle 10 Gebote halte. Er sagt, dass ich nicht gerettet sei, bis ich das täte. Doch ich sage Ihnen, das Heil besteht doch darin, eine Person anzunehmen. Und diese Person ist Jesus Christus. Deshalb schreibt Paulus in Vers 6, wie ihr nun den Herrn Christus Jesus angenommen habt. Und er fährt fort, so lebt auch in ihm. Lebt in ihm, wandelt im Geist. Ein solches Wandeln ist eher als Wandern zu verstehen. Es ist kein Dahingleiten wie bei einem Ballonflug. Manche Leute denken, christliches Leben bestünde in einer großen, überwältigenden Erfahrung und sie heben ab wie eine Rakete in den Weltraum. Doch das ist nicht der Ort, wo man christliches Leben finden wird. Vielmehr findet man es, hoffentlich, in ihrem Zuhause, im Büro, im Klassenzimmer und auf der Straße. Damit verbunden ist die Frage, auf welche Art und Weise man in diesem Leben zu etwas kommt, was Bedeutung hat. Die Antwort lautet, indem man sich bewegt.
Sie sollen sich in Christus auf den Weg machen. Gebe Gott, dass Sie und ich mit ihm auf unserer täglichen Wanderung durchs Leben verbunden sind. Nun zu Vers 7. Paulus schreibt: Und seid in ihm verwurzelt und gegründet und fest im Glauben, wie ihr gelehrt worden seid, und seid reichlich dankbar. Verwurzelt bedeutet, wie ein Baum verwurzelt zu sein. Und ein Baum ist ein Lebewesen. Und wir sollen gegründet sein wie ein Haus. Ein Haus ist kein Lebewesen, sondern es benötigt ein stabiles Fundament. In seinem Brief an die Epheser sagt uns Paulus, dass das Fundament Jesus Christus ist. Nachdem wir Christus empfangen haben, sollen wir in ihm wandeln, indem wir was machen? Indem wir verwurzelt werden. Wir lassen unser Leben von ihm nähren und werden aufgebaut in ihm, indem wir unseren Glauben auf ihn stützen. Deshalb fügt Paulus hinzu: und fest im Glauben. Eine bessere Formulierung wäre hier: durch den Glauben. Der Glaube ist das Mittel, mit dem Sie und ich unseren Halt bei Christus bekommen.

Das heißt, Achtung, Stopp, schaut her und hört zu. Und weiter, dass euch niemand einfange durch Philosophie und leeren Trug. Angenommen, Sie sollten den Verlauf der Geschichte der Philosophie nachzeichnen. Sie beginnen also mit Plato, schließen auch viele der Kirchenväter in die Darstellung mit ein und sie kommen in der neueren Zeit an, einschließlich Immanuel Kant, John Locke und Martin Heidegger, wobei vor allem letzterer im 20. Jahrhundert etliche Theologen zu Begeisterungsstürmen hingerissen hat. Vermutlich würden Sie feststellen, dass keiner von Ihnen eine Hochachtung vor der Inspiration des Wortes Gottes gehabt hat. Sie alle suchten nach Antworten auf die Probleme des Lebens, aber die sind nicht in der Philosophie zu finden. Ein wahrer Philosoph ist ein Sucher nach der Wahrheit. Aber die Wahrheit ist nicht in der menschlichen Weisheit zu finden. Christus ist die Antwort auf die Philosophie. Paulus schreibt im 1. Korintherbrief, Christus Jesus, der uns von Gott gemacht ist, zur Weisheit. Aber falsche Philosophie ist wie ein Blinder, der in einem dunklen Raum nach einer schwarzen Katze Ausschau hält, die es in Wirklichkeit gar nicht gibt. Da herrscht gleich doppelt und dreifach Hoffnungslosigkeit. Und so gibt es auch keine Hoffnung für die Sucher nach der Wahrheit, wenn sie Christus als Antwort von vornherein ausschließen. Paulus warnt die Kolosser, sich nicht einfangen zu lassen durch Philosophie und leeren Trug, gegründet auf die Lehre von Menschen. Vielleicht erinnern Sie sich, dass der Herr Jesus Christus die religiösen Autoritäten seiner Zeit verurteilt hat, und zwar deshalb, weil sie Überlieferungen der Menschen anstelle des Wortes Gottes lehrten. Frei herausgesagt ist dies einer der Gründe, warum ich dazu übergegangen bin, das gesamte Wort Gottes auszulegen. Es ist ja so einfach, eine etwas eigentümliche Interpretation einer bestimmten Textstelle herauszuheben und dann darauf herumzureiten wie auf einem Steckenpferd. Ich glaube zum Beispiel an Prophetie, aber es gibt mehr im Wort Gottes als nur Prophetie. Einige Prediger haben sich spezialisiert auf Fragen des christlichen Lebens. Das ist sicherlich auch in der Bibel zu finden, aber es gibt mehr als nur das. Das ist der Grund, warum ich denke, dass es wichtig ist, dass wir das gesamte Wort Gottes studieren. Paulus erinnert in Vers 8 unseres Bibeltextes schließlich daran, dass Philosophie und leerer Trug gegründet sind, Zitat, auf die Mächte der Welt und nicht auf Christus. Einige Leute versuchen, ihren christlichen Lebensstil auf einem weltlichen System aufzubauen. Das scheint so einfach zu sein. Unsere Basis ist aber nicht die Philosophie oder ein weltliches System. Unsere Basis ist Christus.

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0: Es gibt Augenblicke im Leben, da sehe ich nicht nur ziemlich alt aus, sondern ich fühle mich auch so. Zum Beispiel, als ich den Originaltitel der Ansprache gelesen habe, die jetzt und hier auf dem Programm steht. No Front, Poff Paulus. Evangelium und Jugendliche zusammenbringen. Wissen Sie, was mit dieser Überschrift anzufangen? So viel ist klar. Es geht um das Evangelium, es geht um Jugendliche und irgendwie scheint der Apostel Paulus auch noch eine Rolle zu spielen. Was aber bedeutet No Front und was die Abkürzung POF? Zum Glück gibt's für Fälle von altersbedingter Begriffsstutzigkeit ja das Internet und das klärt mich ziemlich schnell darüber auf, dass alle Worte, die ich nicht verstehe in dieser Überschrift, aus der Jugendsprache stammen. No Front bedeutet hier so viel wie ohne Angriff oder nichts für ungut. Und die Abkürzung POV, also die drei Buchstaben P-O-V, die muss eigentlich englisch durchbuchstabiert werden. Dann liest sich das Ganze P-O-V und ist die Abkürzung von Point of View, was auf Deutsch wiederum dann Blickwinkel, Standpunkt oder Perspektive bedeutet. In dem nun folgenden Vortrag geht es also um die Frage, wie man jungen Menschen das Evangelium nahebringt, und zwar ohne dabei auf Konfrontation zu gehen. Stichwort No Front. Und indem man deutlich macht, ich nehme hier einen bestimmten Blickwinkel ein, Stichwort POV, und zwar den eines Mannes namens Paulus. So viel zum Titel des Vortrags und jetzt noch ein paar Worte zur Referentin. Die heißt Caroline Quiring, ist Studienleiterin mit religionspädagogischem Schwerpunkt am Albrecht-Bengel-Haus in Tübingen. Und sie wird jetzt natürlich noch etwas genauer erklären, worum es unter der Überschrift No Front, POV Paulus eigentlich geht.
1: POV Paulus, das wird heute wichtig, aber wir fangen mal an mit No Front. Je nachdem, was du so für ein Kommunikationstyp bist oder Charaktertyp, sagst du das vielleicht unterschiedlich. Also die Harmonizer wie ich sagen das vielleicht ein bisschen zu oft. Und wir sagen das, auch wenn es vielleicht gar keine Konfrontation gibt, dann sagen wir immer schon mal, no front. Also ich meine es nicht persönlich, reg dich nicht auf. Ich meine das jetzt nicht böse, was ich sage, auch wenn es vielleicht ein bisschen irritierend ist. Die Provokateure unter euch sagen das vielleicht, obwohl sie genau wissen, dass das, was sie gleich sagen werden, eigentlich schon ganz schön konfrontierend ist und sagen das einfach schon mal no front, dann kann der andere sich nicht aufregen. Und ihr könnt euch schon mal überlegen, welchen dieser beiden Typen ihr euch wie sehr zuordnen würdet. Denn je nachdem, wie ihr da so vom Typ her unterwegs seid, werdet ihr heute auch wahrscheinlich unterschiedlich zuhören. Das Ziel ist ja, Evangelium und Jugendliche zusammenbringen. Da wollen wir hin. Und da müssen wir uns ganz kurz überlegen am Anfang, was es dieses Evangelium eigentlich ist. Und ich würde es mal versuchen, das ganz kurz zu formulieren. Die gute Botschaft von Jesus Christus. Also Gott hat sich uns in Jesus gezeigt durch sein Leben, durch seine Auferstehung, durch seinen Tod. Hat er alles aus dem Weg geräumt, was uns von Gott trennt. Und wenn wir an Jesus glauben, wenn wir das glauben, können wir eine ewige Liebesbeziehung mit Gott haben. Das ist das Evangelium und das wäre mein Wunsch und wahrscheinlich auch eurer, dass dieses Evangelium viele Jugendliche erreicht, dass es ihr Leben verändert, dass sie ihr Leben darauf aufbauen. Also No Front ist es jetzt ein gutes Motto, wenn wir über das Evangelium reden mit Jugendlichen oder sonst wem. Brauchen wir No Front, um vom Evangelium zu reden? Und die Harmonizer unter euch werden vielleicht sagen so, ja, natürlich, denn wir wollen ja niemand verletzen. Das Evangelium ist eine gute Nachricht, also können wir die auch so sagen, dass es niemanden verletzt, wir wollen ja einladend sein. Und diejenigen, die vielleicht ein bisschen mehr Provokateur, die werden vielleicht sagen, Moment mal, das Evangelium ist aber ja auch manchmal unbequem und wir müssen ja die Wahrheit verkünden. Und die ist halt manchmal auch schwierig. Da werden vielleicht nicht immer alle Leute so zustimmen. Und ich als wahrer Harmonizer sage jetzt, ihr habt alle recht. Habt alle recht? Denn ich glaube, diese beiden Perspektiven zeigen, dass wir immer, wenn wir vom Evangelium reden, in einer bestimmten Spannung sind. Auf der einen Seite haben wir das Evangelium, das ist eine ewige unumstößliche Wahrheit, für alle gültig, immer gültig, für alle wichtig. Auf der anderen Seite sind wir als Empfänger oder auch die, mit denen wir reden, halt nicht ewig und auch nicht zeitlos, sondern wir leben in einer bestimmten Zeit, in einer bestimmten Kultur, sind von bestimmten Vorstellungen und Gedanken geprägt. Da besteht eine Spannung. Kurzes Beispiel, tatsächlich in einer fremden Kultur. Ich war mal mit einer Gruppe von Studierenden in Indien unterwegs und mir ist ein Unterschied aufgefallen. Zum Beispiel, in unserer Kultur betonen wir ganz stark, dass Gott uns als einzelne Menschen beruft, dass wir Kinder Gottes sind und dass wir jetzt mit Gott in einer engen Beziehung sind und auch für unseren eigenen Glauben selbst verantwortlich sind. In Indien hat es viel stärker gesehen, dass man als Christ in eine Familie reingeboren wird, wo man füreinander Verantwortung hat. Also ganz andere Art und Weise, wie dieses gleiche Evangelium ausgelebt wird. Aber das ist nicht nur eben in der fremden Kultur so, sondern auch in unserem Land oder in unserer Gesellschaft haben wir ganz unterschiedliche Kulturen, ganz unterschiedliche Vorstellungswelten. Und deswegen wird auch dieses Evangelium unterschiedlich aussehen. Ein weiterer Punkt dieser Spannung ist, wir als Menschen sind alle Ebenbilder und Geschöpfe Gottes. Und das heißt, dass jeder Mensch in gewisser Weise fähig ist, Wahrheit von Gott zu erkennen. Und jede Kultur, jede Vorstellungswelt hat wahre Aspekte, in denen Wahrheit von Gott enthalten ist. Das ist das Geschenk von Gott an uns Menschen. Und gleichzeitig sind wir eben auch von der Sünde beeinflusst. Alles, was wir denken, was wir erkennen, kann uns auch in die Irre leiten oder führt uns auch oft in die Irre und führt uns von Gott weg. Ist auch eine Spannung. Was machen wir jetzt damit? Tim Keller, vielleicht haben einige von dem schon gehört, der hat sich auch darüber Gedanken gemacht und er hat sich viele Beispiele aus der Bibel angeschaut, auch von Paulus, um zu schauen, wie die damals mit dieser Spannung umgegangen sind. Und das, was er da rausgefunden hat, bezeichnet er mit dem Begriff Kontextualisierung. Ganz kurzer Theorie-Exkurs, was meint er damit? Also jeder Mensch lebt eben in einer bestimmten Vorstellungswelt, in einem bestimmten Kontext. Und das bestimmt meine Art zu denken. Wenn ich jetzt jemandem das Evangelium weitersagen will, dann muss ich seinen Kontext, seine Art zu denken verstehen und ich muss auch so reden und mich verhalten, dass es für diese Person angemessen und verständlich ist. Aber ich will ja dabei nicht stehen bleiben, sondern ich will ja, dass das Evangelium das Leben verändert, dass da was passiert. Und Tim Keller benutzt ein Bild dafür, wie das funktionieren kann. Er sagt, das ist ein bisschen so, wie wenn man einen Tunnel bohren will. Das kann man sehr gut machen mit Dynamit. Und man kann dann eben Löcher in den Felsen sprengen und dann den Tunnel dort reinbohren. Aber wenn man das Dynamit einfach nur vor die Felswand legt und dort anzündet, dann passiert halt nicht so wahnsinnig viel. Das heißt, ich muss Löcher in den Felsen reinbohren, dann kann ich das Dynamit reinlegen, dann anzünden und dann passiert was. Dann wird das Ganze aufgebrochen. Und das benutzt er als Bild, um zu sagen, was Kontextualisierung ist und wie wir das Evangelium weitersagen. Um ausgewogen zu kontextualisieren und erfolgreich in einer bestimmten Kultur Menschen zu erreichen, müssen wir sowohl freundlich und respektvoll in die Kultur eindringen, als auch die Kultur dort, wo sie der biblischen Wahrheit widerspricht, mit dieser konfrontieren, also sprengen. Das mal als Grundlage. Und das hat er eben auch formuliert auf der Grundlage von dem, was er in der Bibel und auch bei Paulus zum Beispiel gefunden hat. Das war jetzt ein bisschen Theorie und jetzt schauen wir uns mal konkret an, wie Paulus das gemacht hat. Wir reisen mit Paulus in die berühmteste Stadt Griechenlands, nach Athen, ins antike Athen. Das war immer noch ein wichtiges kulturelles Zentrum. Und zum Beispiel gab es da eben die ganzen Tempel für die griechischen Götter. Da kennt ihr bestimmt ein paar davon, Zeus, zum Beispiel Hera. Wir haben die Jagdgöttin Artemis oder den Kriegsgott Ares. Und da gab es eben für die gab's Altäre, Tempel und so weiter. Und es war so der Volksglaube, so der Athener Otto Normalbürger, der hat diese Götter verehrt und hat diese Heiligtümer benutzt. Aber was eigentlich gerade so der intellektuelle Modetrend war, war was anderes, nämlich das waren philosophische Richtungen. Zum Beispiel eine, die auf Epikur zurückging, also die Epikureer, die hatten vor allem das Motto, genieße das Leben. Das bedeutet jetzt nicht irgendwie so, ich mache, was ich will, überall, sondern es bedeutet, ich muss rausfinden, was im Leben gibt mir wirklich Glück und Genuss und dann mache ich das. Und dann vermeide ich alles, was dieses Glück zerstören kann. Und die Götter, mit denen hatten sie es nicht so. Es gab vielleicht irgendwie Götter, das kann schon sein, aber die müssten ja dann die glücklichsten Wesen überhaupt sein und dann müssten sie auf jeden Fall ganz weit weg von dieser Erde sein, weil da gibt's ja ständig Probleme und Leid. Also wenn Gott, dann weit weg. Dann gab's noch die Stoiker, die gehen auf Zenon zurück und die hatten so das Motto, lebe nach den Regeln der Vernunft. Die gingen davon aus, alles in der Welt ist von vernünftigen Ordnungen durchzogen. Alles hat Regeln, zum Beispiel die Naturgesetze. Und ich lebe dann am besten, wenn ich diese Regeln erkenne und wenn ich mich dann darauf einstelle und danach verhalte. Zum Beispiel, wenn ich mit meiner Vernunft erkannt habe, jeder stirbt mal, dann trifft es mich viel weniger, dass ich mal sterben werde. Kann ich mich darauf vorbereiten, habe ich weniger Angst. Und ich muss auch mich nicht so aufregen, wenn jemand anderes stirbt. Das ist das Ziel, möglichst wenig sich aufzuregen, möglichst wenig Gefühle, Affekte zuzulassen, sondern möglichst Frieden zu haben. Und Gott muss dann eben auch so sein. Wenn dann eher abstrakt und weit weg, auf jeden Fall nicht mittendrin im Geschehen, denn das ist ja eigentlich nicht das Ziel. Also, viele Götter und viele Weltanschauungen und Paulus mittendrin in Athen. Er eben als Jude und dann noch als Christ. Diese Weltanschauung gab es eben auch noch. Wie hat er es jetzt geschafft, diese Bohrungen durchzuführen, die Tim Keller erwähnt hat? Wir lesen jetzt einfach mal, was Paulus in Athen erlebt und was er sagt. Paulus sah sich in der Stadt um. Empört und erschüttert stellte er fest, dass ihre Straßen von zahllosen Götterstatuen gesäumt waren und er begann, mit den Leuten Gespräche zu führen. Auf dem Marktplatz unterhielt er sich Tag für Tag mit denen, die er dort antraf. Dabei kam es auch zu Diskussionen mit epikureischen und stoischen Philosophen. Diese Leute, mit denen er diskutiert, nehmen ihn dann mit vor den Stadtrat. Das ist so das Gremium, das sich um die religiösen Fragen kümmert. Da trat Paulus vor die Ratsmitglieder und alle anderen, die zusammengekommen waren, und begann. Bürger von Athen, ich habe mich mit eigenen Augen davon überzeugen können, dass ihr außergewöhnlich religiöse Leute seid. Als ich nämlich durch die Straßen eurer Stadt ging und mir eure Heiligtümer ansah, stieß ich auf einen Altar mit der Inschrift für einen unbekannten Gott. Ihr verehrt also ein göttliches Wesen, ohne es zu kennen. Nun, gerade diese euch unbekannte Gottheit verkündige ich euch. Meine Botschaft handelt von dem Gott, der die ganze Welt mit allem, was darin ist, geschaffen hat. Er, der Herr über Himmel und Erde, wohnt nicht in Tempeln, die von Menschen gebaut wurden. Er ist auch nicht darauf angewiesen, dass wir Menschen ihm dienen. Nicht er ist von uns abhängig, sondern wir von ihm. Er ist es, der uns allen das Leben und die Luft zum Atmen gibt und uns mit allem versorgt, was wir zum Leben brauchen. Mit allem, was er tat, wollte er die Menschen dazu bringen, nach ihm zu fragen. Er wollte, dass sie, wenn irgend möglich, in Kontakt mit ihm kommen und ihn finden. Er ist ja für keinen von uns in unerreichbarer Ferne. Denn in ihm, dessen Gegenwart alles durchdringt, leben wir, bestehen wir und sind wir. Oder, wie es einige eurer eigenen Dichter ausgedrückt haben, er ist es, von dem wir abstammen. Wenn wir nun aber von Gott abstammen, dürfen wir nicht meinen, die Gottheit gleiche jenen Statuen aus Gold, Silber oder Stein, die das Produkt menschlicher Erfindungskraft und Kunstfertigkeit sind. In der Vergangenheit hat Gott gnädig über die Verfehlungen hinweggesehen, die die Menschen in ihrer Unwissenheit begangen haben. Doch jetzt fordert er alle Menschen an allen Orten zur Umkehr auf. Er hat nämlich einen Tag festgesetzt, an dem er durch einen von ihm bestimmten Mann über die ganze Menschheit Gericht halten und über alle ein gerechtes Urteil sprechen wird. Diesen Mann hat er vor aller Welt als den künftigen Richter bestätigt, indem er ihn von den Toten auferweckt hat. Wir analysieren, was Paulus macht und wenden es immer gleich darauf an, wie das bei uns aussehen könnte. Das Erste, genau hinschauen. Gleich am Anfang hören wir, Paulus sieht ganz genau in der Stadt sich um. Er führt viele Gespräche, tagelang hört er den Leuten zu und unterhält sich. Außerdem hat Paulus ganz offensichtlich die stoischen Philosophen ziemlich gut gelesen. In Vers 28 zitiert er sogar einen von denen, wie es einige eurer eigenen Dichter ausgedrückt haben. Der, den er da zitiert, das ist Aratos von Zilizien, ein stoischer Philosoph, der seine Erkenntnisse in ein langes Gedicht verpackt hat. Das war damals so Mode. Und Paulus hat ihn offensichtlich gelesen. Und auch an anderen Punkten zeigt er, dass er genau weiß, was die Leute damals so beschäftigt und was die gängigen philosophischen Modetrends waren. Wie kannst du rausfinden, was in deinem Umfeld gerade wichtig ist, was deine Gesprächspartner, was deine Freundinnen beschäftigt? Sei ein guter Gesprächspartner. Hör genau zu. Hör hin, was wichtig ist. Sei liebevoll und aufmerksam. Das ist mal ein ganz einfaches Basic. Geh in die Tiefe. Stell gute Fragen. Versuch zu verstehen, was deine Freundinnen denken. Jeder von uns hat ja was, wovon er sich Glück und Sicherheit verspricht, was er sich am meisten wünscht im Leben. Frag doch mal danach. Welche Werte spielen da eine Rolle? Konsumiere bewusst. Damit meine ich nicht, dass du dir die Zeit gut einteilst, sondern wenn du Filme anschaust und Serien oder Lieder hörst oder Podcasts, dann achte doch mal drauf, welcher Wert wird hier als der allerwichtigste verkauft? Was ist das, was anscheinend der Sinn des Lebens ist? Zum Beispiel Harry Potter kennen vielleicht noch viele. Zumindest in meiner Jugend war das sehr wichtig. Was ist da die Hauptmessage? Harry Potter kämpft als Junge, der langsam erwachsen wird, gegen den bösen Zauberer Voldemort und er besiegt ihn am Ende, aber nur, weil er gute Freunde hat, weil er für seine Freunde kämpft und weil seine Eltern, die Liebe seiner Eltern ihn trägt. Also die Botschaft, wahre Liebe siegt über das Böse. Ich glaube, das ist ein Wert, den viele in unserer Gesellschaft auch verinnerlicht haben. Zweitens, sensibel sein. Wie wir schon gesehen haben, benutzt Paulus die Worte von einem stoischen Philosophen, um was zu sagen, was er selber sagen will. Und auch an anderen Punkten benutzt er immer wieder Formulierungen, die ganz typisch sind. Er verwendet Wörter und Worte, die die Philosophen selber benutzen würden, um sich auszudrücken. Und er unterhält sich auf dem Marktplatz. Das ist ein kleines Detail und manchmal denken wir, das bedeutet, dass wir auch auf den Marktplatz gehen müssen, um von Jesus zu reden. Aber dort war der Marktplatz einfach der Ort, wo man über Religion und Philosophie geredet hat. Da waren die Philosophen unterwegs, das war das Normale. Das war der Ort, wo man diskutiert hat. Sensibel sein. Damit Leute unsere Botschaft verstehen, müssen wir dafür sorgen, dass möglichst wenig Missverständnisse da sind. Manchmal sind die Leute irritiert vom Evangelium, nicht von der Botschaft, sondern von dem, wie wir das sagen, weil wir vielleicht Begriffe und Vorstellungen verwenden, die was Negatives auslösen. Das heißt, was bedeutet es für uns? Sprich die richtige Sprache. Pass dich deinem Gegenüber an. Zum Beispiel so theologische Begriffe. Sünde. Ist für viele ein schwieriges Wort, können damit nicht mehr viel anfangen. Wie würdet ihr jetzt Sünde kurz und knapp erklären? Oder umschreiben vielleicht, wenn ihr über Jesus redet. Ich würde es mal so versuchen. Mit unserer Welt stimmt was ganz grundlegend nicht. Das merken viele Leute. Und jeder Mensch ist dazu geschaffen, mit Gott in einer liebevollen Beziehung zu sein. Aber weil die Beziehung gestört ist, fehlt uns Menschen diese Liebe. Wir haben nicht mehr genug davon. Und deswegen suchen wir das jetzt an allen möglichen anderen Orten, in anderen Menschen, im Erfolg, im Geld. Aber das wird unsere Sehnsucht nie stillen und deswegen werden diese Dinge für uns wie ein Gott, den wir anbeten, von dem wir uns alles erhoffen. Und das ist Sünde. Eine Liebe, die an der falschen Stelle sucht. Das ist eine gute Übung, sich mal zu überlegen, wie kann ich solche Begriffe anders formulieren. Zugegeben, ein bisschen lang. Suche deinen Marktplatz. Was ist denn in deinem Umfeld ein Ort, wo man gut über religiöse Dinge sprechen kann, über den Glauben? Bei mir ist es nicht mehr der Marktplatz, um dort drüber zu reden, sondern das ist zum Beispiel ein Abendessen oder wenn wir was trinken gehen oder nach einem Kinofilm, wenn man über das ins Gespräch kommt. Das sind Orte, wo man richtig tiefe Gespräche führen kann. Das heißt, ich vermeide, wo es irgendwie möglich ist, die Leute unnötig zu irritieren, indem ich ihre Kultur verletze. Und dann, sagt Tim Keller, sollen wir Bohrlöcher graben. Und das geht, indem wir Gemeinsamkeiten suchen und sie auch zeigen. Paulus macht ja was ganz Wildes. Am Anfang seiner Rede sagt er, ich bin durch die Stadt gegangen und ich habe diesen Altar gesehen von dem Gott, wo ihr draufgeschrieben habt, für den unbekannten Gott. Das haben die Athener so gemacht für den Fall, dass irgendein Gott sich vergessen fühlt und dann können sie dem diesen Altar zeigen und dann ist alles gut. Und Paulus sagt jetzt nicht so, hier, ihr habt viel zu viele Götter, das stimmt alles nicht am Anfang, sondern er sagt, hier, dieser unbekannte Gott, über den rede ich jetzt. Das heißt, er fängt damit an zu sagen, ihr sucht Gott oder ihr sucht die Götter, die Gottheit, ich suche auch Gott. Da haben wir eine Gemeinsamkeit. Und dann geht er weiter und sagt eben, ja, aber diesen Gott findet man nicht in Heiligtümern, nicht mit Statuen können wir den festhalten. Und damit sagt er was, was die ganzen Stoiker und Epikureer jetzt richtig gut finden. Damit fällt er da mit der Tür ins Haus bei denen. Weil das ist was, was die sowieso immer sagen. Das war genau der ihr Ding, die haben das immer kritisiert mit diesen vielen Göttern und so. Und wenn Paulus das sagt, dann haben wahrscheinlich die Ratsmitglieder im Rat von Athen, die Epikureer und Stoiker waren, haben wahrscheinlich gesagt, ja genau, richtig so. Genau das sagen wir doch auch immer. Und das hilft ihnen, dann weiter zuzuhören und zu sagen, ja, okay, der Typ ist vielleicht nicht ganz verrückt, jetzt hören wir mal, was der noch so sagt. Und das nennt Tim Keller die Bohrlöcher. Also zu fragen, wo hat das, was die Menschen suchen und was sie denken, Übereinstimmung mit dem Evangelium?

du kannst dich frei entfalten, du hast Gaben, du hast Fähigkeiten, die Gott dir gegeben hat. Wunderbar. Da kann ich ganz viel mitgeben. Ich erlebe auch, dass viele Jugendliche sagen, wir wollen eine bessere Welt. Wir sehen so viel Ungerechtigkeit, wir sehen, dass die Welt zerstört wird. Wir wollen was verändern. Und da kann ich auch sagen, ja, diese Welt, wie sie ist, ist nicht so, wie sie gedacht ist. Da wird was Besseres kommen. Gott wird diese Welt neu machen. Und dann mit einem Trend ausgedrückt, ich weiß nicht, ob ihr das kennt, we listen and we don't judge. Ich weiß nicht, ob das schon mal jemand ausprobiert hat auch. Mir erscheint es auch ein bisschen gefährlich. Also ganz kurz erklärt, auf TikTok gibt es den Trend, dass Paare oder Freunde sich Dinge erzählen, die auch sehr schwierig sind. Und das Motto ist aber immer, wir hören zu und wir urteilen nicht. Also das Gegenüber darf dann eigentlich gar nicht sauer werden, weil das ist ja das Motto, we listen and we don't judge. Es ist eine gefährliche Sache. Ich habe gehört, dass da auch schon viele Beziehungen dran zerbrochen sind. Aber ich glaube, der Gedanke dahinter ist schon sehr gängig. Nämlich zu sagen, ich habe doch gar kein Recht, darüber zu urteilen, wie du dein Leben führst. Das ist doch dein Ding. Du musst es rausfinden, wie du dein Leben führst. Und da kann ich als Christin auch sagen, ja, das stimmt. Ich verstehe das und ich kann da zustimmen, denn ich habe kein Recht zu urteilen. Das sagt mir die Bibel auch. Urteilt nicht übereinander, schau nach dem Balken in deinem eigenen Auge. Das ist was, wo ich total mitgehen kann. Aber zum Schluss, der wichtigste Schritt oder der, wo dann am meisten passiert, ist dann, dass ich das Dynamit auch zünde, wenn ich die Löcher gebohrt habe. Ich zeige, wo die Widersprüche sind. Paulus macht es auch. Er sagt am Ende seiner Rede ganz deutlich, Gott ist anders, als ihr denkt. Er sagt einmal, also ihr mit euren ganzen Göttern, ihr werdet Gott nicht in den Heiligtümern finden. Und er sagt den Philosophen, ihr habt super viel nachgedacht, aber mit eurem Nachdenken findet ihr Gott auch nicht. Denn, sagt er, Gott ist ganz anders. Am Ende seiner Rede sagt er nochmal, Gott zeigt sich konkret in einem Menschen. Er hat einen Menschen geschickt, er hat ihn vom Tod auferweckt und er wird wiederkommen in diesem einen Menschen und er wird Gericht halten, so sagt Paulus das. Und das ist alles was die Philosophen damals völlig anders gesehen haben. Wenn Gott, dann weit weg. Und Gericht gibt's auch nicht, sondern die Götter mischen sich nicht ein. Also hier am Ende kommt Paulus nochmal richtig zum Punkt und sagt, Leute, so wie ihr euch Gott vorstellt, das stimmt nicht. Wo können wir Dynamit im Evangelium finden? Ich finde auch das Motto, anders als ihr denkt, passt ganz gut. Ja, wir bekommen ganz starke Identität von Gott. Aber dazu gehört auch die Erkenntnis, dass Jesus für mich sterben musste. Was sagt das über meine Identität? Dass jemand für mich gestorben ist, um mich vom Bösen zu befreien. Das ist anders, als ich vielleicht selber denken würde, denn es sagt mir, ich brauche jemand, der mich rettet. Ich brauche ein neues Sein, eine neue Identität. Und die finde ich in Jesus. Eine neue Welt, ja, wir warten, wir hoffen, dass Gott diese Welt neu machen wird, aber es wird eben er sein, der das am Ende tun wird. Wir können beitragen, wir können jetzt schon dran arbeiten, aber Gott wird eine neue Welt schenken. Und auch wenn wir dazu angehalten sind, nicht zu urteilen, dann heißt es aber nicht, dass es grundsätzlich keine Kriterien für Gut und Böse gibt. Viele haben manchmal die Forderung zu sagen, wir dürfen nicht beurteilen, was andere machen. Und insgeheim hat man aber ja doch ganz klare Kriterien. Man würde nicht alles gutheißen, sondern es gibt Dinge, wo die meisten Leute sagen würden, nee, aber das jetzt nicht mehr. Und wir haben schon Kriterien für Gut und Böse und das ist auch richtig so, denn die gibt's. Und es gibt eine Wahrheit und die ist Jesus. Am Ende lädt Paulus noch ein und er sagt, jetzt ist die Zeit zur Umkehr, ihr könnt zu Gott zurückkehren. Und das können wir auch machen. Wir können sagen, Leute, ja, sucht eure Identität, aber sucht sie bei Gott. Sucht nach einer neuen Welt, sucht sie bei

0: Bei Gott, er wird sie euch schenken. Okay, no front. Wie kann ich jetzt unnötige Irritationen vermeiden und gleichzeitig da konfrontieren, wo es auch nötig ist? Wir lernen von Paulus 5 Punkte. Genau hinschauen, sensibel sein, Bohrlöcher graben, Dynamit zünden und konkret einladen. Am Ende habe ich noch für euch 2 Challenges, beziehungsweise je nachdem, welcher Typ du so bist. Wenn du eher so der Typ bist, der gut diskutieren kann und der auch gerne diskutiert und dem es auch nichts ausmacht, wenn andere dir widersprechen, dann ist das deine Challenge. Zuerst die Bohrlöcher, dann das Dynamit. Stell dir vor, du bist wieder in einer angeregten Diskussion und es ist super, dass du selbstbewusst darüber redest, warum das Evangelium von Jesus so wichtig ist. Aber versuch doch nochmal zuerst zu verstehen, warum dein Gesprächspartner anders denkt. Wahrscheinlich entdeckst du mehr Gemeinsamkeiten, als du denkst. Und anstatt jetzt noch weitere Argumente zu suchen, warum deine Gesprächspartnerin falsch liegt, versuch doch mal zu überlegen, warum das, was sie sagt, total gut zu Jesus und zum Evangelium passt. Zum Beispiel, ich habe mir mal was ausgedacht. Ich find's mega schön, dass du im Weltcafé mitarbeitest und dich für sozial Benachteiligte einsetzt. Ich glaube ja, wir Christen sollten das auch total wichtig nehmen. Gott ist ja auch so, dass er sich vor allem für die Benachteiligten einsetzt. Bei Jesus hat man das auch gesehen. Aber das ist ja auch ganz schön schwer. Was motiviert dich denn dazu, dich einzusetzen? Deine Challenge. Für die vielen Harmonizer unter uns. Kein Bohrloch ohne Dynamit. Ihr seid vielleicht total gut darin, empathisch zu sein und die anderen wertzuschätzen und zu sagen, wie gut du ihre Meinung findest. Stell dir vor, du hast mal wieder so ein Gespräch mit jemandem, ein richtig tiefes, gutes Gespräch und die Person sagt einfach richtig tolle Sachen. Es ist super, wenn du diese Wertschätzung ausdrückst. Und jetzt versuch doch mal, nicht dabei stehen zu bleiben, sondern dann nochmal eine kritische Frage zu stellen oder zu zeigen, wie das, was die Person denkt, eigentlich am Ende bei Jesus landen müsste. Beispiel. Ich find's so schön, dass du im Weltcafé mitarbeitest und dich für sozial Benachteiligte einsetzt. Mir ist es auch wichtig. Aber ich bin manchmal auch frustriert, weil ich denke, dass wir die Welt nie ganz verändern können. Ich merke ja auch, dass ich selber auch Teil des Problems bin, weil ich auch oft egoistisch bin. Und mir hilft mein Glaube, weil ich glaube, dass Gott die Herzen verändern kann. Was motiviert dich, trotzdem weiterzumachen? Ob Provokateur oder Harmonizer, ich wünsche dir auf jeden Fall bei deinen Gesprächen sehr viel Segen, dass ihr erlebt, dass das Evangelium seine Sprengkraft entfaltet und Menschen sich verändern lassen von Jesus. Amen.
1: Jugendmissionskonferenz in Stuttgart. Es ging um Paulus in Athen und das Evangelium zwischen Harmonie und Konfrontation. Die Referentin war Caroline Quiring. Fortsetzung folgt, also Fortsetzung unserer Reihe mit Vorträgen von der Jumiko. Fortsetzung folgt in genau einer Woche an dieser Stelle im Programm von ERF. Dann spricht Dieter Braun zu dem Thema, wie dein Leben in Bewegung kommt. 7 Tipps für einen evangelistischen Lebensstil. Mein Name ist Stefan Steinserfer. Ich hoffe, Sie haben sich mit Hilfe dieser Sendung selbst so ein bisschen einordnen können auf dieser Skala zwischen Harmonizer auf der einen und Provokateur auf der anderen Seite. Und es gelingt Ihnen persönlich immer besser, das, was Sie glauben, anderen zu vermitteln. In diesem Sinne, Gott mit Ihnen.
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0: 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Heute mit Gedanken über
1: Psalm 30, die Verse 7 bis 13. Als ich mich sicher fühlte, dachte ich, was kann mir schon geschehen? Durch deine Güte, Herr, stand ich fester als die Berge. Doch dann verbargst du dich vor mir und stürztest mich in Angst und Schrecken. Ich schrie zu dir um Hilfe, Herr. Ich fragte dich, was nützt es dir, wenn ich jetzt sterbe, wenn ich ins Grab hinunter muss? Kann einer dir auch dann noch danken, wenn er zu Staub zerfallen ist? Kann denn ein Toter deine Treue preisen? Herr, hab Erbarmen, höre mich, sei du mein Helfer, Herr. Du hast mein Klagelied in einen Freudentanz verwandelt, mir statt des Trauerkleids ein Festgewand gegeben. Ich musste nicht für immer verstummen. Ich kann dich mit meinen Liedern preisen. Dir, Herr, mein Gott, gilt alle Zeit mein Dank.
2: Trotz unserer zahlreichen Kinder eröffnete Gott uns die Möglichkeit zum Hausbau. In vielem erlebten wir dabei, wie gut er es mit uns meinte. Nein, wir würden nie mehr daran zweifeln, dass Gott gut war. Doch dann kam ein Anruf aus dem Krankenhaus. Kommen Sie schnell, Ihrer Tochter geht es sehr schlecht. Mein Herz zitterte. Warum ließ Gott das zu? Ich konnte ihn nicht verstehen. Er schien auf einmal so weit weg. Auch David ist in den guten Tagen seines Lebens überwältigt von Gottes Hilfe und seiner Nähe. Da scheint der Glaube klar und sicher. Aber wie ist es in den schwierigen Zeiten? Er verschweigt hier nicht, dass er in seiner Not mit Angst und Zweifel zu kämpfen hatte, dass er aus Gottes Nähe in Gottes Ferne gestürzt war. Dennoch fleht er Gott um seine Hilfe an und erlebt, dass Gott ihn wunderbar rettet, dass das Klagelied zum Freudentanz wird. Gott ist da in Freude und Leid. Doch im Leid sind unsere Augen oft verdunkelt. Wie gut, dass wir auch dann beten, sogar zu Gott um Hilfe schreien dürfen, wenn wir nichts von seiner Nähe in unserem Leben fühlen. In diesem Psalm wird uns die Verheißung gegeben, dass Gott uns hört und wir ihm danken werden für seine Hilfe.
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1: Schönen guten Morgen, liebe Hörerinnen und Hörer. Samuel Bayer begrüßt Sie zu einer weiteren Ausgabe von ERF Wort zum Tag. Hier geht es um den heutigen Tagesvers aus der Apostelgeschichte, Kapitel 11, Vers 18. Dort lesen wir: Die Apostel und die Brüder und Schwestern priesen Gott und sprachen: Nun hat Gott also auch den anderen Völkern die Umkehr zum Leben gewährt. Was dieser Vers für unser Leben bedeuten kann, das hören wir jetzt von Rainer Kunig in einer kurzen Andacht unter dem Titel Enge Grenzen überschreiten. Ich wünsche ein gutes Zuhören.
2: Es war für mich schon etwas Besonderes, als ich vor Jahren zum ersten Mal über die Grenze nach Polen einreisen und meine Geburtsstadt in Schlesien besuchen konnte, ohne einen Ausweis zu zeigen. Welch eine Freude! Endlich! Aber Grenzüberschreitungen können auch gefährlich sein. Etwa, wenn ich die Grenzen von Alkoholkonsum überschreite, wenn ich zu sehr in das Privatleben einer Person eindringe, die es nicht möchte. Um die Problematik der Grenzüberschreitung geht es auch im Zusammenhang des Gotteswortes aus der Apostelgeschichte für heute. Soll auch nichtjüdischen Menschen die rettende Botschaft von Jesus Christus verkündigt werden? Und wenn ja, welche jüdischen Vorschriften müssen sie einhalten? Diese Verse vor unserem Gotteswort machen deutlich, dass Gott viel aufbieten, der Heilige Geist kräftig wehen musste, bis die Verantwortlichen zu der Erkenntnis kamen, wir können die Christusbotschaft nicht für uns behalten und unsere jüdischen Vorschriften sollen für Menschen aus anderen Völkern nicht gelten. Und dann endlich. Die Apostel und die Brüder und Schwestern priesen Gott und sprachen: Nun hat Gott also auch den anderen Völkern die Umkehr zum Leben gewährt. Apostelgeschichte 11, Vers 18. Nun sind alle Menschen eingeladen, Jesus Christus als ihren Herrn und Heiland anzunehmen und sich zu ihm hinzuwenden. Gott lädt sie ein und schenkt ihnen die Möglichkeit zur Umkehr. Darüber preisen, so sagt es unser Gotteswort, die Apostel und die Brüder und Schwestern Gott. Das gilt auch für uns heute. Christus lädt uns alle ein, Gemeinschaft mit ihm zu haben. Wenn Sie dieses Wort zum Tage heute vielleicht ganz zufällig hören, sind Sie eingeladen, zu Jesus Christus zu kommen. Er freut sich über Sie. Auch wir, die wir vielleicht schon lange zu einer Gemeinschaft gehören, sollen Gott preisen, wenn Menschen sich von Jesus Christus finden lassen, zu ihm umkehren, auch wenn sie nicht zu uns kommen, weil unsere Ordnungen, Liturgien sie nicht ansprechen. Hauptsache, sie kommen zu Christus. Vielleicht müssen wir manchmal unsere eigenen Ordnungen, Musikstile, Liturgien und anderes überdenken und unsere Grenzen erweitern. Oft sind sie vor langer Zeit entstanden und wir haben sie einfach übernommen. Inzwischen gibt es ja nicht nur Orgelklänge, sondern auch Musik von Bands, nicht nur alte Choräle, sondern auch Lobpreis. Über all das kann man streiten. Hauptsache, Christus wird verkündigt und erreicht die Menschen in ihren Lebenssituationen. Eugen Eckert hat es einmal so gesagt: Meine engen Grenzen, meine kurze Sicht, bringe ich vor dich, wandle sie in Weite, Herr, erbarme dich.
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1: Psalm 30, die Verse 7 bis 13. Als ich mich sicher fühlte, dachte ich, was kann mir schon geschehen? Durch deine Güte, Herr, stand ich fester als die Berge. Doch dann verbargst du dich vor mir und stürztest mich in Angst und Schrecken. Ich schrie zu dir um Hilfe, Herr. Ich fragte dich, was nützt es dir, wenn ich jetzt sterbe, wenn ich ins Grab hinunter muss? Kann einer dir auch dann noch danken, wenn er zu Staub zerfallen ist? Kann denn ein Toter deine Treue preisen? Herr, hab Erbarmen, höre mich, sei du mein Helfer, Herr. Du hast mein Klagelied in einen Freudentanz verwandelt, mir statt des Trauerkleids ein Festgewand gegeben. Ich musste nicht für immer verstummen. Ich kann dich mit meinen Liedern preisen. Dir, Herr, mein Gott, gilt allezeit mein Dank.
2: Trotz unserer zahlreichen Kinder eröffnete Gott uns die Möglichkeit zum Hausbau. In vielem erlebten wir dabei, wie gut er es mit uns meinte. Nein, wir würden nie mehr daran zweifeln, dass Gott gut war. Doch dann kam ein Anruf aus dem Krankenhaus. Kommen Sie schnell, Ihrer Tochter geht es sehr schlecht. Mein Herz zitterte. Warum ließ Gott das zu? Ich konnte ihn nicht verstehen. Er schien auf einmal so weit weg. Auch David ist in den guten Tagen seines Lebens überwältigt von Gottes Hilfe und seiner Nähe. Da scheint der Glaube klar und sicher. Aber wie ist es in den schwierigen Zeiten? Er verschweigt hier nicht, dass er in seiner Not mit Angst und Zweifel zu kämpfen hatte, dass er aus Gottes Nähe in Gottes Ferne gestürzt war. Dennoch fleht er Gott um seine Hilfe an und erlebt, dass Gott ihn wunderbar rettet, dass das Klagelied zum Freudentanz wird. Gott ist da in Freude und Leid. Doch im Leid sind unsere Augen oft verdunkelt. Wie gut, dass wir auch dann beten, sogar zu Gott um Hilfe schreien dürfen, wenn wir nichts von seiner Nähe in unserem Leben fühlen. In diesem Psalm wird uns die Verheißung gegeben, dass Gott uns hört und wir ihm danken werden für seine Hilfe.
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1: Schönen guten Morgen, liebe Hörerinnen und Hörer. Samuel Bayer begrüßt Sie zu einer weiteren Ausgabe von ERF Wort zum Tag. Hier geht es um den heutigen Tagesvers aus der Apostelgeschichte, Kapitel 11, Vers 18. Dort lesen wir: Die Apostel und die Brüder und Schwestern priesen Gott und sprachen: Nun hat Gott also auch den anderen Völkern die Umkehr zum Leben gewährt. Was dieser Vers für unser Leben bedeuten kann, das hören wir jetzt von Rainer Kunig in einer kurzen Andacht unter dem Titel Enge Grenzen überschreiten. Ich wünsche ein gutes Zuhören.
2: Es war für mich schon etwas Besonderes, als ich vor Jahren zum ersten Mal über die Grenze nach Polen einreisen und meine Geburtsstadt in Schlesien besuchen konnte, ohne einen Ausweis zu zeigen. Welch eine Freude! Endlich! Aber Grenzüberschreitungen können auch gefährlich sein. Etwa, wenn ich die Grenzen von Alkoholkonsum überschreite, wenn ich zu sehr in das Privatleben einer Person eindringe, die es nicht möchte. Um die Problematik der Grenzüberschreitung geht es auch im Zusammenhang des Gotteswortes aus der Apostelgeschichte für heute. Soll auch nichtjüdischen Menschen die rettende Botschaft von Jesus Christus verkündigt werden? Und wenn ja, welche jüdischen Vorschriften müssen sie einhalten? Diese Verse vor unserem Gotteswort machen deutlich, dass Gott viel aufbieten, der Heilige Geist kräftig wehen musste, bis die Verantwortlichen zu der Erkenntnis kamen, wir können die Christusbotschaft nicht für uns behalten und unsere jüdischen Vorschriften sollen für Menschen aus anderen Völkern nicht gelten. Und dann endlich. Die Apostel und die Brüder und Schwestern priesen Gott und sprachen: Nun hat Gott also auch den anderen Völkern die Umkehr zum Leben gewährt. Apostelgeschichte 11, Vers 18. Nun sind alle Menschen eingeladen, Jesus Christus als ihren Herrn und Heiland anzunehmen und sich zu ihm hinzuwenden. Gott lädt sie ein und schenkt ihnen die Möglichkeit zur Umkehr. Darüber preisen, so sagt es unser Gotteswort, die Apostel und die Brüder und Schwestern Gott. Das gilt auch für uns heute. Christus lädt uns alle ein, Gemeinschaft mit ihm zu haben. Wenn Sie dieses Wort zum Tage heute vielleicht ganz zufällig hören, sind Sie eingeladen, zu Jesus Christus zu kommen. Er freut sich über Sie. Auch wir, die wir vielleicht schon lange zu einer Gemeinschaft gehören, sollen Gott preisen, wenn Menschen sich von Jesus Christus finden lassen, zu ihm umkehren, auch wenn sie nicht zu uns kommen, weil unsere Ordnungen, Liturgien sie nicht ansprechen. Hauptsache, sie kommen zu Christus. Vielleicht müssen wir manchmal unsere eigenen Ordnungen, Musikstile, Liturgien und anderes überdenken und unsere Grenzen erweitern. Oft sind sie vor langer Zeit entstanden und wir haben sie einfach übernommen. Inzwischen gibt es ja nicht nur Orgelklänge, sondern auch Musik von Bands, nicht nur alte Choräle, sondern auch Lobpreis. Über all das kann man streiten. Hauptsache, Christus wird verkündigt und erreicht die Menschen in ihren Lebenssituationen. Eugen Eckert hat es einmal so gesagt: Meine engen Grenzen, meine kurze Sicht, bringe ich vor dich, wandle sie in Weite, Herr, erbarme dich.
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1: Ilona ist verheiratet, doch sie brennt mit einem anderen Mann nach Spanien durch. Sie glaubt an Jesus, sie erhofft sich eine glückliche Zukunft. Stattdessen landet sie in der Prostitution. Dort wird sie Jahre später von einem Freier niedergestochen. Das bringt die Wende. Hört sich an wie das Drehbuch zu einem Thriller, ist aber eine wahre Geschichte, und zwar von Ilona Mieler. Die sitzt jetzt hier bei mir im Studio und hat ihre Geschichte mitgebracht als Buch. Erstmal herzlich willkommen, Ilona.
2: Danke.
1: Ilona, zur Einordnung. Du bist Jahrgang 1955. Da gab es in diesem Jahr ein rundes Jubiläum zu feiern. Du bist inzwischen sogar Uroma. Du hast sofort gestrahlt, als wir das eben angesprochen haben. 4 Urenkel sind's.
2: Jawohl, 3 Mädchen und ein Bub.
1: Und die Geschichte, in die wir eingestiegen sind, ist genau eine ganz andere Geschichte. Da geht es um Entführung, um Missbrauch, um Zwangsprostitution. Also wirklich sehr, sehr hart. Wie fühlst du dich damit nach, also jetzt so zu deinem 70. Geburtstag?
2: Also jetzt habe ich ja schon sehr viel verarbeitet und vieles ist neu geworden. Und ich habe auch viel Heilung erlebt und auch Befreiung. Also jetzt fühle ich mich froh und dankbar, vor allem dankbar, weil das so ein großes Geschenk ist. Ich habe meinen 70. Geburtstag gefeiert und dann wurde mir so bewusst, dass Gott mir 45 Jahre zusätzlich geschenkt hat, weil eigentlich wäre ich mit 25 gestorben.
1: Da kommen wir noch im Detail drauf. Das war eine ganz dramatische Geschichte. Du hast da viele Ängste ausgestanden und ja, wahrscheinlich auch deshalb hast du über diese Zeit ein Buch geschrieben. Warum?
2: Es war so, dass ich, also jedes Mal, wenn ich meine Geschichte erzählt habe, hat dann die Person gesagt, wieso schreibst du nicht ein Buch? Du musst es aufschreiben. Und als ich dann nach Wien kam und ich arbeite mit Herzwerk Wien zusammen und da war eine Kollegin von OM auch und sie hat dann gemeint, Ilona, wenn du
1: schreibst. Das ist ein christliches Werk, was Menschen zum Glauben gewinnen will oder für den Glauben.
2: Ja, genau. Und sie hat dann gemeint, wenn ich es schreibe, dass die es drucken. Die arbeiten sehr viel mit Material zum Lesen und zum Verteilen. Und dann habe ich gedacht, ja, das ist jetzt der Wink, dass ich es doch machen soll. Und habe dann das Buch geschrieben.
1: Es geht um Zwangsprostitution. Das ist ein ganz hartes Eisen, aber im Grunde genommen geht deine Geschichte schon früher los. Dein Opa hat dich, ja, ich möchte fast sagen, das ist noch ein gelindes Zitat, was ich gelesen habe. Wir steigen also mal ein mit der frühen Geschichte, als unter anderem als Stück Dreck bezeichnet. Wie hast du deine Kindheit erlebt?
2: Also meine Großeltern haben mich adoptiert. Ich bin ein uneheliches Kind und es war also ein ganz großes ein Gesichtsverlust. Also von meinem Opa war das was ganz Schlimmes, weil meine Mutter war das Lieblingskind und wo sie dann schwanger nach Hause kam ohne Ehemann, das war so ganz schrecklich. Und er hat aber dann, wo ich klein war, ich war ein ganz braves Baby, habe nicht geweint und irgendwie, da war er dann eigentlich ein sehr guter Opa für mich, weil ich eben ganz klein war und hat mir auch beigebracht, wie man sich die Schuhe bindet, wie man die Uhr liest und so weiter. Aber als ich dann in die Pubertät kam, da ist bei ihm, ich nehme es an, dass es die Enttäuschung war von meiner Mama, da war wie umgewandelt. Das war dann die Hölle. Er hat mich nicht mehr bei meinem Namen genannt. Er hat nur ganz, ganz schreckliche Worte zu mir gesagt. Und er hat auch so Sachen gesagt wie, dir müsste man das Messer reinrennen, dass es Blut spritzt und so ganz furchtbare Sachen. Und ich habe das nicht verstanden. Ich habe nicht kapiert, wieso mein Opa jetzt plötzlich ganz anders ist.
1: Konnte er vielleicht damit nicht umgehen, dass du inzwischen nicht mehr ganz so niedlich und fügsam gewesen bist wie als Kleinkind?
2: Ich nehme es an, dass es damit zusammenhängt, dass ich zur Frau wurde. Und was ich auch im Nachhinein gesehen habe, ist, die Leute, die frühere Generation hat ja ihre Sachen nie verarbeitet, so wie man das jetzt macht. Und er war ja auch im Krieg und diese ganzen schlimmen Erfahrungen, das war ja alles in ihm drin und die ganze Wut und so weiter. Aber trotzdem, ich denke, man kann zwar Sachen erklären, aber das ist keine Entschuldigung. Und das gilt ja auch für mich. Ich bin auch nicht ein Opfer, sondern Ich muss Verantwortung nehmen für all die falschen Entscheidungen, die ich getroffen habe.
1: Sagst du das dir selber gegenüber? Bist du hart zu dir selbst?
2: Nicht unbedingt hart, weil Jesus hat mir vergeben. Aber trotzdem, es ist irgendwie, es macht was mit einem, wenn man sich selber als Opfer sieht. Indem ich eben meine Verantwortung übernehme, aber dann eben damit zu Gott gehe, dann kann ich Vergebung empfangen und dann ist wirklich auch Heilung da. Und dann ist vieles eben anders.
1: Deine Geschichte ist auch eine Geschichte, die man verarbeiten muss. Schon alleine, wenn man sie liest. Ich habe am Anfang gesagt, das klingt fast wie ein Filmdrehbuch. Ich sage das mal in ganz kurzen Stationen, bevor wir uns mit diesen einzelnen Stationen beschäftigen. Da ist also einmal der Großvater, der auf einmal, als du zur Teenagerin wirst, böse und aggressiv dieser jungen Frau gegenüber ist. Dann wirst du heiraten, dann wirst du aber einen Mann kennenlernen, der sagt, hier, ich habe was Besseres für dich, der dich dann mitnimmt, und das endet dann nachher in Zwangsprostitution bis hin zu einem versuchten Mord oder wenigstens Totschlag, wie der Jurist sagen würde, durch einen der Freier, und das quer durch Südeuropa, bevor du dann eine Umkehr erleben kannst. Und demzufolge hat dein Buch, in dem du das alles niedergeschrieben hast, einen spannenden Titel: Eine Frau mit vielen Namen, meine Reise von sexueller Ausbeutung zur Freiheit. Und tatsächlich, die einzelnen Lebensabschnitte, die in diesem Bereich liegen, und die Kapitel, die dazu gehören, sind immer mit einem anderen Frauennamen überschrieben. Und dieser Name, das bist jeweils du gewesen. Warum? Was war da los? Warum hast du das so gemacht?
2: Das kam mir so, weil, am Anfang hat mein Opa mich eben mit meinem Namen genannt, und dann kam eine andere Zeit, wo ich selber mir meinen zweiten Namen dann genommen habe. Ich heiße Ilona Lien, und da war ich dann auch Hippie, und da war ich dann als Lien bekannt.
1: Das hast du dir aber selber gegeben, den
2: Namen? Das habe ich. Ich heiße Ilona Lien.
1: Ah, okay.
2: Und meine Mama hat mich auch immer Lien genannt. Das fand sie irgendwie cool. Aber ich bin ja bei meinen Großeltern aufgewachsen. Aber dann später die anderen Namen ist, weil wenn man da in Prostitution ist, dann nimmt man nicht den richtigen Namen. Man hat dann immer einen Fake-Name für die Kunden. Und so habe ich die verschiedenen Namen dann als Kapitel genommen. Stück für Stück. Und jetzt heiße ich wieder Ilona Lien Miller.
1: Ja, Lien klingt wie Löwin, Lion vom Französischen her. Ist so.
2: Ja, ist so.
1: Ja, dann habe ich heute ein Gespräch mit einer echten Löwin. Aber du musstest ja auch wie eine Löwin kämpfen. Also erstmal aus diesem, vielleicht konservativen Großelternhaus, was damit umgehen musste, dass du eine uneheliche Tochter bist, beziehungsweise in dem Sinne Enkelin, bist du in die Hippie-Welt gegangen. Also was hat dich daran gereizt?
2: Also mein Opa war sehr autoritär, und er hat Schäferhunde dressiert und hat mich in dem Stil auch erzogen. Und irgendwie, er ist dann plötzlich gestorben an Herzinfarkt. Und das war dann für mich plötzlich totale Freiheit. Meine Oma hat mir Taschengeld gegeben. Und natürlich konnte ich mit der Freiheit nicht gut umgehen. Das ist auch interessant, weil ich arbeite jetzt auch mit Frauen, und die sind auch oft mit diesen Loverboys in Prostitution gekommen. Und ganz besonders fast alle haben einen Hintergrund, wo sie in der Familie schon als Kind irgendwie missbraucht worden sind, ob verbal oder körperlich oder sexuell. Und ist auch bei mir, dass ich dieses Verbale von meinem Opa, das war wie so ein Fluch. Und ich habe dann auch nie Nein sagen können. Ich musste immer gehorsam sein und hatte eigentlich auch gar kein Selbstvertrauen.
1: Das heißt, es geht nämlich mehr um deinen Opa, deinen Großvater in dem Fall, und sein Verhältnis zu dir. Und da hattest du zu funktionieren. Ist eigentlich schon, würdest du sagen, das ist eine Vorform von Missbrauch, oder?
2: Ja, auf jeden Fall. Und dann plötzlich die Freiheit. Und in der Zeit waren eben alle Jugendlichen Hippies. Und dann war ich auch Hippie.
1: Die sogenannten Alt-68er. Ja, Eine Alt-68erin sitzt hier bei mir im Studio, Ilona Mieler. Sie hat ein Buch geschrieben, Eine Frau mit vielen Namen, meine Reise von sexueller Ausbeutung zur Freiheit. Dann hast du aber erstmal auch zum christlichen Glauben gefunden und in dem Zuge geheiratet sogar.
2: Ja, genau. Weil damals gab es eine Erweckung unter den Hippies. Das war richtig enorm. Und da war dann mein Mann und ich auch dabei, da waren wir aber noch nicht verheiratet, und haben dann angefangen, zusammen die Bibel zu lesen und haben festgestellt, wir können nicht so weiterleben, nur zusammen zu leben. Und haben uns dann entschieden, dass wir heiraten. Das ging ja alles schnell, schnell, schnell. Und dann aber auch, wir hatten dann eine große Wohnung mit mehreren Zimmern und haben ganz viele Leute aufgenommen, hatten eine Riesenkommune. Und der Einzige, der gearbeitet hat und was verdient hat, war mein Mann. Und die Einzige, die im Haus gearbeitet hat, das war ich. Mit Kochen und Putzen und Wäsche waschen. Und wir hatten unglaublich, also die Leute, die wir hatten. Wir hatten auch einen jungen Mann, der war Bettnässer und so. Und dann hatte ich Berge von Wäsche. Und also es war wirklich schwierig. Aber weil man halt gedacht hat, man muss das so machen, weil das haben wir im Alten Testament gelesen. Wenn man den Obdachlosen sieht, dass man ins Haus nimmt und den Hungrigen, dass man ihn füttert. Aber was passiert war, war einfach, dass ich sehr gesetzlich wurde. Es war eine religiöse Gesetzlichkeit. Es war nicht ein freies Leben mit Jesus.
1: Ach, das ist interessant, weil man bei den Jesus People, so hießen sie damals ja, eben wehende Haare, wallende Kleider, es kommt gar nicht so drauf an, wie es im Haus aussieht oder wie man wohnt. Also ja, deshalb hieß es ja auch Hippie und trotzdem so eine Gesetzlichkeit.
2: Ja, das ist hochinteressant. Ich denke, das ist ein geistliches Problem, wo viele Menschen, wo eine Gefahr ist, dass man religiös wird.
1: Ja. Wurde es dir zu eng, weil damit wir in unserem Gespräch genügend Platz haben, auch für die Geschichte, die dann sich anschloss mit der Prostitution, dann ist ja jemand in dein Leben getreten, Joe, der auf einmal gesagt hat, ich habe was Besseres für dich.
2: Ja, also ich sehe dann auch, also erstmal, dass ich schon als Kind nie Nein sagen konnte. Und was ich auch sehe, ist, es steht ja auch in der Bibel, dass wenn man richtet, dass man sich selbst verflucht. Und ich war voll gegen Ehebruch und Prostitution. Ich habe immer gesagt, ich habe mehr Verständnis für einen Mörder als für eine Frau, die fremd geht oder sich prostituiert. Und habe dann gedacht, ja, wenn irgendjemand meinem Kind was tut, kann ich vielleicht auch zum Mörder werden. Aber für Frauen hatte ich kein einziges, also nichts, was ich entschuldigen hätte können. Und dann kam dieser Mann und er war kein Hippie. Er war sehr intelligent und charmant und er wusste von vornherein, was er wollte. Ich war auch nicht die erste Frau, die er benutzt hat. Und das ist eben auch die Masche von diesen Loverboys. Erst wird die Frau bezirzt und verliebt gemacht und für ihn war es so, er hat getan, als ob er sich bekehrt. Wir haben ihn in der Badewanne getauft und er war dann für mich wie der große Bruder, den ich nie hatte. Und wir haben tolle Gespräche geführt und er hat mir geholfen im Haushalt, er hat mir gekocht, er hat mit geputzt und hat mich auch verteidigt, wenn irgendjemand mich beleidigt hat. Also es war wirklich so ganz subtil. Und ich war sehr naiv. Mein Mann war der erste Mann in meinem Leben. Ich habe auch null Erfahrung mit der Welt gehabt, weil mein ganzes Leben vorher als Kind war immer mit Büchern. Also alles, was in den Büchern stand. Und ich habe Piratenbücher geliebt und mit den Robin Hood und Ritter und so Zeug. Und irgendwo war dieser Joe plötzlich ein abenteuerlicher Mann, der in mein Leben tritt und sagt, dass er mich liebt. Und hat mir dann eingeredet, ich habe zu schnell geheiratet, ich hätte warten müssen. Gott hat eigentlich gewollt, dass ich ihn heirate.
1: Ist auch noch so eine Art fromme Masche dabei.
2: Ja, ja. Und er hat mir dann später auch mal gesagt, er hat das gemacht, weil er wusste, so kriegt er mich. Wäre ich jemand anders gewesen, dann hätte er was anders gemacht. Er hätte mich auf jeden Fall gekriegt. Und das glaube ich auch, weil die sind so unglaublich raffiniert und auf jeden Fall. Aber es ist keine Entschuldigung, es ist bloß eine Erklärung, warum das dann alles so passiert ist.
1: Vielleicht müssen wir es auch weder entschuldigen, jetzt erst nochmal. Loverboy, du hast diesen Begriff ein paar Mal schon benutzt. Der wird ja regelrecht im Zusammenhang mit Straffälligkeit im Bereich der Prostitution benutzt. Es ist eine bestimmte Methode, um Frauen gefügig zu machen. Also erstmal mit anderen Worten, hast du schon den Eindruck, der ist gar nicht zufällig, abgesehen davon, dass man sagen kann, Gott schreibt natürlich unsere Geschichte mit uns, aber gar nicht zufällig in dein Leben getreten, sondern hat möglicherweise jemanden wie dich aussuchen wollen.
2: Ja, und dann auch die Masche ist immer die gleiche. Erst ist dieses Verliebtmachen und dann ganz viel Manipulation. Und danach kommt dann, dass man die Person wegnimmt von der Familie, dass die Familienbande und alles gebrochen wird. Dann ins Ausland, wo man dann überhaupt niemanden mehr hat außer ihn. Und dann auch noch, dass man die Sprache nicht kann. Und so geht es Schritt für Schritt für Schritt. Und ich erlebe das ja auch jetzt bei Herzwerk Wien mit den Chinesinnen. Die haben das auch so erlebt.
1: Das ist ein Hilfswerk, da kommen wir gleich noch drauf, wo du junge Frauen, in dem Fall vor allen Dingen Chinesinnen, begleitest, damit ihnen das nicht passiert, beziehungsweise dass sie wieder rausfinden. Du hast in deinem Buch regelrecht so eine Art Landkarte. Es ging immer weiter weg und immer weiter nach Süden, so von München, bis es nachher irgendwann in Spanien landet, wo wir noch drauf kommen.
2: Vorher noch in Marokko. Ich bin ja so dankbar, dass er mich nicht dort verkauft hat. Aber er wollte ja selber mit mir Geld verdienen, drum.
1: Ja, also wir haben das schon gesagt, Ilona. Irgendwann war dann offensichtlich, dass er vorgesehen hatte, dich in die Prostitution zu schicken, wenn ich es recht erinnere, mit einem kleinen Vorwand nach dem Motto, hey, wir brauchen Geld und jetzt kannst du mal überlegen, ob du was dazu beitragen kannst.
2: Es war noch viel krasser, weil in der Fahrt die Geschichte war, dass er mit seinem Freund ein illegales Casino ausgeraubt hat und dass deshalb die Mafia hinter ihm her ist. Und das habe ich auch geglaubt, weil es hat ja jemand durch unser Wohnzimmerfenster geschossen. Und er kam ja dann auch mit einer Schusswunde zurück, wo er den Sniper das stellen wollte. Und das hat schon alles in die Geschichte gepasst. Bloß der Freund war nie auffindbar. Immer war man, wir sind dann nach erst in die Schweiz, wo er eine Waffe gekauft hat, dann nach Marseille, dann war der Freund schon weg. Und so waren wir immer hinterher. Und dann habe ich gemerkt so langsam, dass das gar nicht alles so stimmt. Und dann mussten wir aber Marokko verlassen, weil da gab es gerade so mit Unruhen und das Café wurde in die Luft gesprengt und so. Und dann haben wir das letzte Ticket zurück nach Spanien bekommen. Und auf der ganzen Reise hat er mich auch immer wieder dazu gebracht, dass ich meine Oma angerufen habe und um Geld gebeten habe, irgendeine Story erzählt habe. Und ich habe alles gemacht, was er gesagt hat. Das war unglaublich. In mir war alles quer. Ich will ich nicht, das kann ich nicht. Und trotzdem habe ich alles gemacht. Ich habe gelogen, dass ich die Balken gebrochen habe. Aber es war so schlimm. Und dann waren praktisch alle Brücken nach Hause waren abgebrochen. Und ich habe niemanden mehr gehabt außer ihn. Und dann kam der Punkt, da waren wir auf dem Rückweg schon in Spanien und hat er dann gesagt, er kann so nicht weitermachen, er kommt nicht an sein Geld und das Beste ist, ich gehe zurück nach Deutschland und warte dort auf ihn. Und da wusste er aber ja schon, dass ich nicht nach Deutschland zurückgehen kann.
1: Auch das gehörte sozusagen zum Plan, dir dieses zu erzählen,
2: ja,
1: oder?
2: Genau. Und mir war es, als ob man den Boden unter den Füßen wegzieht. Und dann hat er gemeint, es gibt schon eine Möglichkeit, es gibt einen Weg raus, aber den will er auf keinen Fall mir vorschlagen. Unten warten ein paar Männer, wenn die mit mir schlafen können, dann würden die sehr viel zahlen. Und wenn ich das machen würde, dann wären wir ganz schnell aus dem Schneider. Und aber das will er überhaupt nicht. Er will lieber, dass ich nach Deutschland zurückgehe. Und was auch alles erlogen war. Aber ich war dann so, ich konnte nicht antworten, ich habe nur noch geweint. Und dann nach einer Weile hat er dann gesagt, die warten nicht ewig auf dich, du musst dich entscheiden. Aber immer so dieses, die Entscheidung liegt bei dir. Ich will das nicht.
1: Und also Psychologen oder wenn man sich ein bisschen damit beschäftigt, das könnte man ja als Fallstudie quasi auseinandernehmen, ganz raffiniert, dir Geschichten zu erzählen und immer unterschwellig eine Entscheidung nahezulegen. Du bist zu diesem Zeitpunkt ungefähr erste Hälfte 20, ne? Bist sozusagen, ich sag das jetzt mal so, von deinem Großvater in Anführungsstrichen abgerichtet worden, immer zu funktionieren, hast sogar noch das gelernt, in deiner Ehe für andere da zu sein, nie Nein zu sagen. Also da warst du das ideale Opfer für diesen Mann.
2: Ja.
1: Und wie war das dann? Also du magst erzählen, was du erzählen magst. Also ich meine, 5 Männer und dann kommt es zur Prostitution. Hast du das noch in Erinnerung oder hast du das dann verdrängt hinterher?
2: Das habe ich sehr wohl in Erinnerung. Da in der Nacht, da ist was in mir gestorben. Ich habe mir dann eingeredet, sie kriegen nur meinen Körper. Aber es stimmt ja nicht. Man ist ja eine ganze Person. Aber es ist innerlich was passiert. Und das ist auch bei den anderen Frauen so. Man hat wirklich eine Spaltung in sich, eine Bewusstseinsspaltung. Und dann ist die eine Person eben die, die lächelt und so tut, als ob das ihr bester Traumjob wäre. Und die andere Person ist innen drin und geht langsam zugrunde. Und so war das dann auch bei mir.
1: Das heißt, wahrscheinlich kommt daher, dass auch mit den Namen als Prostituierte, gibst du dir einen anderen Namen, um in dieser Rolle quasi jemand anders zu sein.
2: Ja.
1: Stelle ich mir das richtig vor?
2: Ja, genau.
1: Die Frau mit den verschiedenen Namen.
2: Dieser Joe, der hat mir so erstmal alles beigebracht, was ich machen muss, wie ich es machen muss und was ich nicht machen darf. Und dann hat er mir Geld für einen Kaffee gegeben und mich losgeschickt. Und da musste ich dann immer per Anhalter in die Großstadt fahren. Und ja, meistens war der Erste, der gehalten hat, dann auch mein erster Kunde. Aber das ging gar nicht lange, wo ich dann nicht mehr leben wollte, wo ich nicht gesehen habe, ich kann so nicht weitermachen. Aber ich kann nicht nach Hause, ich kann nicht zurück. Und ich war ja damals schwanger.
1: Wahrscheinlich von irgendeinem?
2: Nee, von meinem Mann noch.
1: Ach so.
2: Das war, meine Tochter hat einen richtigen Papa. Ja, und ich habe dann mich entschuldigt bei meinem Baby und habe gesagt, es tut mir leid, ich kann nicht mehr. Und wollte vor dem LKW springen. Und
1: der einzige Ausweg war sozusagen, du kannst nicht nach Hause, du kannst nicht woanders hin, du springst jetzt vor einen LKW.
2: Ja.
1: Schwanger.
2: Und das war also unglaublich, weil diese riesen LKW sind immer so vorbeigedonnert und dann war so dieser Einschritt und alles ist vorbei. Dann war aber in mir eine Stimme, warte doch, was heute noch passiert. Und dann habe ich mir gedacht, okay, ich mach's morgen. An dem Tag habe ich habe oft in so einem Straßencafé gesessen und geguckt, wann Kunden kommen. Und da kam eine junge Frau mit 2 Kindern. Und ich habe die von Weitem gesehen und wusste, die ist eine von diesen Jesus People. Und habe sie eingeladen, was zum Trinken. Und dann hat die, sofort war sie bei Jesus, ob ich Jesus kenne. Und dann habe ich ihr gesagt, ja, ich kenne ihn, aber ich folge ihm nicht nach und ich kann auch nicht zurück. Und dann hat sie gesagt, Gott liebt dich. Du bist seine Tochter, du bist eine ungehorsame Tochter, aber er liebt dich. Und das hat mir das Leben gerettet. Das hat mir wieder Hoffnung gegeben. Und die Frau, die weiß bis heute nicht, was sie da gemacht hat. Ich habe die auch nie wieder gesehen. Aber jetzt so rückblickend, wo ich gemerkt habe, Gott hat jemanden von Kanada, die Frau war aus Kanada, nach Spanien geschickt, um mir da zu begegnen an dem Tag in dieser Stunde, um mir das Leben zu retten. Das ist so, ja, das ist einfach unglaublich.
1: Das muss man erstmal sich setzen lassen und verarbeiten lassen, aber leider kam es ja dann doch noch schlimmer. Ein Freier, nachher, ich glaube, in Marseille, wollte mit dem Messer auf dich losgehen.
2: Und ist auch mit dem Messer auf mich los. Ja, wir mussten nach Marseille. Ich habe dann mein Kind gekriegt. Und das

0: die Bewährung aufgehoben. Der Joe hatte so viel Kontakte, der hat dann richtig die Flucht, das ging alles ganz schnell, hat sich einen falschen Pass besorgt und wir sind dann nach Marseille geflohen. Und in Marseille ging es dann weiter, bis zu dem Tag, wo dann dieser Mann mich niedergestochen hat. Und da ist auch was passiert, das kann man nicht erklären. In mir war plötzlich, wenn ich jetzt sterbe, bin ich bei Jesus und der Mann wird zum Mörder und geht in die Hölle. Und dann war plötzlich in mir das Gebet, Herr, lass ihn nicht zum Mörder werden. Und das macht überhaupt keinen Sinn, ist auch überhaupt nicht logisch. Aber ich sehe einfach, das war in mir der Heilige Geist, der das bewirkt hat. Und Gott hat das Gebet erhört, ich lebe.
1: Du lebst und mit dieser Geschichte hilfst du heute jungen Frauen, namentlich eben aus China, das hattest du schon erwähnt. Da muss ich nochmal fragen, sind die schon in dem Fall in die Prostitution gefallen? Und sie, ja, in dem Fall ja. Wie hilfst du ihnen denn dann wieder raus?
0: Ich sehe einfach, ich kann niemanden rausbringen, aber ich kann Jesus reinbringen. Und ich sehe jede Frau, die sich an Jesus geklammert hat, die angefangen hat, an ihn zu glauben, die angefangen hat, an ihn zu bitten, dass er hilft, hat er einen Weg gefunden, dass sie rauskommt. Und das ist für mich so ein, ich bin so dankbar. Bin so dankbar, dass meine Vergangenheit nicht umsonst war, sondern dass Gott es benutzt. Und außerdem darf ich jetzt auch noch in Schulen gehen und Präventionsarbeit machen. Ich habe Möglichkeiten, mit Menschen zu reden oder Zeugnis zu geben, den Leuten zu erzählen, was eigentlich läuft in der Prostitution, was viele Menschen überhaupt nicht wissen. Die meisten in unserer Society, die haben keine Ahnung. Die denken, dass Frauen das gerne machen oder freiwillig machen oder wegen Geld machen und dass sie jederzeit aufhören könnten. Und das stimmt nicht. Es gibt einen kleinen Prozentsatz, die sich auch noch die Kunden dann auswählen können. Aber der große Prozentsatz muss jeden Mann annehmen, was auch immer der mit ihr macht. Sie muss zu allem Ja sagen. Und die meisten sind dann auch nicht nur körperlich krank, sondern auch seelisch ein Wrack. Und das sieht man nicht, weil man eben diese gespaltene Persönlichkeit nach außen hin ist dann alles gut geschminkt und mit strahlendem Lächeln. Und innen, also wenn das sichtbar wäre, was innen drin ist, dann würden wahrscheinlich die meisten davonrennen, schreiend. Oder viel mehr Menschen würden auf die Straße gehen und sagen, wir wollen keine Bordelle mehr in unserer Stadt. Aber das sieht man nicht.
1: Du hast es ein bisschen sichtbar gemacht jetzt in unserem Gespräch, was da passiert ist mit dir. Und man kann ja auch sagen, hätte deine Großmutter nicht Anzeige erstattet und hätte sich Joe nicht auf die Flucht begeben, dann wäre es vielleicht noch weitergegangen in dem Stil mit dir. Was sagst du denn, wenn du in Schulen gehst, wie bereitest du, sagen wir mal, wahrscheinlich sind es ja dann Teenagerinnen, darauf vor, dass es bei ihnen eben nicht so weit kommt? Was sollen die unbedingt tun und machen?
0: Ich erzähle meine Geschichte und ich erzähle, wie Loverboys arbeiten und wie leicht man drauf reinfällt. Und gerade jetzt mit Facebook und Instagram und so weiter ist es noch viel, viel schlimmer und viel leichter. Ich erkläre auch, dass es wichtig ist, wenn man in der Schule ist, dass man auch aufeinander achtet. Wenn man feststellt, dass eine von einer Gruppe, man ist ja meistens irgendwie mit anderen Mädchen zusammen in einer Gruppe, wenn dann plötzlich eine sich isoliert und nur noch Zeit hat für ihren Freund oder dass sie besondere Geschenke hat oder das merkt man, dass da irgendwas sich verändert, dass man dann nachfragt, dass man vielleicht auch den Eltern Bescheid gibt oder den Lehrer, dass man einfach nicht das einfach nur so laufen lässt, sondern dass man versucht, irgendwie einzuschreiten.
1: Du konntest als Jugendliche und junge Frau nicht Nein sagen. Wie bringst du es den Jugendlichen bei, dass sie rechtzeitig lernen, Nein zu sagen?
0: Indem ich ihnen sage, wie wertvoll sie sind und wie Gott uns sieht, wie sehr er uns liebt und was er eigentlich für Pläne mit uns hat. Und auch, ich habe das so oft im Feedback erlebt, dass einfach meine Geschichte berührt hat in der Art und Weise, dass eben auch wie Gott eingegriffen hat und dass er wirklich ein wahrer Gott ist. Das ist nicht einer, den wir uns ausgedacht haben, sondern er ist, wer er ist und jeder kann ihn erleben. Und das ist auch meine große Hoffnung, dass jeder Mensch, der mein Buch liest und meine Geschichte hört, dass er das erfasst,

0: da ist ein Gott, der mich liebt. Und wenn man mit ihm dann redet, dann zeigt er sich, er offenbart sich. Es ist wirklich, Jesus lebt. Und das ist das Wunderbare. Ich meine, ich habe so viel zu tun mit Menschen, die alle möglichen Religionen haben und alle möglichen Götzen haben. Aber das ist der große Unterschied. Unser Gott lebt. Und es ist kein anderer Gott, der für mich gestorben ist. Nur Jesus. Da kann man sich einbilden, was man will. Man kann auf Energien gehen oder Sonstiges. Nein, Gott liebt uns. Und das ist bewiesen am Kreuz. Und dann, das ist eben das Wunderbare. Wenn man das erfasst und glaubt, dass er für mich gestorben ist und dann erlebt, dass er mir alles vergibt, dass diese Freiheit, da sind Zentnerlasten von mir gefallen. Ich habe so viel Schuld auf mich geladen und alles hat Jesus getragen und er hat mir alles vergeben und auch alle Scham. Und das ist so, ich darf ich sein, ich darf real sein. Ich brauche nichts mehr vorspielen. Und selbst wenn jetzt Leute mich auslachen oder denken, ich bin verrückt, das interessiert mich nicht mehr. Ich weiß, dass Gott mich liebt und dass er mir das Leben gerettet hat und dass er mir jeden Tag begegnet. Jeden Tag rettet er mich, jeden Tag hilft er mir. Und das ist was, das kann mir niemand mehr nehmen. Niemand.
1: Ja, und das ist interessant. Ich sehe wirklich strahlende Augen, während ich vorher in unserem Gespräch natürlich auch angesichts dessen, was wir besprochen haben, sehr nachdenklich und auch traurige Augen gesehen habe. Eine Geschichte ist es auf jeden Fall, die wir noch anreißen können, nur anreißen können, vielleicht aber unbedingt auch anreißen müssen. Du hast Kontakt aufgenommen zu deiner Tochter, nachdem du sie ja zur Adoption freigeben musstest. Das war dann, wenn ich es richtig gelesen habe, im Jahr 2020, also wo die dann auch schon erwachsen war. War dann das so ohne weiteres möglich? So in Kurzform, wie ist das gelungen und wie hat sie dann reagiert?
0: Das ist ein Riesenwunder. Das ist so herrlich, weil ich habe sie schon die ganze Zeit gesucht. Ich habe versucht, wo es noch kein Internet gab, habe ich Briefe geschrieben an die Anwälte, die den Adoptionsvertrag gemacht haben und nie Antwort bekommen. Und dann hat man mir einen Computer geschenkt. Da habe ich dann im Internet gesucht und auch nie gefunden. Ich habe ganz viele Leute gefunden mit den Namen, aber es war nie sie. Und die eine Chinesin, mit der ich gearbeitet habe, die hat ihr Baby auch hergegeben. Und die hat dann 2 Monate nur noch geweint. Und wir haben dann gebetet, dass die Adoptiveltern sich doch bei ihr melden. Und sie hat keine Möglichkeit gehabt, die Eltern zu suchen, aber die Eltern hatten Möglichkeiten, sie zu suchen. Und tatsächlich kam dann ein Brief, ein riesenlanger Dankesbrief, wie glücklich sie sind, wie froh sie sind. Und sie wollen, dass das Kind Chinesisch lernt und dass es die Mutter kennenlernt. Und da haben wir dann einen Termin vereinbart und ganz viele Fotos. Baby im Bad und Baby beim Füttern und Baby beim Schlafen. Also es war ein wunderschöner Brief. Und sie war dann so getröstet und konnte ihr Baby besuchen. Und bei meinem Gespräch mit meiner Supervision hat sie gesagt, ja, wieso suchst du dein Kind nicht? Und dann habe ich ihm gesagt, ich suche es ja schon seit Jahrzehnten und finde es nicht. Und dann sagt sie, dann ist es etwas, was wir in Gottes Hand legen müssen. Und der Satz, der blieb irgendwie bei mir. Und ich gehe nach Hause und sitze vor meinem Computer und dann sage ich, Herr, ich lege sie in deine Hand, aber ein einziges Mal versuche ich es noch. Und wenn ich sie jetzt nicht finde, dann sehe ich sie im Himmel. Und ich gebe ihren Namen ein und es kommt ein Restaurant raus mit ihr als Besitzerin.
1: Och.
0: Und dann mit diesem Restaurant habe ich sie dann gefunden.
1: Tatsächlich.
0: Und das war so unglaublich, das war so herrlich. Und dann wusste ich ja nicht, weiß sie, ich wollte ja nicht mit der Tür ins Haus fallen, habe erstmal den Eltern geschrieben und dann nichts gehört. Und dann habe ich, durch das Restaurant hatte ich WhatsApp, habe ich dann an das WhatsApp geschrieben, ob die Adresse, ob ich die Eltern, ob die den meinen Brief bekommen haben und so. Und da hat sie dann geantwortet, ich weiß, wer du bist, ich will mit dir reden. Und das war dann der Anfang. Und das ganze Gespräch habe ich in meinem Buch als letztes Kapitel reingetan, weil das so, ach, das war so ein Wunder, so ein Wunder. Und nicht nur das, sondern sie hat einen Sohn, der einen Sohn hat und eine Tochter, die drei Töchter hat. Und die ganze Familie, sie haben mich aufgenommen, sie lieben mich. Das ist so ein, also es ist unglaublich. Es ist wirklich unglaublich.
1: Das ist ja nochmal ein ganz besonderes Geschenk. Man kann es sich leicht vorstellen, sie hätte ja auch sagen können, bleib mir fort. Ja. Hast dich ein Leben lang nicht gekümmert, jetzt musst du dich auch nicht mehr melden.
0: Ja.
1: Hattest du Angst davor wahrscheinlich?
0: Ja, ja, doch. Und sie war dann, 2020 war sie 45, sie 45 Jahre lang gesucht. Und jetzt, das ist so schön. Das ist so schön. Und was auch noch ganz, ganz besonders ist, ist, ich bin ja 1987 zurückgekommen zu Jesus. Und dann meine Tochter kam zum Glauben 1987. Und durch das, dass sie an Jesus glaubt, haben wir eine Beziehung, die hätten wir sonst nicht. Das ist wirklich unwahrscheinlich. Also man kann es nicht beschreiben. Sie hat nämlich auch einiges erlebt mit 12. Und sie kam dann da in eine Klosterschule danach, hat sie gewählt und dort hat sie Jesus kennengelernt. Und das ist so, also sie hat auch ihr ganz eigenes Zeugnis, das muss sie selber mal erzählen. Aber das ist auch
1: eine eigene Geschichte, ja.
0: Ganz, ganz spannende Geschichte. Bloß für mich ist es halt besonders schön, dass wir da uns sehr viel auch austauschen können, was sie erlebt mit Gott und wie er sie führt und was sie sieht und wem sie geholfen hat oder was sie beten kann oder was ich beten kann für sie oder so. Das ist was ganz was Besonderes.
1: So ist deine Geschichte am Schluss, ja, würdest du selber sagen, doch rund geworden.
0: Ja, Gott gibt alles zurück, was der Teufel mir gestohlen hat. Ich bin reich. Ich fühle mich so reich, ich fühle mich so, ja, ich kann nur danken, ich kann Gott nur danken. Und wenn ich irgendwie mal traurig bin oder wenn irgendwie mal was ist, was schwierig ist, da brauche ich nur zurückdenken, was Gott schon alles gemacht hat. Und da gibt es einen Vers in der Bibel, wo es heißt, wo die Israeliten sagen, der Gott, der uns aus Ägypten geführt hat. Und dann kann ich immer sagen, der Gott, der mich aus Spanien rausgeführt hat und aus der Prostitution, der ist der gleiche heute und in alle Ewigkeit. Ja. Auf ihn ist Verlass. Auf ihn. Er ist so treu. Er ist so treu, selbst wenn wir untreu sind. Er ist so gut.
1: Das lassen wir als Schlusswort stehen, weil dem ist nichts hinzuzufügen. Obwohl man deine Geschichte, liebe Ilona, natürlich noch wesentlich ausführlicher erzählen könnte. Du hast sie niedergeschrieben in einem Buch, Eine Frau mit vielen Namen, meine Reise von sexueller Ausbeutung zur Freiheit heißt dieses Buch. Kann man bei den einschlägigen Internetportalen erwerben, kein Problem. Mein Name ist Andreas Odrich. Lieben Dank nochmal, Ilona, für deine Offenheit und was du heute alles erzählt hast. Vielen Dank für Ihre Aufmerksamkeit, dass Sie zugehört haben. Stöbern Sie gerne in unseren Angeboten vom ERF, dem Sinnsender. Und mein letzter Wunsch, wie immer an dieser Stelle in so einem Gespräch, bleiben Sie geistreich.
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1: Wie rede ich von etwas, das den eigenen Verstand übersteigt? Wie rede ich über den Frieden Gottes? Paulus scheint zu wissen, wovon er spricht, wenn er der Gemeinde in Philippi am Ende seines Briefes folgenden Segen schreibt. Der Friede Gottes, der höher ist als alle Vernunft, bewahre eure Herzen und Sinne in Christus Jesus. Kenne ich so einen Frieden, frage ich mich. Vielleicht vereinzelte Momente und Augenblicke, in denen ich einen Abglanz von diesem Frieden erhaschen durfte. Der Moment, in dem ich mein neugeborenes Kind das erste Mal in Armen halten darf. Das Ja zu meiner Ehefrau. Diese Momente, in denen einfach alles gut ist, möchte ich mir bewahren. Denn es sind nur Momente und deswegen umso kostbarer. Gottes Friede ist aber kein Moment. Gottes Friede ist dauerhaft und unabhängig von äußeren Umständen. Gottes Friede ist wie Gott selber, souverän und ewig. Genau deswegen hat dieser Friede auch die Macht, mein Herz und meine Sinne zu bewahren. Er legt sich wie ein Schutzmantel über mich und wehrt ab, was zerstören will. Angst, Sorge, Hass, Unzufriedenheit, Langeweile, Lüge. Wie kommt es dann, dass eben diese Dinge mir den Frieden so oft rauben, dass am Ende nur wenige kostbare Momente übrig bleiben? Vielleicht, weil ich diesen Schutzmantel zu oft an der Garderobe hängen lasse. Vielleicht, weil ich nicht weiß, dass es diesen Frieden gibt. Vielleicht, weil ich das, was ich nicht verstehe, auch nicht haben will. Jesus hat durch seinen Tod am Kreuz den Frieden zwischen Gott und Mensch festgemacht. Es ist gut, dass dieser Friede mein Herz und meine Sinne bewahren kann. Es ist gut, dass er meinen Verstand übersteigt. Genau das brauche ich. Also bitte komm, Friede Gottes.

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1: Die Tür geht auf, herein gleitet fast lautlos die Krankenschwester aus Stahl. Zielsicher steuert sie das Krankenbett an. Leise surrend geht der rechte Arm nach oben zur Infusionsflasche. Zwei kurze Bewegungen und die Flasche ist aus dem Haken gehoben. Wieder surrt etwas kurz, der linke Arm bewegt sich und hängt die neue Infusionsflasche an ihren Platz.

Auftrag ausgeführt, bereit zum Rückzug. Das stählerne Roboterpersonal dreht sich und gleitet wieder aus der Tür hinaus. Zukunftsszenario aus einem Krankenhaus. Menschen werden durch Roboter ersetzt. Oh Schreck, bloß das nicht, mag die Reaktion sein. Warum eigentlich? Warum lässt dieser Gedanke an eine Roboterkrankenschwester abstoßende Gefühle aufkommen? Was ist es, was man nicht vermissen möchte? Was ist so anders, wenn Menschen und nicht Roboter die Arbeit tun? Ein Lächeln, ein Blick, das Berühren einer warmen Hand, ein aufmunterndes Wort. Menschliches, das tut wohl. Und genau deshalb sind Menschen so wertvoll, weil sie das, was sie tun, aus Liebe tun können. Die Liebe, sie macht den Unterschied. Die Liebe ist des Gesetzes Erfüllung, heißt es einmal im Neuen Testament. Und da ist so viel Liebe, die man jeden Tag verschenken kann, so viel Wertvolles und Wohltuendes, das man weitergeben kann. Jeder hat etwas zu geben, ein offenes Ohr, ein liebes Wort, eine Hand. Aber es ist nicht das, was man tut, sondern wie es getan wird, das den Unterschied macht. Die Liebe ist es, sie macht den Unterschied. Was aus Liebe getan wird, ist anders. Es hinterlässt wohltuende Spuren. Und auch die noch so kleinen Dinge werden durch Liebe bedeutsam. Es ist die Liebe, die alles wertvoll macht. Es ist Liebe, die verändert. Weil plötzlich etwas von Jesus spürbar da ist und wo seine Liebe erstrahlt, wird alles anders.

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1: Die Routine birgt neben einer gewissen Sicherheit aber auch eine große Gefahr in sich. Nämlich, dass man mehr oder weniger gedankenlos die Dinge des Lebens tut, die eben getan werden müssen. Schwierig finde ich vor allem, wenn die Routine auch unsere spirituelle Seite des Lebens in Beschlag nimmt. Wenn das geistliche Leben nur noch aus der Routine besteht, die nicht mehr mit Herz und Sinn und Geist gefüllt ist. Ich bete, weil ich immer bete. Glaube ich eigentlich noch an das Gebet? Oder der Gottesdienstbesuch. Gehe ich dahin, weil man eben jeden Sonntag da auftauchen sollte? Oder erwarte ich etwas von dieser gemeinsamen Stunde mit anderen Christen zusammen? Routine. Nochmal. Warum kann sie auch gefährlich sein für unser Leben? Weil sie das Leben aushauchen kann, lähmen. Weil sie uns nur noch funktionieren lässt, aber das eigentliche Leben nicht mehr so richtig stattfindet. Wie ist das zum Beispiel mit den vielen Verheißungen, die Gott uns in der Bibel gibt? Hören wir die eigentlich noch? Verinnerlichen wir sie noch? Und verändern sie unser Leben? Gott will keinen Routineglauben. Gott will Menschen, die seine Worte ernst nehmen und daraus Kraft schöpfen. Wie zum Beispiel aus diesem Satz. Wir haben erkannt und geglaubt die Liebe, die Gott zu uns hat. An die Liebe Gottes sollten wir uns niemals gewöhnen. Wir sollten uns wieder von ihr berühren lassen. Die Liebe Gottes ist das Allerbeste, was uns im Leben passieren kann.

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1: Wie ist das bei Ihnen? Sind Sie manchmal schwach und am Boden zerstört? Leiden Sie immer wieder unter Krankheit und Schmerzen, Problemen und Sorgen? Fühlen Sie sich hin und wieder unterdrückt von anderen, ausgenutzt und ungerecht behandelt? Wenn das bei Ihnen so ist, dann dürfen Sie sich freuen. Ja, wirklich, denn dann haben Sie sehr gute Chancen, dass Gott auf Ihrer Seite steht. Unter der Voraussetzung, dass Sie darauf Wert legen, natürlich. Denn es zieht sich wie ein roter Faden durch die Bibel. Nicht die Starken und Mächtigen unterstützt Gott. Nicht die, die meinen, alles im Griff zu haben und anderen ihren Willen aufzwingen zu können. Sondern die, die sich ihrer Schwachheit bewusst sind. Vielleicht sogar schmerzlich bewusst. Dass Gottes Kraft an und in den Schwachen mächtig ist, kann man in der Bibel immer wieder entdecken. Ob in den Psalmen oder in der Bergpredigt, im Neuen Testament genauso wie im Alten. Gott ist auf der Seite der Unterdrückten, der Leidenden, der Schwachen. Der Prophet Jesaja beispielsweise sagt es so: Du bist der Armen Schutz gewesen in der Trübsal, eine Zuflucht vor dem Ungewitter, ein Schatten vor der Hitze, wenn die Tyrannen wüten. Und das ist kein Einzelfall, wie gesagt. Es ist die Regel. Er stößt die Gewaltigen vom Thron und erhebt die Niedrigen, so singt es Maria, die den Heiland in Niedrigkeit zur Welt bringt. Das ist Gottes Gerechtigkeit. Schlechte Karten haben deshalb die Starken und Mächtigen, die Unterdrücker und Leidverbreiter. Wenn sie sich Gott nicht unterwerfen, dann werden sie eines Tages seine Macht unmissverständlich erfahren müssen. Deswegen ist es doch gut, dass sie nicht zu dieser Gruppe gehören, oder?

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1: Lisa Marie Sommerfeld ist 16 Jahre alt. Ein tragisches Erlebnis hat ihr Weltbild komplett zerstört. Sie fühlt sich wie im Hamsterrad, gefangen in Ansprüchen und Erwartungen und will nur noch eins, frei sein. Im ERF-Radiotreff erzählt Lisa Marie ihre Geschichte im Gespräch mit Markus Walter. Ich wünsche Ihnen eine bereichernde Zeit beim Zuhören. Ihr Philipp Genetti.
2: Hallo Lisa Marie.
3: Hallo Markus.
2: Du warst 16, als dieses Ereignis in deinem Leben hineinbrach. Was ist passiert?
3: Mein Ex-Freund hat sich ein halbes Jahr, nachdem wir auseinandergekommen sind, das Leben genommen. Und das kam so plötzlich und gleichzeitig, also es war so schwierig, weil ich ihn eigentlich nicht mehr mochte und auch aus meinem Leben haben wollte. Aber er war gleichzeitig der Bruder von meiner besten Freundin und ich war ein Teil mit von der Familie. Also ich habe da so zugehört und das war wirklich schlimm für mich, weil ich dachte, ich kann meiner besten Freundin gar nicht helfen.
2: Und in den nächsten Tagen, was hat diese Nachricht, dass er sich das Leben genommen hat, mit dir gemacht?
3: Ja, ich habe Dinge, die er früher in einer Beziehung gemacht hat, habe ich irgendwie rückwirkend ganz anders einordnen können. Ich habe gedacht, er hat um Hilfe geschrien, aber ich habe das da nicht gesehen, weil ich mit mir beschäftigt war und konnte das gar nicht einordnen. Aber ich dachte so, ich habe das nicht wahrgenommen, dass es ihm so schlecht ging, weil er das auch überspielt hat. Aber wie kann das sein, dass man einem Menschen so nah ist und gar nicht weiß, was in ihm eigentlich alles vor sich geht.
2: Also. Aber du warst ja nicht schuld, es war seine Entscheidung.
3: Emotional habe ich mich trotzdem schuldig gefühlt und ich habe mich irgendwie schlecht gefühlt, dass ich das nicht verhindert habe, obwohl ich wusste, ich hätte es nicht verhindern können, habe ich mich trotzdem gefühlt, als wenn man zu nah an mir dran ist, dass das irgendwie so abstoßend ist.
2: Das Leben geht ja weiter.
3: Ja.
2: Wie hast du dann weitergelebt?
3: Und es kommen Entscheidungen. Der Schulabschluss war ja kurz vorher und dann habe ich entschieden, Abitur zu machen, weil ich nicht richtig wusste auch, wo gehe ich beruflich wirklich hin? Also was liegt mir? Ich habe eigentlich immer nur noch für den Moment gelebt. Ich dachte, okay, ich verdränge einfach alles, was so auf mich zukommt und ja, mache mir Stück für Stück halt die Gedanken, wenn es soweit ist. Also konnte ich also erstmal zur Abi-Zeit einfach nur Party machen und mit Freunden Zeit verbringen.
2: Und wusstest du, was du nach dem Abi machen wolltest?
3: Ursprünglich habe ich mal gedacht, zur Polizei zu gehen, aber also dass man dann auch Tote findet und so. Also ich habe einen anderen Bezug dazu bekommen.
2: Was hast du dann für eine Ausbildung gemacht?
3: Ja, ich habe dann Erzieherausbildung. Da war die Tür ganz weit offen. Da bin ich einfach so reingerutscht.
2: War das so ein Hamsterrad, wo du dich dann auf einmal reinbegeben hast? Oder wie hast du dich gefühlt?
3: Ja, ich habe mich gefühlt, als müsste ich die ganze Zeit den Ansprüchen von meinem Umfeld, die gar nicht mitbekommen haben, womöglich, dass es mir auch schlecht geht, dass ich ein Trauma erlebt habe. Und ich war aber innerlich getrieben, weil ich wollte nicht da drinnen bleiben, dass ich immer irgendwie dann einfach nur tue und das mache, was jemand anders einem sagt. Ich wusste nicht, wie ich zur Ruhe komme, wie ich dabei irgendwo tanke ich auf.
2: Du hast dich damals angefangen für Esoterik zu interessieren.
3: Mhm.
2: Was genau hat dich fasziniert?
3: Ich fand diese Meditation und was es so gab, dass man sich auch ins Manifestieren begeben kann, dass man erst das fühlt und glaubt, was man möchte und es dann anzieht. Also dass es so dieses Gesetz der Anziehung gibt, das hatte mich irgendwie angesprochen, weil ich schon gemerkt habe, okay, irgendwas ist da noch. Also vorher war vielleicht so dieser Gedanke, ja okay, nach dem Tod ist alles vorbei, aber das wird das Leben so banal und sinnlos machen, das konnte ich mir dann auch irgendwie nicht mehr so vorstellen und irgendwas gibt es noch und das funktioniert ja tatsächlich. Ich kann mich irgendwo reindenken und fühlen und dann kommt das auch so zu mir.
2: Hast du ein Beispiel?
3: Ja, also Geld ist so ein Thema, das wird als erstes weggecoacht, dass du dein Geld ganz freigebig ausgeben kannst, erstmal für die Kurse und so.
2: Also was heißt weggecoacht? Das wird weggecoacht.
3: Also die Kurse sind immer sehr teuer und das wird aber gleich erzählt mit der Begründung, ja, es ist so und so viel wert, weil du danach das und das alles hast. Also all die Sachen, die ich haben wollte, Freiheit und du kannst dir aussuchen und dein Leben so gestalten, wie du möchtest. Du bist komplett frei da drin.
2: Und kein Hamsterrad mehr.
3: Kein Hamsterrad. Okay. Du arbeitest, was du möchtest, was dir richtig gut liegt, wo du Spaß dran hast. So quasi, du kannst dein Hobby zu Geld machen. Und dafür brauchst du nur das Wissen und diesen Kurs. Und da bin ich dann so peu à peu reingestolpert. Erst waren es nicht so hohe Beträge, dann waren es höhere Beträge. Und ich habe dann gesagt, ja, okay, dann möchte ich das aber auch können, dass das Geld zu mir kommt.
2: Das ist Manifestieren. Also du denkst dir und fühlst, Geld kommt jetzt zu mir.
3: Ich glaube daran, dass das passiert und dann passiert es. Ich glaube das und dann passiert es mir. Und wenn du dann diese Übungen und Glaubenssätze trainierst in Meditation und da immer wieder reingehst, dann funktioniert das. Und das hat dann auch bei mir geklappt. Also wir haben ein Haus günstig gefunden, was wir umbauen konnten. Und da sind dann so verrückte Sachen passiert, dass dann einer geklingelt hat und gesagt hat, so ja, ich möchte deine Garage mieten. Und wir hatten 3 Garagen, 1 für unser Auto, 1 für Fahrräder und so weiter und so fort. Und in der 3. war halt Müll und der hat gesagt, ja, ist gar kein Problem, ich mache euch das weg und miete diese Garage. Und das war so, okay, ich glaube jetzt daran, dass Geld zu mir kommt und dann passieren solche Sachen. Dann kriege ich Blumen geschenkt von irgendjemandem, ich finde Geld auf der Straße. Also es sind so viele Beispiele, wo das dann wirklich, wo ich dachte, okay, das funktioniert ja.
2: Also das Manifestieren funktioniert?
3: Ja.
2: Was hast du noch ausprobiert in der Esoterik?
3: Ja, also ich habe mich immer wieder mit dem Universum verbunden und irgendwie so eine Kommunikation mit dem Universum gefunden, das mir dann irgendwie was rückgespiegelt hat. Und ja, 2019 hatte ich einen Antrag bekommen von meinem Mann.
2: Damaligen Freund,
3: genau. Und wir wollten eine Sommerhochzeit danach das Jahr machen. Und ich habe im Herbst habe ich einen Rappel gekriegt und habe gesagt, nee, wir machen das jetzt doch schneller und ganz spontan. Ich möchte eine Winterhochzeit haben. Und dann ist es auch nicht so heiß und ich schwitze nicht so. Ich hatte für mich so Begründungen, die ich nicht richtig greifen konnte. Aber ich war mir sicher, ich heirate im Winter noch.
2: Also ja. Und dann hat Lisa Marie das manifestiert. Du hast dir das vorgestellt?
3: Ja, das, was erstaunlich war, mein Mann wollte eine Sommerhochzeit und seine Familie, kommt von weiter her, die wollte das auch, dass sie im Sommer dann eine Reise machen und nicht im Winter. Und normalerweise bin ich ja sehr geprägt von anderen und da habe ich aber so eine innere, nee, das muss im Winter sein. Und dann habe ich das beschlossen und Einladung fertig gemacht und meinen Mann überzeugt und alle anderen mussten halt mitmachen. Und dann haben wir am 1. Februar 2020 geheiratet und es war super schön. Wir hatten sehr viele Gäste da und es war so eine schöne Stimmung, es war richtig toll.
2: Das heißt, das, was du dir so vorgestellt hast, das hat sich manifestiert?
3: Ja, wir haben auch die komplette Hochzeit bezahlt bekommen, also es war alles genauso.
2: Ist ja eine Bestätigung auf dem Weg, den du ja. gegangen bist.
3: Ja.
2: Hat sich das auch für dich innerlich so angefühlt, dass du auf dem richtigen Weg warst?
3: Ja, ich habe dann gedacht, als dann März 2020 Lockdown war und sogar die Schulen zugemacht haben, ja, das war ja klar, warum das Universum mir gesagt hat, dass ich schon vorher heiraten soll, weil danach wäre es ja gar nicht mehr so schön gewesen. Also war da ja schon klar auch von der Stimmung, hier ist irgendwas Großes gerade, was die Gesellschaft betrifft. Und da war ich so, ja, deswegen war das wohl so. Und da bin ich ja total jetzt richtig geführt und geleitet und gelenkt.
2: Aber dann kam wieder ein Ereignis, was alles wieder in Frage gestellt hat. Was war das?
3: Ja, Corona war und mein Papa ist sehr ängstlich, hatte so Verhaltenstics und Muster. Und es ist ihm psychisch schlechter gegangen, ganz schnell. Ja, da haben die Ärzte auch Alarm geschlagen. Sein Hausarzt hat ihn direkt zum Psychiater und die hat direkt der Klinik Bescheid gegeben. Er ist dann in der Psychiatrie gekommen und wir hatten vorher noch einen kurzen Spaziergang, aber er war überhaupt nicht mehr er selbst. Und dann hat er mich aus der Psychiatrie heraus nochmal angerufen. Das war so ein furchtbares Telefonat, so schrecklich, weil er wirklich, ich bin hier nackt und ich sterbe und es ist alles schlimm. Und ich habe ihn immer noch irgendwie versucht zu beruhigen, aber und ich dachte auch ja irgendwie, was auch immer da los ist, das müssen wir jetzt hinbekommen. Aber dann kam am 4. Mai die Nachricht, dass er sich in der Psychiatrie, in der geschlossenen Station das Leben genommen hat. Und das hat den Boden komplett weggerissen, weil ich so nah mit meinem Papa war. Und das war wieder das Thema Selbstmord. Aber auf einem ganz anderen Level. Also ich habe gedacht, das ist komplett was anderes, weil er das gar nicht wollte. Und irgendwie, wieso war er so komisch und was war da los? Ich wollte wissen, was da in den letzten Minuten passiert ist. Also warum ist er so komisch geworden? Was war da? Wieso hat er sich so verändert?
2: Aber das kannst du doch nicht wissen. Das ist doch seine Geschichte. Oder wie wolltest du das erfahren?
3: Ich habe noch, bevor er beerdigt wurde, hat meine Freundin einen Kontakt zu einem Medium gegeben. Und ich wollte mit ihm in Kontakt treten über dieses Medium und mit ihm sprechen, um herauszufinden, was gewesen ist. Ich habe dann schon irgendwie an so eine geistige Welt geglaubt oder dass da noch irgendwas Höheres ist und dachte, da erfahre ich das jetzt.
2: Also das ist, die Esoterik sollte dir wieder helfen. Wie muss ich mir das vorstellen?
3: Ja, erstmal war mir klar, die möchte einiges an Geld von mir haben. Ich glaube, es waren so 280 Euro. Und auch wenn ich dran geglaubt habe, dass jemand mit höheren Mächten in Kontakt treten kann, habe ich auch dran geglaubt, dass es Menschen gibt, die einfach nur Geld aus der Tasche ziehen. Deshalb bin ich mit einer gewissen Skepsis dahin gefahren. Sie hat halt vorher ein Bild von ihm gewollt. Und dann waren wir in so einem Raum und ich sollte mich da auf den Sessel setzen. Und sie wollte nach nebenan gehen, um mit meinem Papa zu reden. Und dann kam sie wieder und konnte mir eine Geschichte sagen, dass eine böse Macht in ihn reingefahren ist. Und mit dem Ziel, ihn zu töten, dass er besessen war und sich deswegen das Leben genommen hat. Ja, und sie hat da so ein paar Begründungen gefunden, warum er so eine Angst hatte und das so ein Tor geöffnet hat für eine böse Macht, die in seiner Kindheit liegt, wo Großeltern sehr gewalttätig waren. Und ich habe diese Bestätigung erst hinterher von meiner Tante überhaupt bekommen. Und es waren so Sachen, wo ich dachte, okay, das ist jetzt nicht, dass mir hier jemand was vorspielt, sondern die weiß wirklich Bescheid.
2: Das heißt, sie hat dir erzählt, dass sie mit einem Toten Kontakt aufgenommen hat?
3: Dass der da war. Und er war auch die ganze Zeit mit im Raum und ich habe auch irgendwas wahrgenommen. Und sie meinte, er würde noch 2 Wochen hier unter uns Lebenden halt so ein bisschen rumgehen. Und ich war ganz froh, als die rum waren, weil in der Zeit sind bei mir zu Hause Glühbirnen explodiert oder Fernseher an und aus. Also es sind so Sachen umgefallen. Es ist irgendwie was. Also es waren immer so Dinge, wo ich so dachte, okay, das kann halt kein Zufall sein, dass ich gucke mir das gerade an und das passiert. Also ist er jetzt gerade wieder bei mir. Er geht auch zwischen uns allen rum, aber jetzt ist er bei mir.
2: War das eine Antwort für dich, die du wolltest?
3: Ja, also ich dachte auf einer Verstandesebene, dass mir das Sicherheit gibt, weil ich jetzt ja Bescheid weiß. Aber im Grunde genommen hat es mich eigentlich wahnsinnig gemacht. Er ist jetzt halt 2 Wochen noch hier und dann hieß es, ja, dann ist er nach oben, kommt er in die göttliche Energie und nach 2 Jahren möchte er wiedergeboren werden in ein Tier oder so und noch bei uns sein. Und ich dachte mir so, okay, wenn das mit dieser Inkarnation immer funktioniert, das ist ja auch so willkürlich. Also es hat mich nicht wirklich befriedigt, aber ich habe dran geglaubt, dass es so sein wird. Ja, weil ich keine andere Begründung hatte.
2: Wie würdest du das einordnen? Ich meine, du hast angefangen mit diesem Manifestieren, dann hat sich viel ereignet. Jetzt hast du diese Suche gemacht oder gehabt nach dem Grund für den Selbstmord deines Vaters. Wie würdest du das beschreiben? War das jetzt gut? War das ein guter Weg?
3: So ganz befriedigt war ich immer noch nicht dadurch. Ich wollte dann wissen, warum ist das denn mit diesen Seelenkontakten? Wieso haben wir die dann so und wieso gehen wir dann wieder nach oben und dann wieder nach unten? Also ist man dann überhaupt noch irgendwer, wenn man dann schon ganz viele Leben gelebt hat? Also ich hatte dann auch irgendeine Session, wo ich gesehen habe, dass ich als Hexe verbrannt wurde und dann dachte ich, ja, aber da war ich ja dann ein ganz anderer Mensch oder wie? Also was ist denn das, was bleibt, diese Seelenteile irgendwie? Es musste immer weitergehen. Ich musste immer noch was anderes machen, um irgendwie näher zu verstehen oder noch mehr Karma aufzulösen. Im Grunde wurde es immer chaotischer.
2: Du berichtest von einem Hamsterrad jetzt auch noch Esoterik.
3: Ja, genau.
2: Aber du wolltest doch raus aus dem Hamsterrad.
3: Das war noch viel schlimmer.
2: Bist du dann auch irgendwann ausgebrochen aus diesem Hamsterrad oder was hast du gemacht?
3: Ja, ich bin richtig reingelaufen nochmal in die Esoterik. Ich habe dann so ein Projekt verfolgt, wo es darum ging, dass alle Menschen, die in der Esoterik irgendwie ein Business aufbauen wollen und dann hatten mein Mann und ich Corona und haben uns da so einen Vortrag angehört, wo es hingehen sollte, irgendwie, dass sich ein Dorf gründet in Portugal, wo all die Menschen, die irgendwie in der Esoterik ein Business haben, zusammenkommen und man sich gegenseitig unterstützt und hilft, das aufzubauen.
2: Habt ihr es auch gemacht?
3: Ja, wir haben sogar unser Haus verkauft.
2: Und dann nach Portugal?
3: Ja.
2: Und wie war Portugal?
3: Ja, wir waren dann, als wir da waren, erstmal alle total happy und euphorisch. Es waren halt alles Menschen, die so ja einfach mit diesen esoterischen Begriffen total, wo man so eine Beziehung aufbauen kann
2: du
3: und
2: sagst,
3: gleich weiß.
2: Aber du hast gesagt erstmal euphorisch, erstmal.
3: Ja, also
2: was kam nach
3: Wochen.
2: Dem erstmal?
3: Ja, dann war so diese Einrichtung in dieses Leben schwierig. Ein großer Teil hat Kinder mitgebracht und da mussten wir selber gucken, dass wir eine Betreuung aufbauen, um dann überhaupt dann Zeit zu haben für Business. Dann hatte jeder seine persönlichen Probleme und wir haben überall geholfen, aber es war mehr anstrengend und getragen gefühlt oder so habe ich mich gar nicht. Wir haben sehr viel Geld dafür ausgegeben. Und ja, dann kam noch die Winterzeit, was in Portugal heißt, dass es sehr viel regnet da im Norden. Und in den Häusern hat es geschimmelt, die wir da gemietet haben. Das hat dann zu Diskussion und Unruhe geführt, weil es mussten eigentlich noch viel, viel mehr Leute an dem Projekt teilnehmen. Das wussten wir nicht, damit sich das überhaupt finanziell trägt. Und dann hat sich der das ausgerichtet hat, übernommen und hat da wahnsinnig viel Geld versenkt und hat dann im Dezember entschieden, nach nur 3 Monaten, okay, dann brechen wir das hier ab, weil die Location und die Mitglieder, die funktionieren nicht und wir können hier gar nichts aufbauen mit den Leuten, die hier sind. Also brechen wir jetzt hier ab. Mir ging es psychisch auch richtig schlecht in der Zeit. Also es ist in diesem Village immer schlimmer geworden, dass ich nachts zum Teil da lag und ich hatte so einen Schlafentzug und also ich habe mein Kind auch noch gestillt. Ich war so neben mir. Wir haben da auch so Dinge gemacht wie Breathwork, wo man mit so einer Atemtechnik einmal komplett stirbt und da ist irgendwie, ich habe mich so komisch gefühlt und schlecht und ich wollte mir eigentlich das Leben nehmen. Es hat mich bloß irgendwas davon abgehalten, aber ich hatte die Bilder schon im Kopf, wie ich eigentlich meinen Kopf gegen die Wand donner und einfach beende. Ich wollte nicht mehr leben und war aber immer wieder so, ja, aber es geht ja noch weiter. Du bist gerade in der Finsternis, aber danach wird sich das alles wieder lösen. Du arbeitest gerade das quasi einfach nur auf und dann kommt halt die ganze Scheiße einmal hoch und dann wird das wieder. Aber ich habe gemerkt, okay, aber ich brauche jetzt erstmal irgendwo auch Sicherheit und die Sprache, dass ich die sprechen kann. Portugiesisch kann ich nun mal nicht, also ging es dann zurück. Genau, und dann sind wir hier wieder angekommen und haben erstmal bei Freunden und Familie gewohnt.
2: Konntest du das schon einordnen? Ich meine, ihr habt alles auf eine Karte gesetzt, die Karte ausgespielt, die hat sich in Luft aufgelöst, es gab nichts mehr. Hast du nochmal nach Hilfe oder woanders nach Hilfe gesucht oder gefragt?
3: Ich war halt maßgeblich enttäuscht davon, dass es im Grunde genommen genau das Gleiche ist, was ich sonst auch vorgefunden habe. Leute, die einfach nur nach sich selbst gucken. Also wie wir in den sozialen Medien dargestellt wurden als, ja, ihr seid halt nicht die richtigen Mitglieder. Mit euch kann man das halt nicht machen. Mit anderen Menschen hätten wir das manifestieren können und es wäre durch die Decke gegangen. Aber weil ihr halt irgendwie nicht richtig mitmacht oder das nicht, also nicht gut genug seid, deswegen geht es nicht. Und das war so, ja, wenn ich nicht gut genug bin, dann kriege ich halt nur so ein bisschen was ab irgendwie. Das war exakt das Gleiche, was ich vorher auch schon erfahren habe. Und es hat keinen Unterschied gemacht. Und ich war jetzt nicht so panisch. Ich wusste schon, ich kann mir auch wieder einen Job suchen. Und ne, also wir können uns wieder was aufbauen.
2: Aber du brauchtest irgendwie Kraft, Energie. Du musstest wieder vorankommen.
3: Irgendwie war ich aber auch, ja, was denn überhaupt? Was mache ich denn jetzt?
2: Und was hast du gemacht?
3: Ich habe ein Energiecoaching gebucht, weil...
2: Ach, tatsächlich, also um Kraft zu bekommen.
3: Ja, die hatte mir vorher schon mal Kraft geschickt und ich habe sämtliche Kurse bei ihr gemacht, Workshops und ich fand sie total toll und habe bei ihr dann nochmal ein Energiecoaching gebucht, weil ich dachte, ja okay, jetzt brauche ich halt wieder eine Führung und das Universum muss mir jetzt zeigen, wo es denn lang geht. Also jetzt haben wir die Erfahrung gemacht, das hat nicht funktioniert, aber dann geht jetzt irgendwas anderes.
2: Und wie war das für dich?
3: Ja, die erste Woche hat sich erstmal ganz gut angefühlt und wir haben direkt eine Mietwohnung gefunden, die super schön ist und ich dachte, okay, jetzt das funktioniert. Dann hat sie aber noch eine Woche angerufen und gesagt, ich kann gar kein Geld von dir nehmen und ich muss das Energiecoaching abbrechen, weil mir ist Jesus begegnet.
2: Konntest du was damit anfangen, mit diesem Ausdruck, mir ist Jesus begegnet?
3: Erstmal im Telefonat habe ich gedacht, oh, das ist ja schön für dich irgendwie. Und habe das gar nicht als was Komisches wahrgenommen. So, ja, okay, dann geht's halt irgendwie mit was anderem weiter. Dann macht sie so ihren Weg. Aber auf Instagram hat sie geteilt, dass sie im New Age war und dass alles das, was wir jetzt vorher gemacht haben, und ich wusste gar nicht, dass ich im New Age war, dass das schlecht ist und dass sie auch Jesus aus der Bibel meint. Und das ist mir ein Begriff. Also ich weiß schon, so das Evangelium hat mir was gesagt. Aber ich war so, hä? Aber sie hat doch diesen ganzen Bewusstseinszustand, den ich nun ja auch hatte. Also das Wissen darüber, wie es eigentlich ist mit Manifestieren und so. Und wieso kommt sie jetzt darauf, dass Jesus doch die Antwort ist? Das hat mich nicht losgelassen. Ich war wirklich verwirrt deswegen. Und das, dann habe ich nachgeforscht und so ein bisschen ja, mir Infos über Jesus geholt, den historischen, und auch Zeugnisse gesehen, weil mir New Age jetzt dann irgendwie, dieser Begriff ist mir gekommen.
2: Was sind Zeugnisse? So Schulzeugnisse gesehen?
3: Nein, wo Menschen erzählt haben, wie sie Jesus gefunden haben. Und zwar auch viele Menschen, die vorher in der Esoterik waren. Und die genau das, was ich erlebt habe, mit dem, es wird eigentlich immer dunkler und schlechter und mir geht's nicht gut, die dann bei Jesus die Antwort gefunden haben. Und das hat so in mir so wie so ein Same Glaube irgendwie wachgerüttelt. Und dann habe ich konnte ja vorher mit dem Universum sprechen, dann habe ich halt Gott angeredet. Ich habe dann gebetet.
2: Was hast du denn gesagt?
3: Ich so...
2: Hallo Gott.
3: Ja, also... Ich habe schon gesagt, ich verstehe so vieles nicht, weil wenn es wirklich so ist, dass der Gott aus der Bibel wirklich Gott ist, dann habe ich eine Million Fragen, wie das sein kann, wie das zusammenkommt. Aber wenn du wahr bist, dann zeig mir das, dann sprich zu mir, sodass ich es verstehen kann. Ich habe ihn gefragt. Ja, und dann sind dann auch Botschaften gekommen tatsächlich. Dass,
2: welche Botschaften wie?
3: Also ich bin so einem spirituellen Coach gefolgt, die dreht Reels zu verschiedenen Übungen, wie man so machen kann. Und die hatte ein Bild aufgebaut mit einem Leuchtturm, dass du selbst dein Leuchtturm bist und dir den Weg zeigst. Und deine Werte sind dabei das Wichtigste. Und ich habe gemerkt, dass ich so vor noch 2 Wochen hätte ich einen Stift gezückt und meine Werte aufgeschrieben und wäre happy gewesen. Und da war aber bei mir so, hä, aber wenn ich ein Leuchtturm bin, wo fahre ich denn hin? Also ich kann mir ja keine Orientierung bieten, wenn ich die Orientierung sein soll. Also das war mir einfach viel zu schwammig. Da habe ich
2: das finde ich jetzt total faszinierend. Also du sagst, da sagt die Frau etwas und eigentlich die Jahre vorher hättest du genau das gemacht.
3: Ja.
2: Aber jetzt auf einmal stellst du das in Frage.
3: Ja, da habe ich gesagt, das ist doch das blödeste Bild überhaupt, was man wählen kann. Und obwohl ich da noch gar keine Worship-Musik oder sowas gehört habe, hat mir YouTube dann Leuchtturm, das Lied, angezeigt, wo es darum geht, dass Jesus der Leuchtturm ist. Und ich habe das gehört und hatte Gänsehaut und dachte so, ja, klar, wenn es jetzt wirklich einen Menschen gibt, der wirklich perfekt ist, der ohne Sünde ist und der ist meine Orientierung, dann kann ich da hinterher, also dann weiß ich die Richtung. Das macht Sinn, das Bild.
2: Also Jesus ist jetzt der Leuchtturm.
3: Ja, das war in dem Lied und das hat sich bestätigt. Also
2: das waren alles so Gedanken. Hast du mal mit deinem Mann darüber geredet, was da in dir vorgegangen ist?
3: Ja, der dachte, okay, ja, dann hat sie jetzt den nächsten Weg irgendwie. Aber so dieses, dass das eine Veränderung bedeutet, hat er in dem Moment gar nicht verstanden.
2: Als du dieses Lied gehört hast, Leuchtturm, und du diese Gedanken hattest, war das für dich der Moment, wo du gesagt hast, jetzt werde ich was anderes tun? Oder wann gab es so einen Moment, wo du Entscheidung getroffen hast?
3: Also es hat zumindest diesen Samen gesät, dass ich gedacht habe, ich glaube, dass da irgendwas Wahres dran ist, aber vieles in mir konnte das nicht so ganz akzeptieren. Ich habe gedacht, ja, dann habe ich bei so vielen Dingen, wieso Gott seinen Sohn umbringt und also wir ja gar nichts dafür können, dass wir Sünder sind, aber dann doch. Und also das waren so viele essentielle Themen, wo ich gedacht habe, okay, das ist schon verrückt. Und dann ging es mir aber die eine Nacht wieder sehr schlecht. Also es war vor allen Dingen nachts, dass es mir schlecht ging. Und da war es so, dass ich mich auch übergeben wollte fast. Also da war mir übel zusätzlich noch. Und ich hing da auf dem Klo und dachte, naja, es könnte ja was Wahres dran sein. Und dann habe ich gesagt so, okay, ich habe mein Leben kaputt gemacht. Ich fühle mich gar nicht mehr lebenswert. Also irgendwas ist ja, die ganzen Entscheidungen, die ich vorher getroffen habe, die waren nicht gut. Das hat mich hierher gebracht. ich habe mein Leben gegen die Wand gefahren. Jesus, wenn es dich gibt, ich gebe dir mein Leben. Ich habe dann intuitiv irgendwie so ein Übergabegebet gebetet.
2: So über dem Klo hängen.
3: Ja, also ich habe vor dem Klo gekniet und wir haben so ein Fenster, da war der Nachthimmel sehr klar. Und ich so, okay, Jesus, dann go. Ich gebe es dir alles. Ist ja sowieso kaputt und du kannst vielleicht, also wenn, dann kannst du was damit machen. Und in dem Moment ist so ein Frieden in mich gekommen, der übernatürlich war. Das war ja meine Seele, die wirklich so durchgeatmet hat. Und ich wusste, okay, jetzt habe ich Jesus mein Leben gegeben und der ist jetzt bei mir. Ich bin dann schlafen gegangen. Vorher wollte ich noch irgendwie kotzen gehen. Jetzt schlafe ich wie ein Baby. Ja.
2: Also so in einem Moment. Und was ist danach passiert, nach dieser Nacht?
3: Ja, also es ist nicht so, dass ich nicht trotzdem noch sämtliche Fragen gehabt habe. Und dann habe ich Kontakt zu Christen gesucht, auch welchen, die vorher im New Age waren und dann Christen geworden sind. Ich habe dann auch mit meinem Coach, die mir dieses Energiecoaching da gegeben hat, mit der habe ich ganz lange und viel telefoniert und wir haben uns darüber ausgetauscht. Dann ist es so gewesen, dass eine andere Freundin aus der Esoterik, wir waren eher so Bekannte, wir hatten ganz wenig Kontakt, dass die sich gleichzeitig über einen ganz anderen Kanal hat die auch zu Jesus gefunden und wir konnten uns sehr viel austauschen, weil wir das Gleiche erlebt haben. Und
2: was ist jetzt bitte der Unterschied zwischen einem Glauben an Jesus Christus und Esoterik? In wenigen Worten, kannst du das sagen?
3: In wenigen Worten der Unterschied. Du musst nicht mehr suchen, du musst nichts mehr tun. Du bist im Frieden, genau im Hier und Jetzt. Also dieses Irgendwas, was Leere ist, ist gefüllt. Und von daher kannst du dich eigentlich wirklich frei entscheiden, was du machst. Also das ist wirkliche Freiheit.
2: Du hast immer von diesem Hamsterrad

0: Ja, ich tue einen Job, der tatsächlich im sozialen Umfeld ist. Also ich bin Erzieherin in einer Einrichtung für Menschen mit Behinderung. Und das ist wirklich herausfordernd für mich. Aber hätte ich vorher zu dem Zeitpunkt gar nicht mehr überhaupt machen können, kann ich jetzt.
1: Okay, Beruf ist das eine, wo du sagst, du kannst jetzt Dinge tun und hast Kraft und Freiheit, Dinge zu tun. Und innerlich, was ist jetzt aus dieser innerlichen Lisa Marie geworden, die damals, als sie 16 war, diesen Selbstmord im Hintergrund mitbekommen hat, diese Sinnlosigkeit gespürt hat? Was ist das jetzt für eine Lisa Marie?
0: Befestigt. Also ich weiß nicht, wie ich das beschreiben kann. Ich weiß, dass ich hier auf dieser Welt richtig bin und dass ich niemand anders erst werden muss, sondern dass ich so, wie ich bin, geliebt und akzeptiert bin.
1: Und die Ansprüche sind auch immer noch da. Der Arbeitgeber will immer noch das, die Freunde wollen immer noch das.
0: Und rein menschlich bringt mich das auch immer noch oft aus dem Konzept, aber ich habe trotzdem so eine innere Ruhe.
1: Super cool. Lisa Marie, danke, dass du heute hier warst.
0: Gerne.
1: Freiheit, ohne dass sie dafür etwas leisten muss. Das hat Lisa Marie bei Gott gefunden. Spricht sie das an? Kennen Sie dieses Hamsterrad, in dem Sie rastlos durchs Leben rennen? Bei Gott können Sie ankommen und Ruhe finden. Fragen Sie ihn einfach danach. Er möchte Ihnen begegnen.
2: Das war der ERF-Radiotreff mit Lisa Marie Sommerfeld, die nach langer Zeit in der Esoterik im christlichen Glauben Hoffnung fand. Das Gespräch führte Markus Walter. Damit verabschiede ich mich und sage Danke fürs Zuhören. Ihr Philipp Genetti.

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1: Wir hören aus dem Neuen Testament, aus dem Johannesevangelium, Kapitel 7, die Verse 40 bis 52.
2: Einige nun aus dem Volk, die diese Worte hörten, sprachen:
3: Dieser ist wahrhaftig der Prophet.
2: Andere sprachen:
4: Er ist der Christus.
2: Wieder andere sprachen:
5: Soll der Christus aus Galiläa kommen? Sagt nicht die Schrift: Aus dem Geschlecht Davids und aus dem Ort Bethlehem, wo David war, soll der Christus kommen?
2: So entstand seinetwegen Zwietracht im Volk. Es wollten aber einige ihn ergreifen, aber niemand legte Hand an ihn. Die Knechte kamen zu den hohen Priestern und Pharisäern, und die fragten sie:
6: Warum habt ihr ihn nicht gebracht?
2: Die Knechte antworteten:
7: Noch nie hat ein Mensch so geredet wie dieser.
2: Da antworteten ihnen die Pharisäer:
6: Habt ihr euch auch verführen lassen? Glaubt denn einer von den Oberen oder Pharisäern an ihn? Nur das Volk tut's, das nichts vom Gesetz weiß. Verflucht ist es.
2: Spricht zu ihnen Nikodemus, der vormals zu ihm gekommen war und der einer von ihnen war:
8: Richtet denn unser Gesetz einen Menschen, ehe man ihn verhört und erkannt hat, was er tut?
2: Sie antworteten und sprachen zu ihm:
6: Bist du auch ein Galiläer? Forsche und sieh, aus Galiläa steht kein Prophet auf.
1: Das war der Bibeltext für den heutigen Tag, entnommen aus der großen Hörbibel mit freundlicher Genehmigung der Deutschen Bibelgesellschaft. Hier noch einmal die Bibelstelle. Johannesevangelium Kapitel 7, die Verse 40 bis 52. Gedanken dazu kommen jetzt von Lorenz Diehl aus Polheim.
9: Wir sind zu Hause immer geteilter Meinung. Papa sagt seine Meinung und wir dürfen sie dann teilen. Diesen Witz mochte ich schon als Teenager. Nicht nur, weil mein Vater sich die Zustände vielleicht so gewünscht hätte. Seine Lieblingsregel war: Papa hat immer recht. Sondern auch, weil der Witz so schön zeigt, dass im Deutschen eine Meinung teilen und geteilter Meinung sein völlig gegenteilige Bedeutungen haben. Der heutige Bibeltext steht in Johannes' Bericht über das Leben von Jesus, dem Johannesevangelium. Er spielt gegen Ende des jüdischen Laubhüttenfestes in Jerusalem. Jesus ist erst einige Tage nach Beginn des Festes gekommen und hat die Menschen über ihre heiligen religiösen Bücher, kurz die Schrift genannt, gelehrt und einige Zuhörer damit offenbar beeindruckt. Jetzt sprechen die Menschen untereinander über Jesus. Wer ist Jesus? Jeder kann mitdiskutieren. Manche sagen: Ein Prophet, wie Mose, der dem Volk das Gesetz Gottes gegeben hat und dem es gehorchen soll. Manche sagen: Der Erlöser, der das Volk befreien wird von fremder Herrschaft. Manche sagen: Ein großer Redner. Andere sagen: Ein Mann von zweifelhafter Abstammung. Galiläa statt Bethlehem, das scheint keinen guten Eindruck zu machen. Oder sogar: Ein Verführer. Es gibt keine Bildungsschwelle. Das Volk diskutiert ebenso wie die hohen Priester und Pharisäer, die Gelehrten. Wer ist Jesus, wird auch heute diskutiert. In unserem Land und in unserer Zeit mit anderen Vokabeln. Manche sprechen vom christlichen Abendland, das die Kultur prägt. Andere bezeichnen sich als wiedergeborene Christen und legen den Fokus auf eine persönliche Gottesbeziehung. Manche sind beeindruckt von Jesu Lehre und wollen sie möglichst wörtlich und direkt anwenden. Andere sind auch beeindruckt und verwenden viel Zeit, die Worte zu deuten und in die heutige Zeit zu übertragen. Manche halten sie für veraltet und glauben, bessere Theorien zu kennen. Religion ist für manche, nach Karl Marx, Opium fürs Volk, um die harte Realität erträglicher zu machen. Klar ist, die Diskussion ist nicht vorbei. Wer ist Jesus? Die Frage ist auch heute wichtig für einzelne Menschen und für die Gesellschaft als Ganzes. Und jeder kann mitdiskutieren. Was ist Ihre Position? In der Diskussion im Bibeltext werden einige Argumente ins Feld geführt. Wenn ich sie mir ansehe, habe ich fast überall leichtes Unbehagen. Erstens, etliche aus dem Volk haben ihre Meinung wegen der Worte Jesu, die sie gehört haben. Die Knechte, die Jesus zu den Pharisäern bringen sollen, sagen sogar: Noch nie hat ein Mensch so gesprochen. Worte, keine Taten. Johannes berichtet auch nicht von Wundern, die Jesus auf dem Laubhüttenfest tut. Aber sind Worte das, wonach ich meine Meinung bilden will? Oder nach Aura, also nach Ausstrahlung eines Redners? Haben wir nicht schon genug, die einfache Lösungen versprechen und denen viele nachlaufen, ohne dass irgendetwas besser wird? Zweitens. Die Gelehrten berufen sich auf ein Autoritätsargument. Glaubt denn einer von den Oberen oder von den Pharisäern an ihn? Ich suche, bewusst oder unterbewusst, oft nach Menschen, an deren Meinung ich mich anlehnen kann. Am besten Experten, die sich auskennen. Aber ich fühle mich nicht wohl, wenn ich aufgrund einer Expertenmeinung etwas glauben soll, das ich nicht nachvollziehen kann und das meinem Verständnis entgegensteht. Ich habe den Eindruck, dass die Gelehrten im Bibeltext weniger inhaltlich überzeugen wollen, als eine Diskussion in ihrem Sinne beenden. An manchem Stammtisch höre ich heutzutage ein, man wird doch wohl noch sagen dürfen, wenn heikle Themen angesprochen werden. Vielleicht hängt das damit zusammen, dass die Gelehrten unserer Zeit den Diskussionsraum bei manchen Themen ebenfalls gern auf ihnen genehme Meinungen verengen möchten. Drittens. Außerdem wird die Schrift als Argument ins Feld geführt. Der Messias soll aus Bethlehem kommen, einem Ort südlich von Jerusalem. Jesus dagegen ist zwar in Bethlehem geboren, aber im Norden in Nazareth aufgewachsen. Die Weihnachtsgeschichte erzählt, wie Maria und Josef, Jesu Eltern, aufgrund einer Volkszählung des Kaiser Augustus aus Nazareth nach Bethlehem reisen, wo Jesus geboren wird. Das Argument, dass Jesus aufgrund seiner Herkunft nicht der Messias sein kann, ist also nicht stichhaltig. Es wirkt daher auf mich, als ob diejenigen, die so argumentieren, ihre eigenen Argumente nicht sauber prüfen. Sobald die eigene, vielleicht schon vorgefertigte Meinung gestützt wird, wird das Argument nicht mehr genauer untersucht. Ich frage mich, wie oft ich ähnlich vorgehe und nur das wahrnehme, was meine aktuelle Meinung unterstützt. Ich habe mit diesen Argumenten also so meine Probleme. Aber wie sieht ein besserer Ansatz aus? Nikodemus schlägt im Text vor, Jesus anzuhören und zu erkennen, was er tut. Nikodemus wird dafür niedergemacht, aber das Prinzip hat sich durchgesetzt. Nicht erst im heutigen Rechtsstaat. Auch damals wird es in der Schrift, dem jüdischen Gesetz, bereits gefordert. Und selbst in der Schöpfungsgeschichte und dem nachfolgenden Sündenfall geht es um die Erkenntnis des Guten und Bösen. Ich will also mein Urteilsvermögen sorgfältig einsetzen als Startpunkt für die Frage, wer ist Jesus? Aber wie weit führt das? Wenn das reicht, warum kommen dann nicht alle Menschen zum selben Ergebnis? An einer anderen Stelle beantwortet der Jünger Petrus die Frage nach Jesus mit: Du bist der Christus, des lebendigen Gottes Sohn. Und Jesus sagt ihm, dass er das nicht durch Fleisch und Blut, also aus eigener Kraft, erkannt hat. Jesus weist auch auf dem Laubhüttenfest auf den Geist Gottes hin, der den Menschen Gott zeigt und damit auch Jesus, der behauptet, von Gott zu kommen. Um Gott zu erkennen, brauche ich also Gottes Hilfe. Durch Jesus hat er diese Hürde weggenommen. Jesus sagt, wer sucht, der findet. Und so will ich auch bei dieser Frage Gott bitten, dass er mir Antworten zeigt. Vielleicht ist das auch für Sie eine Option. Egal, wie oft Sie schon gebetet haben, bitten Sie einfach, Gott, zeige mir, wer Jesus ist und was das für mich bedeutet. Zum Schluss. Wer ist Jesus? Diese Frage wird schon zu Beginn des Laubhüttenfestes gestellt, bevor Jesus kommt. Dann können sich die Menschen einige Tage ein Bild von Jesus machen. Nun diskutieren sie wieder. Jesus beteiligt sich im heutigen Bibeltext nicht mehr an der Debatte. Jeder geht nach Hause. Jeder muss diese Frage am Ende in eigener Verantwortung beantworten. Wie gehen Sie das an?
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Schönheit ist ein Wert, der die Menschen fasziniert und anzieht. Wer will das nicht? Eine schöne Frau, einen schönen Mann, ein schönes Auto, eine schöne Wohnung, ein schöner Garten. Wer hört nicht gerne schöne Musik oder sieht sich schöne Fotos oder Filme an? Von Schönheit können die Menschen nie genug bekommen. Übrigens, die Schönheit ist keine Erfindung der Menschen. Die Schönheit ist eine Erfindung Gottes. Und Gott selbst, der Schöpfer, besitzt eine Schönheit, die alle menschlichen Vorstellungen überragt. Ja, Sie haben richtig verstanden, Gott ist schön. In Psalm 104 lesen wir zu diesem Thema: Herr, du bist herrlich, du bist schön und prächtig geschmückt. Licht ist dein Kleid, das du anhast. Das ist ja durchaus einleuchtend, wenn schon die Schöpfung schön ist, die doch vergänglich ist. Wie viel größer muss die Schönheit des Schöpfers sein, der sie hervorgebracht hat? Schauen Sie sich eine einzige Blume an. Was für eine Schönheit und Harmonie steckt in so einem zarten Gebilde? Gott hat einen wunderbaren Charakter. Er ist seinem Wesen nach Liebe pur. Noch ist Gottes Schönheit nur indirekt sichtbar. Ein Abglanz davon steckt in der Schöpfung. Die Schönheit Gottes wird allerdings auch sichtbar in seinem Sohn Jesus Christus. Ist es nicht wunderschön, wie er mit Menschen umgeht, wie er sie liebt, wie er ihnen zurechthilft, wie er sie heilt? Gott ist herrlich. Er ist so schön und so prächtig, dass er jeden irdischen Schönheitswettbewerb haushoch gewinnen würde. Sein Kleid ist pures Licht. Lassen Sie sich heute von Gottes Schönheit verzaubern. Suchen Sie seine Nähe und sagen Sie ihm, dass er für Sie schön ist. Gerne auch mit den Worten aus Psalm 104: Herr, mein Gott, du bist sehr herrlich, du bist schön und prächtig geschmückt. Licht ist dein Kleid, das du anhast.

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1: Psalm 30, die Verse 7 bis 13. Als ich mich sicher fühlte, dachte ich, was kann mir schon geschehen? Durch deine Güte, Herr, stand ich fester als die Berge. Doch dann verbargst du dich vor mir und stürztest mich in Angst und Schrecken. Ich schrie zu dir um Hilfe, Herr. Ich fragte dich, was nützt es dir, wenn ich jetzt sterbe, wenn ich ins Grab hinunter muss? Kann einer dir auch dann noch danken, wenn er zu Staub zerfallen ist? Kann denn ein Toter deine Treue preisen? Herr, hab Erbarmen, höre mich, sei du mein Helfer, Herr. Du hast mein Klagelied in einen Freudentanz verwandelt, mir statt des Trauerkleids ein Festgewand gegeben. Ich musste nicht für immer verstummen. Ich kann dich mit meinen Liedern preisen. Dir, Herr, mein Gott, gilt allezeit mein Dank.
2: Trotz unserer zahlreichen Kinder eröffnete Gott uns die Möglichkeit zum Hausbau. In vielem erlebten wir dabei, wie gut er es mit uns meinte. Nein, wir würden nie mehr daran zweifeln, dass Gott gut war. Doch dann kam ein Anruf aus dem Krankenhaus. »Kommen Sie schnell, Ihrer Tochter geht es sehr schlecht.« Mein Herz zitterte. Warum ließ Gott das zu? Ich konnte ihn nicht verstehen. Er schien auf einmal so weit weg. Auch David ist in den guten Tagen seines Lebens überwältigt von Gottes Hilfe und seiner Nähe. Da scheint der Glaube klar und sicher. Aber wie ist es in den schwierigen Zeiten? Er verschweigt hier nicht, dass er in seiner Not mit Angst und Zweifel zu kämpfen hatte, dass er aus Gottes Nähe in Gottes Ferne gestürzt war. Dennoch fleht er Gott um seine Hilfe an und erlebt, dass Gott ihn wunderbar rettet, dass das Klagelied zum Freudentanz wird. Gott ist da in Freude und Leid. Doch im Leid sind unsere Augen oft verdunkelt. Wie gut, dass wir auch dann beten, sogar zu Gott um Hilfe schreien dürfen, wenn wir nichts von seiner Nähe in unserem Leben fühlen. In diesem Psalm wird uns die Verheißung gegeben, dass Gott uns hört und wir ihm danken werden für seine Hilfe.
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1: Nach einer hin- und hergerissenen Jugendzeit zwischen Pflegefamilie und Internat ist Andreas Hein ein Junkie geworden. Das heißt, er spritzt Heroin. Durch Diebstahl, Einbruch und Urkundenfälschung finanziert er die Sucht. Er kommt nicht immer ungeschoren davon. Ab 1988 steht er deshalb unter Bewährung. Dreimal versucht er eine Therapie, aber ohne Erfolg. Andreas ist am Ende. Sein Bewährungshelfer weist ihn auf die christliche Drogenarbeit Neues Land in Hannover hin. Im Februar 91 geht er ins Aufhanghaus dieser Einrichtung. Zum ersten Mal wird er mit Christen konfrontiert.
2: Also, dass ich als Mensch angenommen war, obwohl ich unheimlich viel Mist gemacht habe. Ne? Also Sachen, wo andere einen mit einer Kneifzange nicht mehr anfassen würde oder wo man nach weltlichen Maßstäben bis in alle Ewigkeit verurteilt würde oder so. Und den gebe ich nie wieder eine Chance. Und der hat einen Handtaschenraub gemacht und oder Frauen geschlagen. Der ist für mich unten durch. Und das habe ich also nie signalisiert bekommen. Im Gegenteil, das merkt man auch, ob das einer ehrlich meint oder nicht. Und da habe ich meine Würde wiedergefunden. Auch durch Jesus in der Art und Weise, dass die Menschen, die Mitarbeiter dort eben, die in der Nachfolge leben, auf mich eingegangen sind, auf meine Fragen. Sie haben viel für mich gebetet und sie sind dran geblieben an mir. Sie haben nicht gesagt, er bekehrt sich sowieso nicht, sondern sie hatten halt Geduld.
1: Mit dem Glauben an Gott kann Andreas zuerst nicht viel anfangen. Er sucht immer wieder das Haar in der Suppe. Dann liest er in der Therapie ein Buch über Franz von Assisi. Es beeindruckt ihn, mit welcher Selbstaufgabe der Mönch sein Leben für Jesus gelebt hat. Mit Jesus leben, das möchte er nun auch. Um das festzumachen, spricht er mit seinem Therapeuten.
2: Das war so, dass wir gebetet haben, dass ich praktisch auf dem Zettel alles, was mir eingefallen ist an Sünden, die bekannt habe vor ihm. Das wurde halt symbolisch verbrannt, aber auch als sichtbaren Ausdruck. Aber im Grunde genommen wusste ich, jetzt habe ich eine lebendige Beziehung zum Herrn. Und das ist mir bis heute wichtig gewesen. Ich bin nicht vollkommen, ich bin vollkommen gerechtfertigt. Und ich denke, das Leben als Christ ist ein Langlauf. Das ist nicht 100 Meter Lauf und jedes Mal ein Highlight, sondern das ist durch Höhen und Tiefen. Ne?
1: Die Therapie hat Andreas Hein erfolgreich abgeschlossen. Seinen Langstreckenlauf macht er inzwischen zusammen mit seiner Frau Uta. Sie leben in Einbeck-Streuth. Andreas studiert Sozialarbeit und Sozialpädagogik und möchte im therapeutischen Bereich tätig werden.

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1: Das fängt ja gut an, könnte man denken, wenn man liest, was im vierten Kapitel des Matthäus-Evangeliums im Vers 23 steht. Jesus zog umher in ganz Galiläa, lehrte in ihren Synagogen und predigte das Evangelium von dem Reich und heilte alle Krankheiten und alle Gebrechen im Volk. Damit stellte sich Jesus in der Öffentlichkeit vor. Zuvor war er im Jordan getauft worden. Er hatte in der Wüste den Versuchungen Satans widerstanden und seine ersten Jünger berufen. Und dann das. Er zog umher, er lehrte, predigte und heilte. Wenn das nichts ist, er heilte alle Krankheiten und Gebrechen. Was für ein Einstand. Also, das fängt ja wirklich gut an. Kein Wunder, dass ihm die Menschen in Scharen zuliefen und ihm nachfolgten. Heute würde das vielleicht ähnlich passieren. Der Bedarf an Hilfe und Heilung ist einfach gewaltig. Krankheit und Gebrechen und am Ende, todsicher, der Tod, sind in dieser Welt eine Realität. Wer da eine Alternative anbieten kann, hat das, wonach sich die Menschen sehnen. Wenn ich das von Jesus und seinen Heilungen so lese, denke ich, was war damals, was heute offensichtlich nicht mehr ist? Auf diese Frage weiß ich keine Antwort. Aber das bringt mich dazu, nochmal genauer den Bibelvers anzugucken. Da steht ja nicht nur was vom Heilen, sondern auch vom Lehren und Predigen, vom Evangelium und vom Reich, womit das Reich Gottes gemeint ist. Die Wiederherstellung der körperlichen Gesundheit ist also nur ein Teil von dem, was Jesus anzubieten hat. Da muss ich an Menschen denken, die durch eine Krankheit erst darauf gekommen sind, dass Hauptsache gesund so nicht stimmt, es sei denn, dass die Beziehung zu Gott und zu den Menschen geheilt und gesund ist. Und andere haben eine wunderbare Heilung von körperlicher Krankheit erlebt und sind dadurch zu Jesus als dem Heiland ihres Lebens gekommen. Wie dem auch sei. Hauptsache gesund? Ich würde sagen, Hauptsache Verbindung mit dem, der Seele und Leib in Ewigkeit gesund macht, Jesus.

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1: Männerseele, komm und spiele, Männerseele, komm, erzähle, heißt es in diesem Lied. Und damit möchte ich so ein bisschen den stummen Männern unter uns Mut machen, sich ein bisschen über diese Behinderung, die wir manchmal spüren, in dem Umgang mit unseren inneren Impulsen hinwegzusetzen. Das erfordert auch sehr viel Mut, weil wir nicht richtig damit umgehen können, in Beziehungen mit anderen Menschen über etwas anderes zu sprechen als über unsere aktuellen Projekte, über unsere Aufgaben, über Probleme, die gelöst werden müssen oder über Ziele und Dinge, die wir mit Aktivität lösen können. Männerseele spricht in unsere Herzen, wenn wir in einer Art Tunnelsyndrom gefangen sind und unsere ganzen Zellen auf Arbeiten, erledigen, Pflichten erfüllen, eingestellt sind. Aber die Frage nach dem, was geht eigentlich in mir vor? Wie empfinde ich das alles gerade? Wie fühle ich mich im Moment? Was bedrängt und bedroht mich? Wie möchte ich das zum Ausdruck bringen? Das sind Dinge, die wir als Männer oft nicht gelernt haben, sondern wir haben uns in diese Rolle, dass wir alles regeln, dass wir alles machen, dass wir über den Dingen stehen, manchmal so hineingesteigert, dass wir zu Stummheit neigen, wenn es dann wirklich mal um persönliche Dinge geht, dass wir mit uns selbst sehr einsam und alleine sind, weil wir uns nicht intelligent ausdrücken können über das, was in uns vorgeht. Wir stecken fest manchmal in Rationalität, in der Überbetonung von Wissenschaftlichkeit, Verstand und Logik. Anstatt auch mal zu sagen, ah, das tut mir jetzt weh oder das hat mich verletzt oder ich wünsche mir dieses und jenes, das würde mir sehr viel besser tun. Da würde ich mich innerlich wohler mitfühlen. Das sind Dinge, zu denen wir Mut finden müssen, weil das die Beziehungen wirklich bereichern.

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1: Das ist nicht wieder gut zu machen, sagen die einen. Die Zeit heilt alle Wunden, die anderen. Zwei Meinungen, die unterschiedliche Gefühle wecken. Die Zeitungen sind voll davon, was Menschen tagtäglich angetan wird. Voll davon, wie verachtend Menschen miteinander umgehen. Was Menschen durch Menschen erleiden, schreit zum Himmel. Denn obwohl es global gesehen für alle genug zu essen gibt, steht die Waage schief. Die einen haben zu viel, die anderen zu wenig. Obwohl es lokal gesehen genug Wohnraum für alle gibt, für die einen ist er unbezahlbar, für die anderen nicht teuer genug. Obwohl jeder Mensch vor Gott gleichberechtigt ist, die einen nehmen sich zu viel raus, die anderen kommen nicht zu ihrem Recht. Ist dieser Schaden wieder gut zu machen? Klebt er nicht wie ein böses Geschwür an uns? Mitten hinein in solche Situationen spricht der Prophet Jeremia Worte Gottes. Dein Schaden ist verzweifelt böse und deine Wunden sind unheilbar. Aber ich will dich wieder gesund machen und deine Wunden heilen. Beschönigt wird nichts, denn so sieht es aus in unserer Gesellschaft. Böse ist dein Schaden, deine Wunden sind nicht mehr zu heilen. Aber ich, spricht Gott, wenn dir auch sonst nichts und niemand helfen kann, ich kann es. Wenn du auch deine Hoffnung verloren hast, ich kann dir neue schenken. Wenn du auch denkst und fühlst, jetzt bin ich am Ende, mit mir kannst du neu anfangen. Nicht die Zeit, aber ich, Gott selbst, heile alle deine Wunden.

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Ein guter Freund von mir war lange Zeit sehr traurig und manchmal auch verzweifelt, weil es scheinbar keine Frau für ihn gab. Und doch hatte er immer die Hoffnung, dass Gott irgendwo eine Frau für ihn hatte. Irgendwann fuhr er auf eine Freizeit und lernte dort eine junge Frau kennen und lieben. Die Jahreslosung hieß damals, siehe, ich will Neues schaffen. Und dies sollte auch der Trauspruch sein, und so schrieb ich ihnen zur Hochzeit dieses Lied. Ich möchte aber auch für alle, die gerade in einer Situation stehen, in der sie glauben, Gott hat mich verlassen, wieder neu sagen. Gott ist da, er sieht unsere momentane Situation und er will Neues schaffen, aber zu seiner Zeit. Wir dürfen ihm vertrauen, er macht es gut, zu seiner Zeit.

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1: Ich begrüße Sie zu einer weiteren Ausgabe der Sendereihe durch die Bibel. Ein herzliches Willkommen. Wir beginnen diesmal mit dem zweiten Kapitel des neutestamentlichen Kolosserbriefes, den Paulus an die Christen der Stadt Kolosse in Kleinasien geschickt hat. Die Treue zu Jesus Christus und die Liebe zu anderen Christen sind wesentliche Merkmale dieser Gemeinde. Und doch sieht Paulus die Gefahr, dass gewisse Irrlehren zu einer ernsten Gefahr werden könnten.

Das ganze Kapitel 2 des Kolosserbriefes trägt in manchen Bibelausgaben die Überschrift »Warnung vor Irrlehrern«. Wer jedoch meint, Paulus würde hier gleich gegen diese Irrlehrer lospoltern, wird eines Besseren belehrt. In den ersten 15 Versen legt Paulus fein säuberlich dar, warum Christus die Antwort ist auf jede Art von Philosophie. Und im Rest des Kapitels wird erkennbar, dass Christus auch die Antwort ist auf Rituale. Die Antwort zur Philosophie ist etwas für den Kopf, die Antwort zum Ritual ist etwas für das Herz. Das Christentum musste zu allen Zeiten, bildlich gesprochen, zwischen Skylla und Charybdis segeln. Diese mythologischen Meeresungeheuer waren für den berühmten Odysseus und seine Männer eine tödliche Bedrohung auf ihrem Weg übers Meer. Und welche Bedrohungen lauern auf das Christentum? Nun, beim einen Extrem läuft das Christentum Gefahr, sich aufzulösen in Richtung Philosophie. Dann wird daraus nichts als Schall und Rauch. Die umgekehrte Gefahr lauert darin, zu festen Formen zu erstarren und sich zu erschöpfen in einem Ritual. Tatsächlich droht Gefahr von beiden Seiten. Aber der Herr Jesus Christus nannte sich selbst das Wasser des Lebens. Er ist weder Dampf noch Eis. Weder der Dampf noch das Eis kann Leben erhalten. Deshalb sind wir herausgefordert, uns gegen beide Gefahren zu wappnen. Weder sollen wir die Richtung der Philosophie folgen, noch in Richtung des Rituals marschieren. Das Wesen des Christentums ist weder das eine noch das andere, sondern Christus. Es gab 5 Irrtümer, die die damalige Gemeinde in Kolosse gefährdeten, und mit denen beschäftigt sich Paulus im vor uns liegenden Kapitel 2 des Kolosserbriefes. Diese 5 Irrtümer sind: erstens verlockende Worte. Darum geht es in den Versen 4 bis 7. Zweitens Philosophie, Verse 8 bis 13. Drittens Gesetzlichkeit, Verse 14 bis 17. Viertens Mystizismus, Verse 18 und 19. Und schließlich fünftens Askese, Verse 20 bis 23. In diesem allen sehe ich noch heute Gefahren. Ich denke, die meisten von uns könnten sich mit diesem Kapitel in eine Ecke setzen und anhand der Lektüre eine Bestandsaufnahme des eigenen geistlichen Lebens durchführen. Es kann uns zeigen, in welche Richtung wir jeweils gehen. Sehr viele von den sogenannten Bibelgläubigen sind schon über einen oder mehrere dieser Irrtümer gestolpert. In einem ersten Durchgang hören wir nun von Christus als Antwort auf philosophische Ideen. Und das ist naturgemäß etwas für den Kopf. In Kapitel 2, Vers 1 schreibt Paulus: »Ich will euch nämlich wissen lassen, welchen Kampf ich um euch führe und um die in Laodicea und um alle, die mich nicht von Angesicht gesehen haben.« Der Ort Laodicea lag damals in der Nähe von Kolosse. Ich bin in Laodicea gewesen, aber nicht in Kolosse. Und doch stand ich auf der Höhe von Laodicea und blickte über das Lykostal hinunter. Dort am Rande der Berge, am Eingang zur Landschaft Phrygien, einer Gegend, die den Zugang zum Orient darstellt, waren die Ruinen von Kolosse zu finden. Kolosse war einst eine große Stadt, aber nicht annähernd so groß wie Laodicea. Und dieses Laodicea spielt im Buch der Offenbarung eine Rolle als ein Ort, in dem sich eine der 7 Gemeinden befand, an die sich die Offenbarung richtete. Es handelt sich um jene Gemeinde, die als lauwarm im Glauben bezeichnet wird. Paulus schreibt: »Ich will euch wissen lassen, welchen Kampf ich um euch führe.« Das von Paulus verwendete Wort für Kampf entspricht unserem Wort Qual oder Tortur. Deshalb ist es nicht übertrieben, von einem Gebetskampf des Apostels Paulus zu reden. Paulus sah die große Gefahr, in der die Christen in Kolosse standen, und genauso die in Laodicea. Und das verursachte einen großen Konflikt im Herzen des Apostels. Sie waren in Gefahr geraten, in eine von 2 Richtungen wegzulaufen, die ich vorhin skizziert habe.
Ich meine, es besteht noch immer eine solche Gefahr und wir brauchen meines Erachtens heute sehr viel kämpferisches Gebet für die Gemeinde. Dies erklärt für mich auch, warum wir die Leute von Laodicea im Buch der Offenbarung in einem lauwarmen Zustand vorfinden. Sie hatten Jesus Christus aus den Augen verloren. Christus ist die Antwort für den Kopf des Menschen, aber er ist auch die Antwort für das Herz des Menschen. Paulus wendet sich hier an alle, Zitat, die mich nicht von Angesicht gesehen haben. Kolosse befindet sich etwa 150 Kilometer landeinwärts von der antiken Stadt Ephesus entfernt. Als Paulus durch diese Gegend kam, was er zweimal tat, kam er nicht nach Kolosse und Laodicea da draußen. Selbst als er auf seiner zweiten Missionsreise tief hinein nach Kleinasien zu kommen versuchte, ließ es der Geist Gottes nicht zu. So drehte er um und nahm die nördliche Route. Dann, als er auf seiner dritten Missionsreise in dieser Gegend vorbeikam, nahm er wieder die nördliche Route. Vielleicht, weil er mit ihr schon vertraut war. Es ist klar, dass er nicht in diesen Städten gewesen war, denn er schreibt hier in Vers 1 an alle, die mich nicht von Angesicht gesehen haben. Prinzipiell könnte dies auch so interpretiert werden, dass viele neue Gläubige sich der Gemeinde angeschlossen hatten, seitdem er einmal da gewesen war, und dass diese sein Angesicht nicht gesehen hätten. Ich halte aber diese Deutung für sehr unwahrscheinlich. Ich denke, hier ist gemeint, dass Paulus noch nie dort gewesen war. Wir kommen nun zu Vers 2, der vom Zweck des Briefes spricht. Ja, was ist eigentlich dieser Zweck? Paulus schreibt, damit ihre Herzen gestärkt und zusammengefügt werden in der Liebe und zu allem Reichtum an Gewissheit und Verständnis, zu erkennen das Geheimnis Gottes, das Christus ist. Damit ihre Herzen gestärkt werden. Wo das Herz erwähnt wird, bezeichnet es den gesamten inneren Menschen. Das meint die ganze vorantreibende Natur des Menschen. Paulus betet also darum, dass ihr Herz, ihre Menschlichkeit, ihre ganze Person gestärkt werden möge. Weiter heißt es, und zusammengefügt werden in der Liebe. Das bedeutet in Liebe verbunden. Die Liebe wird sie zusammenfügen. Schließlich wird eine Gemeinde weder durch Geschenke noch durch etwas, was wir heute als Spiritualität bezeichnen, vereint. Das Band, das die Gläubigen verbindet, ist die Liebe. Die Liebe ist der Zement, der uns zusammenhält. Sie ist wie ein Alleskleber für die Gemeinde. Weiter lesen wir, und zu allem Reichtum an Gewissheit und Verständnis. Was hier mit Reichtum an Gewissheit übersetzt wird, ist ein interessanter Ausdruck. Er bedeutet wörtlich völlige Zuversicht. Das beinhaltet somit, dass sich die an Christus Gläubigen geistig weiter bewegen sollten, zu Gott hin bewegen sollten. Dann schreibt Paulus, zu erkennen das Geheimnis Gottes, das Christus ist. Ich gebe zu, das ist ein etwas schwerfälliger Ausdruck und eine bessere Übersetzung wäre das Geheimnis Gottes und Christi. Besser und noch einfacher könnte man übersetzen das Geheimnis Gottes, Christus. Ich denke, das ist die richtige Bedeutung. Was aber ist das Geheimnis Gottes, Christus? Die Gemeinde ist das Geheimnis, denn sie ist nicht im Alten Testament offenbart worden. Gott will die Heiden retten. Im Alten Testament war das schon angekündigt worden und er hat auch damit begonnen, sie zu retten. Aber am Pfingsttag startete Gott eine neue Sache. Lassen Sie es mich so ausdrücken. Er begann, eine Gruppe von Menschen zur Gliedschaft am Leib der Christusgläubigen zu berufen. Durch den Geist Gottes wurden diese Menschen in diesen Leib hineingetauft. Das erklärt Paulus im 1. Korintherbrief, Kapitel 12, Vers 12. Denn wie der Leib einer ist und doch viele Glieder hat, alle Glieder des Leibes, aber obwohl sie viele sind, doch ein Leib sind, so auch Christus. Sie sehen, Christus hat einen Körper aus Fleisch und Blut gehabt, während er hier auf der Erde war. Und er hat einen geistlichen Leib, hier und heute.
Es ist ein Körper, der sich aus den Gläubigen zusammensetzt, die ihm vertrauen. Und der Körper wird Christus genannt. Das ist der Grund, warum der Herr zu Saulus von Tarsus sprach: Warum verfolgst du mich? Saul hat Christus persönlich verfolgt, indem er Christen verfolgte. Die Gemeinde ist Christus, weil sie zu ihm gehört. Das Geheimnis Gottes, Christus, ist sie. Im 1. Korintherbrief, Kapitel 12, Vers 13, fährt Paulus fort, von der Gemeinde zu reden. Denn wir sind durch einen Geist alle zu einem Leib getauft. Wir seien Juden oder Griechen, Sklaven oder Freie und sind alle mit einem Geist getränkt. Wir, die wir getauft sind, sind alle in Christus getauft worden. Wir sind ebenso alle getränkt worden mit einem Geist. Das ist es, was die Einheit der Gemeinde oder der Kirche bewirkt. Wir werden nie eine solche Einheit machen können. Es ist unmöglich, eine Organisation auf die Beine zu stellen, in der Erwartung, diese Organisation könnte die Einheit der Kirche herbeiführen. Der Heilige Geist hat bereits die Einheit hergestellt. Er fügt alle an Christus Gläubigen zu einem Leib zusammen. Und von uns wird dann verlangt, diese Einheit des Geistes zu bewahren. Unser Problem heute ist, dass wir es oft nicht verstehen, diese Einheit des Geistes zu bewahren. Weiter mit Vers 3. Von Christus redet Paulus, in welchem verborgen liegen alle Schätze der Weisheit und der Erkenntnis. Alles, was wir brauchen, ist in Christus zu finden. Wenn wir nur das, dieses eine lernen würden. Er ist die Quelle aller Erkenntnis. Im Wissenschaftstrakt an meiner Schule, als ich aufs College ging, gab es ein Motto am schwarzen Brett. Es hing während meiner ganzen Zeit an dieser Schule dort und es machte einen großen Eindruck auf mich. Bedauerlicherweise erinnere ich mich daran besser als an die Schulfächer, mit denen ich dort zu tun hatte. Das Motto lautete: Das Wichtigste neben dem Wissen ist zu wissen, wo man es findet. Ich liebe diesen Spruch und ich gebe gerne zu, dass ich nicht alles weiß. Das haben Sie bestimmt schon herausgefunden. Aber ich weiß, wo ich es erfahren kann, denn ich kenne jemanden, der es weiß. Christus ist uns zur Weisheit gemacht. Damit müssen wir uns begnügen. Alle Schätze der Weisheit und Erkenntnis sind in ihm und ich finde das wunderbar. Nun geht Paulus dazu über, den Irrtum der verlockenden Worte zu diskutieren. Und damit kommen wir zu dem ersten von insgesamt 5 Punkten, die ich vorhin aufgezählt habe. Sie erinnern sich? In den Versen 4 bis 7 geht es um verlockende Worte, die zu einer Gefahr werden können. Vers 4 lautet: Ich sage das, damit euch niemand betrüge mit verführerischen Reden. Paulus wird sich nun mit Fragen von Philosophie und verlockenden Worten beschäftigen. Vielerorts sind Philosophie und Psychologie an die Stelle der Bibel getreten und viele junge Prediger an unseren theologischen Seminaren finden das verlockend. Erstaunlicherweise finden sich darunter auch einige Leute mit Doktortitel, die doch so wenig über die Bibel wissen. Sie wissen zwar alles über Bultmann und Kant und Platon, doch scheinen sie nicht sehr viel über das Wort Gottes zu wissen. Ich halte das für eines der großen Probleme unserer Zeit. Die gleiche Gefahr bestand in Kolosse und auch in Laodicea. Ich denke, das hat letztlich das Leben der Gemeinde in Kolosse ausgelöscht und es machte die Gemeinde in Laodicea zur schwächsten der 7 Gemeinden in Kleinasien. Sie befand sich in einer überaus schlimmen geistlichen Situation und doch haben die Leute gedacht, dass sie ganz gut dran wären. Diese Städte waren reich, sie rühmten sich ihrer Reichtümer und ihres erworbenen Wohlstandes und auch ihres Wissens. Aber sie waren blind für ihren wahren geistlichen Zustand. Paulus sagt also, damit euch niemand betrüge mit verführerischen Reden. Verführerische Reden stehen für viel Brimborium oder Süßholzraspelei. Ich hörte von einem Theologen, der gerne große Worte machte und versuchte, in seinem Denken besonders tiefgründig zu sein.
Er sprach einmal zu einer Gruppe von Männern, etwa eine halbe Stunde lang. Ein anderer Mann ging auf diese Gruppe zu und fragte einen der Anwesenden am Rand, worüber redet er denn? Die Antwort, er hat es uns noch nicht gesagt. Das war das Problem. Er kam niemals auf den Punkt. Alles, was er tat, war zu reden mit verlockenden Worten. Ich kenne eine liebenswürdige Dame, die eine bestimmte Gemeinde besucht. Und zwar begründet sie das damit, ich liebe es einfach, dorthin zu gehen, weil der Prediger so eine blumige Sprache verwendet. Und überhaupt bereitet er mir irgendwie so ein gutes Gefühl. Tja, darin besteht die Gefahr heute. Sehr viele Menschen lieben schöne Worte oder diese vordergründige Intellektualität unter Predigern mehr als das schlichte Wort Gottes. Ich selbst fing an zu predigen, noch bevor ich aufs College ging. Und weil es ein liberales College war, fand ich mich dort dem Liberalismus ausgesetzt. Ich war im Wort Gottes überhaupt nicht geerdet. Ich wollte gern ein richtig intellektueller Prediger werden. Ich dachte, das wäre etwas Tolles. Doch heute danke ich Gott, dass mir dieses Ziel in meinem zweiten Jahr am College ausgetrieben wurde. Ich begann, mich damit zu beschäftigen, das Wort Gottes zu lehren. Paulus warnt uns, damit wir darauf gefasst sind, dass manche uns mit verlockenden Worten betören und uns letztlich betrügen. Wohlklingende Worte sind für viele Menschen der Grund, warum sie einer bestimmten Person anstelle des Wortes Gottes folgen. Weiter mit Vers 5, in dem Paulus wieder einmal recht persönlich wird. Denn obwohl ich leiblich abwesend bin, so bin ich doch im Geist bei euch und freue mich, wenn ich eure Ordnung und euren festen Glauben an Christus sehe. Zu dieser Zeit war der Informationsstand von Paulus, dass die Gemeinde von Kolosse in guter Verfassung war. Paulus sagt, eure Ordnung. Ordnung heißt auf Griechisch Taxis und ist ein militärischer Begriff, der bedeutet Schulter an Schulter stehen. Das sollen an Christus Gläubige tun. Sie sollen Schulter an Schulter stehen. Stattdessen versuchen heute viele, die Gemeinschaft zu zersetzen oder ihren Vorteil zu suchen. Würde es uns doch nur leichter fallen, Schulter an Schulter zu stehen. Paulus spricht den festen Glauben der Kolosser an. Fest bedeutet hier eine feste Front haben, unbeweglich und beharrlich sein. Paulus erwähnt diesen Gedanken auch im 1. Korintherbrief und schreibt dort, »Darum, meine lieben Brüder, seid fest, unerschütterlich und nehmt immer zu in dem Werk des Herrn, weil ihr wisst, dass eure Arbeit nicht vergeblich ist in dem Herrn.« Die Gemeinde der Kolosser hatte einen guten Ruf wegen ihrer Festigkeit und Paulus wollte sie so weitergeführt wissen. Sie sollte nicht durch die Redekunst einiger auf Abwege gebracht werden. In Vers 6 sagt er zur Bekräftigung dessen, wie ihr nun den Herrn Christus Jesus angenommen habt, so lebt auch in ihm. Was bedeutet es, gerettet zu werden und Christ zu sein? Nun, ich habe einen Brief von einem Mann erhalten, der mir vorhält, dass ich nicht gerettet sei, weil ich ehrlich zugegeben habe, dass ich nicht perfekt sei. Und zwar aus dem Grund, dass ich nicht alle 10 Gebote halte. Er sagt, dass ich nicht gerettet sei, bis ich das täte. Doch ich sage Ihnen, das Heil besteht doch darin, eine Person anzunehmen. Und diese Person ist Jesus Christus. Deshalb schreibt Paulus in Vers 6, wie ihr nun den Herrn Christus Jesus angenommen habt. Und er fährt fort, so lebt auch in ihm. Lebt in ihm, wandelt im Geist. Ein solches Wandeln ist eher als Wandern zu verstehen. Es ist kein Dahingleiten wie bei einem Ballonflug. Manche Leute denken, christliches Leben bestünde in einer großen, überwältigenden Erfahrung und sie heben ab wie eine Rakete in den Weltraum. Doch das ist nicht der Ort, wo man christliches Leben finden wird. Vielmehr findet man es, hoffentlich, in ihrem Zuhause, im Büro, im Klassenzimmer und auf der Straße. Damit verbunden ist die Frage, auf welche Art und Weise man in diesem Leben zu etwas kommt, was Bedeutung hat. Die Antwort lautet, indem man sich bewegt.
Sie sollen sich in Christus auf den Weg machen. Gebe Gott, dass Sie und ich mit ihm auf unserer täglichen Wanderung durchs Leben verbunden sind. Nun zu Vers 7. Paulus schreibt: Und seid in ihm verwurzelt und gegründet und fest im Glauben, wie ihr gelehrt worden seid, und seid reichlich dankbar. Verwurzelt bedeutet, wie ein Baum verwurzelt zu sein. Und ein Baum ist ein Lebewesen. Und wir sollen gegründet sein wie ein Haus. Ein Haus ist kein Lebewesen, sondern es benötigt ein stabiles Fundament. In seinem Brief an die Epheser sagt uns Paulus, dass das Fundament Jesus Christus ist. Nachdem wir Christus empfangen haben, sollen wir in ihm wandeln, indem wir was machen? Indem wir verwurzelt werden. Wir lassen unser Leben von ihm nähren und werden aufgebaut in ihm, indem wir unseren Glauben auf ihn stützen. Deshalb fügt Paulus hinzu: und fest im Glauben. Eine bessere Formulierung wäre hier: durch den Glauben. Der Glaube ist das Mittel, mit dem Sie und ich unseren Halt bei Christus bekommen. Nachdem Paulus in den Versen 4 bis 7 unseres Bibeltextes die Gefahr verführerischer Worte angesprochen hat, geht er nun dazu über, die Gefahr der Philosophie anzusprechen. Vers 8 lautet: Seht zu, dass euch niemand einfange durch Philosophie und leeren Trug, gegründet auf die Lehre von Menschen und auf die Mächte der Welt und nicht auf Christus. Seht zu, das heißt: Achtung, Stopp, schaut her und hört zu. Und weiter: dass euch niemand einfange durch Philosophie und leeren Trug. Angenommen, Sie sollten den Verlauf der Geschichte der Philosophie nachzeichnen. Sie beginnen also mit Plato, schließen auch viele der Kirchenväter in die Darstellung mit ein und sie kommen in der neueren Zeit an, einschließlich Immanuel Kant, John Locke und Martin Heidegger, wobei vor allem letzterer im 20. Jahrhundert etliche Theologen zu Begeisterungsstürmen hingerissen hat. Vermutlich würden sie feststellen, dass keiner von ihnen eine Hochachtung vor der Inspiration des Wortes Gottes gehabt hat. Sie alle suchten nach Antworten auf die Probleme des Lebens, aber die sind nicht in der Philosophie zu finden. Ein wahrer Philosoph ist ein Sucher nach der Wahrheit. Aber die Wahrheit ist nicht in der menschlichen Weisheit zu finden. Christus ist die Antwort auf die Philosophie. Paulus schreibt im 1. Korintherbrief: Christus Jesus, der uns von Gott gemacht ist, zur Weisheit. Aber falsche Philosophie ist wie ein Blinder, der in einem dunklen Raum nach einer schwarzen Katze Ausschau hält, die es in Wirklichkeit gar nicht gibt. Da herrscht gleich doppelt und dreifach Hoffnungslosigkeit. Und so gibt es auch keine Hoffnung für die Sucher nach der Wahrheit, wenn sie Christus als Antwort von vornherein ausschließen. Paulus warnt die Kolosser, sich nicht einfangen zu lassen durch Philosophie und leeren Trug, gegründet auf die Lehre von Menschen. Vielleicht erinnern Sie sich, dass der Herr Jesus Christus die religiösen Autoritäten seiner Zeit verurteilt hat, und zwar deshalb, weil sie Überlieferungen der Menschen anstelle des Wortes Gottes lehrten. Frei herausgesagt ist dies einer der Gründe, warum ich dazu übergegangen bin, das gesamte Wort Gottes auszulegen. Es ist ja so einfach, eine etwas eigentümliche Interpretation einer bestimmten Textstelle herauszuheben und dann darauf herumzureiten wie auf einem Steckenpferd. Ich glaube zum Beispiel an Prophetie, aber es gibt mehr im Wort Gottes als nur Prophetie. Einige Prediger haben sich spezialisiert auf Fragen des christlichen Lebens. Das ist sicherlich auch in der Bibel zu finden, aber es gibt mehr als nur das. Das ist der Grund, warum ich denke, dass es wichtig ist, dass wir das gesamte Wort Gottes studieren. Paulus erinnert in Vers 8 unseres Bibeltextes schließlich daran, dass Philosophie und leerer Trug gegründet sind, Zitat, auf die Mächte der Welt und nicht auf Christus.
Einige Leute versuchen, ihren christlichen Lebensstil auf einem weltlichen System aufzubauen. Das scheint so einfach zu sein. Unsere Basis ist aber nicht die Philosophie oder ein weltliches System. Unsere Basis ist Christus.

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Davon wird in der nächsten Folge der Sendereihe Durch die Bibel die Rede sein. Herzliche Einladung dazu und Gottes Segen mit Ihnen.

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1: Hoch oben in den peruanischen Anden leben die Nachfahren der Inka, die Quechua. Viele dieser Bergbewohner sind bitterarm und haben keinen Zugang zu medizinischer Versorgung. Um ihre Not zu lindern, gründet das Ärzte-Ehepaar John in dieser Region ein modernes Krankenhaus. Mittlerweile ist auf 2600 Metern Höhe ein großes Netzwerk entstanden. Eine Augen- und Zahnklinik, eine Schule, ein Medienzentrum mit Radio- und TV-Studio. Für den Initiator und Krankenhausdirektor Dr. Klaus-Dieter John ist die Entwicklung von Diospi Soyana kein Zufall.

0: Zwei inspirierende Diospi-Sojana-Geschichten hören Sie heute im Buch der Woche. Wir lesen aus dem vierten Buch von Klaus-Dieter John, Ein Experiment mit Gott, erschienen im Brunnen Verlag. Schön, dass Sie eingeschaltet haben. Mein Name ist Philipp Genetti.
1: Ich habe oft Diospi-Sojana in Medien als ein Experiment mit Gott bezeichnet. Wir wollten ein Hightech-Krankenhaus, was es sonst nicht gibt für die Armen. Ein Ehepaar zieht in die Anden, lebt da auf Matratzen am Boden eines Lehmhauses, so war es 2003, und hat diesen Traum, man würde eher sagen Hirngespinst, ein Multimillionen-Krankenhaus zu gründen. Und dann kamen ja noch viele andere Arbeitszweige hinzu. Sowas geht ja gar nicht. Aber Gott hat's gemacht, durch seine Fügung und Wunder, sodass am Ende Hunderttausende geholfen haben. Wir haben einen großen Freundeskreis, der regelmäßig hilft, und 270 Firmen haben auch geholfen. Aber in jeder Geschichte steckt die Hand Gottes drin.
0: Diospi-Sojana. Der Name des humanitären Hilfswerks bedeutet in der Quechua-Sprache »Wir vertrauen auf Gott«. Dieser Glaube hat das Gründerehepaar Martina und Klaus-Dieter John in den vergangenen 20 Jahren durchgetragen. Immer wieder ermutigt, Neues zu wagen und geholfen, Herausforderungen zu bewältigen. In den peruanischen Anden ist ein Ort der Hoffnung entstanden. In dem dort errichteten Krankenhaus werden Berglandbewohner für einen symbolischen Beitrag von 1 Euro behandelt. Getragen wird diese christliche Initiative von Spenden und vielen Ehrenamtlichen, die sich mit Herzblut einsetzen. Ärztinnen, Ärzte und medizinische Fachkräfte aus aller Welt bringen ihr Know-how ehrenamtlich ein. Wer sich für ein paar Jahre im Diospi-Sojana engagiert, benötigt einen eigenen Unterstützerkreis. So auch Sabine Teichert. Ihren Weg nach Peru und die bewegende Lebensgeschichte eines Förderers schildert Klaus-Dieter John in seinem Buch »Ein Experiment mit Gott«. Es liest Markus Stradner.
2: Am 1. Juli 2020 durfte Sabine Teichert mit besonderer Genehmigung des Außenministeriums nach Peru einreisen, trotz Corona. In den Monaten danach stieg sie vom Neuankömmling zur Pflegedienstleiterin auf. Das heißt, sie ist allen Krankenschwestern und Pflegern weisungsbefugt. Ich würde das eine erstaunliche Karriere nennen. Die liebenswerte Frau aus Nordhessen weiß übrigens ganz genau, warum sie am Hospital Diospi-Sojana arbeitet. Ihr ehrenamtlicher Einsatz in Kurawasi war nicht eine Idee des Augenblicks, keine Flause aus der Kindheit und auch kein Versuch, aus einer überstrukturierten westlichen Gesellschaft auszusteigen. Hier einige ihrer Stationen. Sabine Teichert wurde in Hofgeismar geboren. Sie absolvierte die mittlere Reife und dann eine 3-jährige Lehre zur Gärtnerin. Danach wurde sie Arzthelferin. 10 Jahre war sie selbstständig für Kosmetik und Fußpflege und schließlich Fachangestellte für Dialyse. Ihre Biografie spricht von ihrer enormen Flexibilität und einer gewissen Risikobereitschaft, neue Wege zu gehen. Der große Umbruch erfolgte im Jahr 2012. Aus heiterem Himmel erfuhr Sabine von ihrer Krebsdiagnose. Die Angst kroch in ihr hoch. Aber sie hatte das Gefühl, ihr Lebensauftrag läge noch vor ihr. »Gott«, betete sie, »wenn du mich wieder gesund machst und ich 50 Jahre alt werden darf, gehört dir der Rest meines Lebens.« Dieses Gebet wurde seit ihrer Heilung die feste Basis ihres Lebens. 3 Jahre später kam es zu einer wichtigen Weichenstellung. Unvermittelt fragte ihr Chef auf der Dialysestation, ob sie nicht an einer Krankenpflegeausbildung Interesse hätte. Sabine war schon Mitte 40. »Eigentlich war ich völlig perplex«, sagt die Hessin, »aber im Gebet habe ich gemerkt, dass diese Richtungsentscheidung dem Willen Gottes entsprach. Warum, war mir allerdings nicht so klar.« Einige Monate später hörte sie im Radio ein Interview mit mir. Sabine erinnert sich. »Ich habe nur noch den Abspann mitbekommen, aber dann sogleich im Internet recherchiert. Als ich das Bild vom Krankenhaus auf der Homepage gesehen habe, hat es mich voll getroffen. Das ist es. Genau da musst du hin.« Das Buch »Ich habe Gott gesehen« las Sabine in 2 langen Nächten. Spätestens jetzt verstand sie, warum sie die Herausforderungen einer weiteren 3-jährigen Ausbildung annehmen sollte. Die Mutter einer erwachsenen Tochter kam tatsächlich am Missionsspital Diospi-Sojana an, wortwörtlich und im übertragenen Sinne. 5 Jahre lang befand sich ihre Wirkungsstätte auf 2600 Meter Höhe inmitten der Anden. Wenn man jemanden als eine Säule im Team bezeichnen konnte, dann sie. Den Pflegedienst des Hospitals Dios Bisuyana leitete sie mit einem unglaublichen Engagement, das mir den größten Respekt abverlangte. Wie alle unsere Missionare wird Sabine Teichert von einem Freundeskreis unterstützt. Eine Reihe von Privatpersonen verfolgt engmaschig ihren Einsatz in Peru. Und weil Sabine sie als Person überzeugt, helfen sie ihr durch regelmäßige Überweisungen. Eine dieser treuen Seelen ist Peter Häberle, ein waschechter Baden-Württemberger. Fleißig, innovativ, erfolgreich. Als 26-Jähriger zog er nach Gronau in Nordrhein-Westfalen. Der Überflieger eröffnete ein Textilkaufhaus und in nur 2 Jahren kamen 15 weitere Filialen hinzu. Erfolg auf der ganzen Linie. Das Geld floss in Strömen und ermöglichte ihm den Eintritt in die High Society. Empfänge und Feste. Peter natürlich in der ersten Reihe. Beste Kontakte in Politik und Wirtschaft. Und schnell hatte er sich an die teuren Alkoholiker gewöhnt. Vor der Tür seiner Villa standen 4 Wagen der Extraklasse. Manchmal waren es auch einige mehr. Geld? Kein Thema. Am Wochenende fuhr er in der Formel 5 als Amateurrennfahrer mit. Peter Häberle auf der Überholspur. Zeit für seine 2 Kinder hatte er keine und für seine Frau eher selten. 1976 verkaufte der erfolgreiche Unternehmer sein Textilimperium. Er wusste nämlich, wie er noch schneller die Einnahmen steigern konnte. Er zog nach Pforzheim und gründete eine Immobilienfirma. 400 Mitarbeiter in seinem eigenen Verwaltungskomplex kauften und verkauften. Sie verwalteten Liegenschaften und investierten. Eine echte Gaudi. Der Rubel rollte, die Kassen klingelten. Zum Netzwerk zählte ein privates Bauunternehmen, das mächtig Gewinne abwarf. Der Werbeslogan von Peter Häberle lautete: Steuern sparen, Vermögen bilden, ohne Eigenkapital. Wer will das nicht? Er wurde Präsident des Fußballclubs von Pforzheim und mit den kräftigen Finanzspritzen von Peter als Mäzen konnte der Verein teure Spieler einkaufen. Unter seiner Regie stieg der Club mehrmals auf und erreichte die Oberliga. Seine vielen Millionen wollten gut angelegt werden. Peter Häberle gründete eine Investmentfirma. Dazu stellte er eigens einen Banker, einen Steuerberater und einen Rechtsanwalt ein. Es galt, die vorhandenen Gelder zu vervielfältigen. 1992 etablierte er in der Schweiz eine AG und transferierte Millionen über die Grenze auf sichere Konten. Seine bankähnlichen Geschäfte bewegten sich längst außerhalb der Legalität, zumal es sich bei 80% der Finanzen um Schwarzgelder handelte. 1994 stieg Peter in das Rotlichtmilieu ein. Bald hatte er 3 große Bordelle in Stuttgart, Heilbronn und Heidelberg. Pro Zimmer gingen Tag für Tag 100 D-Mark an ihn. Und da er eine Menge Zimmer hatte, machte Peter Reibach wie im Bilderbuch. Er merkte gar nicht, dass das Geld ihn längst beherrschte und er im Hamsterrad rannte wie besessen. Die Kapitalgeschäfte im Ausland hatte er nur mit einem Auge verfolgt. Als er schließlich hörte, dass 400 Millionen D-Mark hin und her jongliert wurden, kriegte er plötzlich kalte Füße. Er wollte aus dieser Sache raus. Aber wie? 1995 geriet er ins Fadenkreuz der Bankenaufsicht. Die Maßgabe der Hohen Herren lautete: Beantragen Sie eine Banklizenz oder zahlen Sie allen Anlegern Ihre Gelder zurück, innerhalb von 6 Monaten. Peter Häberle wollte weder das eine, noch konnte er das andere. Nach einer Selbstanzeige standen plötzlich Polizisten mit Maschinenpistolen, Richter und Vollstreckungsbeamte in seinem Privathaus. Dann erfolgte die Durchsuchung seines Firmenhauptquartiers. Am gleichen Abend wurde er wegen Verdunklungsgefahr in Haft genommen. Sein Leben glich einem Sturz ins Bodenlose. Das Geld war weg. Der Ruf ruiniert und sein Aktionsradius beschränkte sich auf eine kleine vergitterte Zelle. Es folgten Verhöre vor Gericht. Nach der Konkursanmeldung verschleuderte ein Insolvenzverwalter seinen Besitz. Die Monate verstrichen. Das Urteil lautete 5 Jahre Haft. Für Peter waren es dunkle Wochen, ohne Hoffnung. Das ehemalige Mitglied der feinen Gesellschaft war nun ganz unten gelandet. Verlassen und verkauft. Gott? Nein, der Glaube bringt nichts, dachte Peter. Stattdessen bereitete er seinen Freitod vor. Über geheime Kanäle verschaffte er sich 60 starke Schlaftabletten. Wie ihm ein Arzt später bescheinigte, hätte die Dosis ausgereicht, um 2 Elefanten ins Jenseits zu befördern. Am zweiten Weihnachtsfeiertag 1996 durften seine Frau, sein Sohn mit Schwiegertochter und der 4-jährige Enkel zu Besuch kommen. Sie wussten nichts von dem geplanten Selbstmord am Abend. Der kleine Enkel malte in der Zelle ein Bild. Eigentlich war es eher ein Gekritzel. Einige Linien mit einem schwarzen Punkt. »Sag doch mal dem Opa, was der dunkle Fleck bedeutet.« Der Hosenmatz antwortete, »Der Punkt ist ein Samenkorn für neues Leben.« In diesem Moment passierte etwas völlig Unerklärliches. Peter hatte eine Erscheinung. Vor ihm stand eine Lichtgestalt, und er wusste ohne jeden Zweifel, dass er soeben dem auferstandenen Jesus Christus begegnete, von Angesicht zu Angesicht. Ein tiefer Frieden erfüllte sein Herz. Eine Ruhe, die nicht von dieser Welt war, durchflutete seine Zelle. Das Bekehrungserlebnis war echt. Die Nähe Gottes half ihm, die Jahre der Haft zu überstehen. Bibellesen und Gebet wurden im Gefängnis zu seinem Rettungsanker. Peter organisierte sogar einen Gefangenenchor, der christliche Lieder intonierte. Am 20. Februar 2000 wurde der Immobilienmogul, Multimillionär und Macher der Superlative, bettelarm nach Hause entlassen. Im Herbst 2023 fragte ich ihn am Ende eines langen Gesprächs, »Peter, welches Statement würdest du rückblickend zu deinem Leben abgeben?« Der 83-Jährige dachte kurz nach und antwortete bedächtig, »Ich habe 30 Jahre verschwendet. Mein ganzes Geld hatte keinen wirklichen Wert vor Gott. Ich war gefangen und gebunden. Meine Freiheit fand ich erst durch Jesus Christus.« Peter und Elke Häberle haben Sabine schon mehrmals in Kurawasi besucht. Die drei passen einfach zusammen. Sie bilden ein ungewöhnliches, aber schlagkräftiges Team. Und was mich als Krankenhausdirektor angeht, bin ich stolz, dass ich Peter Häberle kenne, den ehemals größten Bordellbesitzer Süddeutschlands.

0: Erfahrungen und Geschichten rund um das humanitäre Hilfswerk Dios Bisoyana in Peru hören Sie heute im Buch der Woche. In seinem Buch Ein Experiment mit Gott erzählt Klaus-Dieter John, wie es dazu kam, dass ihr Krankenhaus mit einem hochmodernen, teuren MRT ausgestattet wurde.
1: Die S-Convey GmbH, registriert beim Amtsgericht Ulm, hat nichts mit Dios Bisoyana zu tun. Punkt. Sie dient der Entwicklung textiler Antriebselemente, also Förder- und Transportbänder für Industrie und Handel. Geschäftsführer ist Dr. Stefan Uder, ein fleißiger Unternehmer aus dem Saarland, den es im Laufe seines Lebens nach Baden-Württemberg verschlagen hat. Um die Dinge exakt zu beschreiben, steht Uder einem Netzwerk von 3 Firmen vor und ist ein vielbeschäftigter Mensch. Eines seiner wenigen Hobbys ist die Musik. Und gerne lädt er sich auf Spotify die Lieder herunter, die seine langen Geschäftsfahrten etwas erträglicher gestalten. Die Produktionsstätte liegt in Lauingen an der Donau, etwa eine Stunde Fahrzeit von seinem Wohnort Ellwangen entfernt. An einem Tag im Frühjahr 2022 war Uda wieder einmal auf Spotify. Die Hits der Gruppe Patchwork hatten es ihm angetan. Sie handeln von Gott und der Welt. Und er ist, obwohl kein Teenager mehr, ein echter Fan. Eines dieser Lieder heißt Gottesbeweis. Es geht ins Ohr und die 4 Minuten durften auf seinem Handy nicht fehlen. Doch einige Tage später stellte er fest, dass ihm ein kleines Malheur passiert war. Anstatt schöne Lieder mit Gitarrenklängen, Keyboard-Akkorden und wehmütigen Saxophonen herunterzuladen, war ihm ein Hörbuch in die Download-Liste geraten. Im Titel tauchte ebenfalls der Begriff Gott auf. In seiner Eile hatte er sich vertan. So kann es kommen, wenn man nicht ganz bei der Sache ist. Im Herbst fuhr Uda wie so oft in die Fabrik. Vielleicht war es Neugier. Auf jeden Fall verband er sein Smartphone mit dem Mediasystem seines Wagens. Eine männliche Stimme sagte: »Ich habe Gott gesehen«, ein Hörbuch von Dr. Klaus-Dieter John. Und schon las der Sprecher das erste Kapitel unter der Überschrift »Am Rande des Todes«. Es vergingen nur wenige Minuten und der Autofahrer steckte selbst mittendrin in der Geschichte. Die Dynamik würde er in einer E-Mail folgendermaßen beschreiben. »Ich war fasziniert. Mir liefen die Tränen übers Gesicht und ich fieberte schon am Ende meiner Strecke der Rückfahrt entgegen, bei der ich endlich weiterhören wollte.« Uda machte seine Frau mit Dios Bisoyana bekannt. Und beide entschlossen sich, unser Werk mit einer großen Finanzspritze zu unterstützen. Aber Uda hat manchmal ziemlich viel um die Ohren. Und die löbliche Absicht geriet in den Wirren der Adventszeit 2022 einfach in Vergessenheit. Ende November 2023 veröffentlichten die Medien die folgende Meldung. Bundespräsident Frank-Walter Steinmeier hat am 22. November in Berlin die Forscher Stefan Bieber und David M. Grotzky von der Erlanger Siemens Healthineers AG und Michael Uder von der Uniklinik Erlangen mit dem Deutschen Zukunftspreis ausgezeichnet, dem Preis des Bundespräsidenten für Technik und Innovation. Professor Dr. Michael Uder, der Bruder von Dr. Stefan Uder, ist Ordinarius der Radiologischen Klinik in Erlangen. Er und 2 Siemens-Ingenieure haben ein MRT entwickelt, das erheblich kleiner ist als die heute üblichen Geräte. Es bietet den Patienten mehr Platz und nutzt ein deutlich schwächeres Magnetfeld. Durch den Einsatz von KI bringt es trotzdem dieselbe Qualität wie die herkömmlichen leistungsstarken MRT. Und weil es mit weniger als 1 Liter Helium gekühlt wird, anstatt der herkömmlichen 1500 Liter, kann es überall auf der Welt eingesetzt werden, zum Beispiel auch in einem Andenland wie Peru. Die Nachricht vom Deutschen Zukunftspreis schlug in der Sippe Uda ein wie eine Bombe. Und Stefan erfuhr von seinem Bruder Michael sämtliche Details brühwarm aus erster Hand. In diesem Moment fiel ihm wieder das Hörbuch ein, das er 2022 völlig überraschend in seinem Wagen gehört hatte. »Dieses MRT wäre doch genau das Richtige für das Hospital Dios Bisoyana«, schoss es Stefan Uder durch den Kopf. und weil der Zukunftspreis seine früheren Absichten im Gehirn wieder freigelegt hatte, tätigte er eine überaus großzügige Spende im fünfstelligen Bereich für unser humanitäres Werk in Peru. Sie können sich denken, dass ich sofort aktiv werde, wenn ich von so einer Geschichte erfahre. Ich stand am Fenster meines Büros und hatte Stefan Uder über WhatsApp an der Strippe. Der katholische Unternehmer gab mir bereitwillig Auskunft und stellte mir plötzlich die schwierigste aller Fragen. Dr. John, wie bringen Sie Gott und das Leid der Welt unter einen Hut? Es wurde eine angeregte theologische Diskussion. Wer sich über solch komplexe Themen die Köpfe zermartert, kann auch über das Preisgeld des Deutschen Zukunftspreises reden. So eine nette Angelegenheit geht durchaus leichter über die Lippen. Denn Stefan wusste, dass sich die Herren Bieber, Grotzki und Uda über die Weiterverwendung der 250.000 Euro schon ihre Gedanken machten. Sicherlich hätten sie 2 Wochen lang in Las Vegas einen drauf machen können. Alternativ wäre der Kauf einer Insel in der Südsee in Frage gekommen. Aber als Philanthropen hatten sie Besseres im Sinn. Sie suchten ein Krankenhaus, das diese bahnbrechende Errungenschaft zum Wohle der Menschheit einsetzen würde. In der ersten Januarwoche 2024 reiste ich für eine Woche nach Deutschland. Der 5. von 6 Vorträgen führte mich nach Erlangen. »Nein, der Termin kann heute nicht stattfinden. Es ist etwas dazwischen gekommen«, bedauerte eine Sekretärin im 1. Stock, als ich vor ihr stand. »Das halte ich für unwahrscheinlich, denn Professor Uda hat den Termin gestern extra noch einmal bestätigt.« Die hübsche Dame zuckte mit ihren Schultern. »Dann wissen Sie mehr als ich«, sagte sie und verschwand in den Feierabend. »Herr John, Sie können hochkommen!« Die tiefe Stimme des Professors erschallte vom 2. Stock nach unten. Eigentlich hatte ihn niemand über mein pünktliches Erscheinen informiert. Aber er dachte wohl, wenn ein Deutsch-Peruaner einen Flug von 12.000 Kilometern auf sich nimmt, wird er auch zur rechten Zeit auf der Matte stehen. Natürlich picobello gekleidet und mit den besten Umgangsformen. Denn immerhin ging es um ein MRT. Wir betraten einen Konferenzsaal unter dem Dach mit den üblichen Schrägen. Durchaus anheimelnd. Der Ort wichtiger Entscheidungen. Neben der Leinwand erzählte ein engagierter Missionsarzt, wie etwas Unmögliches durch die Kraft des Glaubens entstanden war. Er sprach von Gott und Gebet, von Angst und Hoffnung. Professor Uda und Dr. Stefan Bieber saßen am Tisch und über Telefon war auch Dr. David Grotzki zugeschaltet. »Herr Bieber, was ging Ihnen durch den Kopf, als Sie meine Präsentation erlebten?« Im Mai 2024 stellte ich dem Wissenschaftler diese Frage. Längst hatten die 3 Preisträger Feuer gefangen und suchten einen Weg, um uns zu helfen. Ich dachte, der John ist ein Verrückter, aber er passt zu uns. Als ich dieses Kapitel schrieb, ließ ich mir den Hergang der Ereignisse noch einmal genau von Stefan Uda erzählen. »Herr John, es war ganz merkwürdig«, sinnierte der Unternehmer während unserer Unterhaltung. »Nach unserer Spende erhielt ich einen riesen Geschäftsauftrag, der meine Überweisung für Dios Bisuyana mehr als wettmachte.« Eine interessante Beobachtung. »Wir können uns den Segen Gottes natürlich nicht erkaufen, aber auf geheimnisvolle Weise belohnt Gott unsere Großzügigkeit. Oder, um es umgangssprachlich auszudrücken, der da oben lässt sich nicht gerne lumpen.« Die Erfindung von Bieber, Grotzki und Uda wird Kliniken auf allen Kontinenten beglücken. Aber nur ein einziges Krankenhaus hat die Ausstattung geschenkt bekommen, das Hospital Dios Bisuyana. Dank der Preisträger, des Siemens-Vorstandes und des Siemens-Vereins Caring Hands werden ab Juni 2025 arme Quechua-Patienten durch die berühmte Röhre geschoben. Und unser Motto wird in einem Maße bewahrheitet wie niemals zuvor. Die modernste Medizin für die Ärmsten der Armen. Ein für einen Moment unkonzentrierter Unternehmer vertut sich auf Spotify. Sein Bruder gewinnt ein Jahr später den Deutschen Zukunftspreis. Und Stefan öffnet die Tür zu Michael und der Rest ist Geschichte. In Psalm 77, Vers 15 steht geschrieben, »Du bist der Gott, der Wunder tut. Du hast deine Macht bewiesen unter den Völkern. Denn, sind wir doch mal ganz ehrlich, die Wahrscheinlichkeit für so eine spektakuläre Sachspende liegt auf irgendeiner Stelle weit hinter dem Komma, also um die Null.

Gott ist real, erfahrbar. Davon ist der Krankenhausdirektor und Visionär Dr. Klaus-Dieter John überzeugt. Gemeinsam mit seiner Frau Martina John hat er vor 20 Jahren ein mutiges Experiment gewagt. Hoch oben in den Anden gründen sie eine Hightech-Klinik für die Ärmsten der Armen. In diesem Krankenhaus werden Berglandbewohner für einen symbolischen Beitrag von einem Euro behandelt. Diospi Sojana. So heißt das humanitäre Hilfswerk mit inzwischen vielen verschiedenen Arbeitszweigen. Einer Schule, einer Zahn- und Augenklinik, einem Kinderclub und einem Medienzentrum. Auf 2600 Metern Höhe ist ein Netzwerk der Hoffnung entstanden. In seinem Buch »Ein Experiment mit Gott« erzählt Klaus-Dieter John von berührenden Erfahrungen, aber auch von Krisen und Gegenwind. Zwei Kapitel daraus hörten Sie heute im Buch der Woche. Unser Sprecher war Markus Stradner. Das Buch »Ein Experiment mit Gott« hat 280 Seiten und ist im Brunnen Verlag erschienen. 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Aus dem ERF-Studio in Meran verabschiedet sich Philipp Genetti.

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1: Ein Haus braucht ein Fundament, Logo, sonst ist es massiv einsturzgefährdet. Das Fundament sorgt nicht nur für die richtige Bodenhaftung, sondern auch für die nötige Stabilität. Und es ist klar, ein Hochhaus braucht ein anderes Fundament als ein Einfamilienhaus. Und auch eine Kirche hat ein anderes Fundament als, sagen wir, ein Supermarkt. Fest steht, ein Haus braucht ein Fundament. Aber was heißt hier ein Haus? Jeder braucht ein Fundament, auch ich. Etwas, worauf ich stehe, etwas, das mich hält, etwas, das mir die nötige Bodenhaftung gibt. Eine Basis. Es gibt Menschen, die meinen, sie könnten darauf verzichten. Ihnen ist egal, woher sie kommen, wohin sie gehen. Sie glauben, die Welt drehe sich nur um sie. Sie könnten tun und lassen, was sie wollen und schaffen sich ihre eigenen Gesetze. Ehrlich gesagt, halte ich das für nicht wirklich lebbar. Ohne Basis, ohne Fundament ist das Leben haltlos und letztlich zum Scheitern verurteilt. Es ist massiv einsturzgefährdet. Ich habe das Fundament gefunden, auf das ich mein Leben baue. Es ist kein Das, sondern ein Der. Von ihm sagt Gott, siehe, ich lege in Zion einen Grundstein, einen bewährten Stein. Es ist Jesus Christus, der Sohn Gottes, Dreh- und Angelpunkt der Weltgeschichte. Von ihm heißt es weiter, er ist fest gegründet. Mit anderen Worten, wer auf ihn sein Leben baut, mag Schweres erleben, aber er wird am Ende stehen bleiben. Und das zählt. Nur das.

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Keiner von uns mag Stress, keiner mag Sturmzeiten. Und trotzdem kann ich sagen, dass ich ganz wertvolle Erfahrungen gerade in diesen Sturmzeiten gemacht habe. In diesen Sturmzeiten richten wir unseren Blick auf das Wesentliche, auf den, von dem wir Hilfe erwarten. Manchmal ist es eine bewusste Entscheidung, einmal wegzugucken von dem eigenen Jammer und nicht darin zu versinken. Aber die spannende Frage bleibt, auf was und auf wen gucke ich, was schaue ich an?

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1: Man sagt den Deutschen nach, dass sie Weltmeister seien. Weltmeister im Jammern und Klagen. Sicher, Kritik ist hier und da angebracht, aber deshalb gleich in Wohlstandsuntergangsstimmung zu geraten, halte ich für übertrieben. Nun ist Unzufriedenheit und Jammern keine deutsche Erfindung. Das Volk Israel konnte das auch schon. Nicht gegenüber einer Regierung, die gab es damals noch nicht, sondern gegenüber Gott. Seine Wohltaten und Hilfen, repräsentiert durch gute Richter, schienen zu wenig. Eine starke, sichtbare Regierung sollte her. Die Weisen des Landes warnten vor den Kosten eines Regierungsapparates samt einer Streitmacht. Die Weisen ahnten, dass es keinen Herrscher gibt, der nur das Wohl des Volkes im Auge behält und nicht Macht missbraucht. Und so kam es auch. Die meisten Könige in Israel versagten. Bis heute ist das so. Ob sie nun König, Kaiser, Häuptling, Präsident oder Kanzler heißen. Alle versprachen, ihr Bestes zu tun. Aber alle blieben hinter den Erwartungen zurück und viele richteten mit ihrer Macht mehr Unheil als Gutes an. Ist die Mahnung der Weisen damals, Gott soll unser König sein, auch heute eine Alternative? Scheinbar nein. Es sei denn, wir akzeptieren das, was in der Bibel über all den kleinen, versagenden Herrscherlein gesagt wird. Sie sind zeitlich und haben ein Ende. Deshalb erbarmt sich Gott über das Volk Israel und lässt über seinen Sprecher Hesekiel verkünden: Ich will ihnen einen einzigen Hirten erwecken, der sie weiden soll. Einige Jahrhunderte später erfüllte sich dieses Versprechen. Der neue David, einer, der sich Gott unterordnete und dem die Macht nicht zu Kopfe stieg, wurde geboren. Sein Name? Jesus Christus. Er sagt von sich: Ich bin der gute Hirte. Der gute Hirte lässt sein Leben für die Schafe. Dieser gute Hirte scheiterte zwar an unseren Vorstellungen von Macht, aber er war auf der Seite des Volkes. Er diente, statt zu herrschen. Ich für meinen Teil bin zu dem Schluss gekommen: Zurück zu den Anfängen. Einer weiß, wo es lang geht. Das reicht. Ich vertraue dem guten Hirten.

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Gottes Wort tut gut. Auf diese einfache Formel lässt sich das Lied Dein Wort bringen, das ich gemeinsam mit Manfred Steiger geschrieben habe. Im Liedtext beschreibe ich das mit einer Reihe von Bildern. Gottes Wort ist wie Wasser, das unseren Durst stillt. Gottes Wort ist wie Speise, die uns satt macht und stärkt. Gottes Wort ist wie Feuer, das Licht und Wärme bringt. Aber auch die andere Seite der Medaille verschweigt dieses Lied nicht. Gottes Wort kann hart sein wie Stahl. Und wo es uns trifft, kann es wehtun und uns in Frage stellen. Entstanden ist dieses Lied vor allem für Gottesdienste, wo es vor der Predigt gesungen wird. Es passt aber genauso gut in Zeiten der persönlichen Stille. Es passt dort, wo wir etwas mitnehmen wollen aus der Begegnung mit dem Wort Gottes, wo wir uns hinterfragen und neu ausrichten und stärken lassen möchten. Herr, lehre uns zu hören, hilf uns klar zu sehen. Sprich doch durch dein Wort zu uns, hilf uns zu verstehen.

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1: Sie stecken in meiner Hemdtasche. Zusammengefaltete kleine Zettel mit Notizen. Darauf habe ich mir Sachen notiert, an die ich unbedingt denken muss und die ich dringend erledigen sollte. Es sind meine Erinnerungshilfen. Bei anderen Menschen sehen die wahrscheinlich ähnlich oder auch ganz anders aus. Und es gibt natürlich auch noch ganz andere Erinnerungshilfen. Keine Zettel für Sachen, die zu erledigen sind, sondern für Dinge, die in der Vergangenheit waren. Bilder zum Beispiel, Fotos der Familie oder von der Hochzeit, von Urlauben, die längst vergangen sind. So war das. So hast du mal ausgesehen. Denk dran, das war wichtig. Auch in der Bibel gibt es solche Erinnerungshilfen. Keine Zettel oder Bilder, aber ganze Geschichten. Darüber, was Gott mit den Menschen vorhat, wie er sich ganz besonders um das Volk Israel gekümmert hat. Die Psalmen des Alten Testaments sind oft solche Erinnerungshilfen. Psalm 81 beispielsweise, wo es heißt: Als du mich in der Not anriefst, half ich dir heraus. Der Schreiber des Psalms, Asaf, erinnert die Menschen seiner Zeit daran, was Gott dem Volk Israel beim Auszug aus Ägypten zugesagt hatte. Auch das schon eine Erinnerung. Denkt daran, was ich für euch getan habe, wie ich euch geholfen habe. Vergesst das nicht. Erinnert euch, das ist die Aufforderung. Die kann ich auch auf mich beziehen. Erinnere dich daran, wie Gott geholfen hat. Vielleicht mache ich mir dazu einen Notizzettel und stecke ihn in meine Hemdtasche.

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1: Willkommen zu unserer Reihe Dranbleiben, weiterkommen. Am Mikrofon begrüßt Sie Philipp Genetti. Alles ist möglich, wenn du mir vertraust. Das sagt Jesus zu dem hilflosen Vater, der ihn darum bittet, seinen Sohn zu heilen. Der Schrei der Verzweiflung, den der Vater daraufhin ausruft, lautet: Ich glaube, hilf meinem Unglauben. Wie geht die Geschichte aus dem Markus-Evangelium Kapitel 9 weiter? Wie reagiert Jesus auf den Ausruf des Vaters? Was wir von dieser Geschichte heute noch lernen können, darüber spricht Werner Burkhardt unter dem Titel »Ich glaube, hilf meinem Unglauben«. Es ist der zweite Teil einer gleichnamigen Vortragsreihe, die bei einer öffentlichen Veranstaltung aufgenommen wurde. Ich wünsche Ihnen gute Impulse beim Zuhören.
2: Wir haben den Abschnitt aus dem Markus-Evangelium, Markus-Evangelium Kapitel 9, Vers 24. Wir haben ihn schon gehört, er lautet: Ich glaube, hilf meinem Unglauben. Das war der Schrei eines Vaters, der in einer furchtbaren Notlage war. Er hatte einen einzigen Sohn, der von Geburt an taubstumm war und von einem bösen Dämon gequält wurde. Dadurch ist er immer wieder in lebensbedrohliche Situationen geraten. Nun hatte der Vater gehört, dass Jesus in der Nähe war, der schon viele kranke und dämonisch belastete Menschen geheilt hatte. Das war für ihn, für den Vater, ein Hoffnungsschimmer. Vielleicht die letzte Hoffnung, die ihm

in seinem Namen die Menschen zur Umkehr zu rufen, Kranke zu heilen und belastete Menschen zu befreien. Das lesen wir einige Kapitel vorher in Markus 6, Vers 7. Jesus rief seine 12 Jünger zu sich. Jeweils zu zweit sollten sie in seinem Auftrag durch das ganze Land ziehen. Er gab ihnen die Vollmacht, böse Geister auszutreiben. Und dann in Vers 11 sagt Jesus zu den Jüngern weiter: Will man euch irgendwo nicht aufnehmen und eure Botschaft nicht hören, so geht weiter und kümmert euch nicht mehr um diese Leute. Sie müssen ihr Verhalten einmal selbst verantworten. Dann zogen die Jünger los und forderten die Menschen auf: Ändert euch von Grund auf, kehrt um zu Gott. Sie befreiten Menschen, die von bösen Geistern beherrscht waren, und salbten viele Kranke mit Öl, und die Kranken wurden gesund. Also die Jünger hatten schon einige Erfahrung, auch im Umgang mit belasteten und kranken Menschen. Und so haben die Jünger auch in dieser Situation versucht, diesen Jungen zu befreien. Doch sie hatten keinen Erfolg. Und dazu kam, dass es einen großen Volksauflauf gegeben hat. Unter der Volksmenge, da waren auch die Schriftgelehrten und Pharisäer, also die damaligen religiösen Führer. Sie lehnten Jesus ab und wollten ihn am liebsten beseitigen. Diese Schriftgelehrten hatten die Jünger von Jesus vor dem Volk und in Anwesenheit des Vaters in ein Streitgespräch verwickelt. Und nun kam Jesus zurück und wurde mit dieser Situation konfrontiert. Als alle dann voller Erwartung auf ihn, auf Jesus schauten, da stellte er zunächst einfach die Frage: Worüber streitet ihr denn? Und dann lesen wir, wie der Vater seine furchtbare Not schildert, die er mit seinem einzigen Sohn erlebt, der von einem bösen Geist gequält wird. Und dann schreit er seine Not heraus: Herr, erbarme dich, hilf uns doch, wenn du kannst. Bevor Jesus dann aktiv wird, stellt er dem Vater eine Rückfrage: Warum fragst du, ob ich das kann? Und dann gibt er ihm eine Antwort, die gleichzeitig eine Herausforderung und ein Zuspruch ist. Alles ist möglich für den, der glaubt. Und daraufhin bricht dieser Schrei aus dem Herzen und aus dem Mund des Vaters heraus, die uns heute Dieser Schrei, der uns heute 2000 Jahre später begleiten soll. Ich glaube, hilf meinem Unglauben. Oder wie es in der Übersetzung Hoffnung für alle wiedergegeben wird: Ich will dir ja vertrauen, aber hilf mir doch, dass ich es kann. Bis zu dieser Stelle sind wir gekommen und nun lese ich nochmals, wie es dann weiterging, aus dem Markus-Evangelium, Kapitel 9, die Verse 25 bis 28. Als Jesus sah, dass die Menschenmenge immer größer wurde, bedrohte er den bösen Geist, der das taubstumme Kind quälte: Ich befehle dir, lass dieses Kind, verlass dieses Kind und kehre nie wieder zu ihm zurück. Da stieß der Dämon einen furchtbaren Schrei aus, zerrte den Jungen hin und her und verließ ihn. Der Junge lag regungslos da, sodass die meisten sagten, er ist tot. Aber Jesus nahm seine Hand und half ihm aufzustehen. Als Jesus mit seinen Jüngern ins Haus gegangen war, fragten sie ihn: Weshalb konnten wir diesen Dämon nicht austreiben? Und Jesus antwortete: Das könnt ihr nur durch Beten und Fasten.
wenn wir

0: Ja, die Heilige Schrift und diesen Abschnitt im Markus-Evangelium ernst nehmen, dann stehen wir vor einer großen Herausforderung. Und ich kann mir gut vorstellen, dass wir uns zunächst alle mit diesem Aufschrei "Ich glaube, hilf meinem Unglauben" identifizieren können. Denn als Christen stehen wir immer wieder in solchen Situationen, wo wir zwar Gott vertrauen möchten, aber gleichzeitig macht sich auch der Zweifel und der Unglaube breit. In diesem Zusammenhang kann uns dieser Abschnitt eine große Hilfe sein. 4 Hinweise sind mir dabei in diesem Text aufgefallen, die wir beachten müssen. Das erste: Satan und dämonische Mächte sind eine Realität. Das müssen wir wissen. Und davon geht dieser Bibeltext und auch Jesus selbst ganz offensichtlich aus. Wenn wir nicht damit rechnen, dass der Satan und seine Helfer das Ziel haben, heute noch zu zerstören, Unfrieden zu stiften und Gottes Wirken zu behindern, wenn wir das nicht mehr ernst nehmen, dann hat Satan ein leichtes Spiel mit uns. Wir dürfen das Böse nicht unterschätzen. In einer Abhandlung über Satan und das Okkulte auf der Internetseite des ERF Deutschland, da wird dieses Thema ausführlich behandelt. Ich zitiere einige Abschnitte aus diesem Artikel. Die meisten Menschen im westlichen Kulturkreis und auch viele Theologen glauben heute, den Teufel als eine wie auch immer geartete eigenständige böse Macht gibt es nicht. Es gibt lediglich moralisch falsche Entscheidungen, die zerstörerische Auswirkungen für den Einzelnen und die Gesellschaft haben. Diese Sichtweise ist nachvollziehbar, denn man sieht diese bösen, dunklen Mächte ja nicht. Aber sie wirft auch Fragen auf. Lassen sich akribisch vorbereitete Massenmorde wie der Holocaust oder die weltweite Sexversklavung von Hunderttausenden Frauen, zum Beispiel rein psychologisch und soziologisch, schlüssig erklären? Stehen wirklich nur fehlgeleitete Einzelgänger hinter dieser Maschinerie des Bösen? Oder gibt es ein diabolisches Wesen, das gezielt Menschen zu zerstören versucht? Denn wenn das Böse nur eine abstrakte Idee wäre, hätte es wohl kaum die Macht, einen solchen Einfluss auf unser Denken, Fühlen und Handeln zu nehmen. Das Böse, seine Machtposition nach biblischer Darstellung. Was sagt die Bibel darüber? Liest man biblische Texte, fällt auf, dass der Mensch zwar sehr wohl für unmoralisches Verhalten verantwortlich gemacht wird, die Ursache dafür aber nicht nur in ihm selbst oder in den Umständen gesehen wird. Stattdessen wird eine wesenhafte Macht beschrieben, die bewusst auf Menschen einwirkt und durch die das Böse erst Teil des Lebens wurde, Satan und die Dämonen. Wir kennen wahrscheinlich alle die Stelle aus dem ersten Buch Mose, Kapitel 3, wo von der Schlange die Rede ist, von dem Satan, der schon die ersten Menschen verführt hat. Oder denken wir an den Text, der Apostel Paulus geht ganz selbstverständlich davon aus, dass diese Mächte real existieren. Epheser Kapitel 6, Vers 11 bis 13. Greift zu den Waffen Gottes, damit ihr alle heimtückischen Anschläge des Teufels abwehren könnt. Denn wir kämpfen nicht gegen Menschen, sondern gegen Mächte und Gewalten des Bösen, die über diese gottlose Welt herrschen und im Unsichtbaren ihr unheilvolles Wesen treiben. Darum nehmt die Waffen Gottes, nur gut gerüstet könnt ihr den Mächten des Bösen widerstehen, wenn es zum Kampf kommt. Also die Bibel beschreibt das sehr realistisch. Diese Mächte sind da. Und sie beeinflussen uns. Dieses Welt- und Menschenbild wird auch und vor allem in den Evangelien deutlich. Jesus rechnet mit einem personalen Versucher und er befreit Menschen von bösen Geistern. Die Bibel legt zwar ihren Schwerpunkt darauf, Gott und sein Wesen zu offenbaren, über die teuflisch-destruktiven Machenschaften berichtet sie nicht so ausführlich. Einige Wesensmerkmale und typische Handlungsweisen des Bösen lassen sich jedoch erkennen. Sie helfen dabei, sich vor seinen Angriffen und Täuschungsversuchen zu schützen. Die Bibel legt ihren Schwerpunkt darauf, Gott und sein Wesen zu offenbaren. Die erste Handlung Satans in der Bibel besteht darin, Menschen zu versuchen und sie von Gott wegzubringen. Mit seinem »Sollte Gott wirklich gesagt haben«, stellt er Gottes Handeln und sein Wesen in Frage. Vielleicht gibt es ja doch einen anderen Weg, um glücklich zu sein. Vielleicht ist es nicht so schlimm, wenn ich Gottes Gebote missachte. Jesus erlebte zu Beginn seines öffentlichen Wirkens eine direkte Konfrontation dieser Art. Er hatte auf Nahrung verzichtet, um eine intensive Zeit mit Gott zu haben. Und in einer solchen Situation scheint der Gedanke an Essen verlockend. Der Teufel nutzt dieses Hungergefühl und stellt gleichzeitig Jesu Identität in Frage. Da trat der Versucher an ihn heran und sagte: Wenn du Gottes Sohn bist, dann befiehl, dass diese Steine hier zu Brot werden. Auf den ersten Blick sieht es so aus, als ob der Teufel Jesus helfen möchte, seine Bedürfnisse zu erfüllen. Indirekt geht es ihm jedoch darum, Jesus aus seiner engen Beziehung zu Gott und seiner Abhängigkeit von ihm herauszureißen. Und dieses Ziel verfolgt Satan bei jedem Menschen, indem er versucht, Einfluss auf seine Entscheidungen, seine Gefühle und sein Handeln zu nehmen. Er sucht nach Wegen, um den Einzelnen dazu zu bringen, entweder gegen Gottes Anweisung zu handeln, Gott in Frage zu stellen oder ihm nicht zu vertrauen. Dass Menschen dadurch in ihr eigenes Verderben rennen, das nimmt der Satan dann willentlich in Kauf. Das ist sein Ziel, Menschen ins Verderben zu stürzen. Er ist ein Mörder und ein Lügner. Jesus selbst charakterisiert den Bösen so: Er war von Anfang an ein Mörder und stand nie auf dem Boden der Wahrheit, weil es in ihm keine Wahrheit gibt. Wenn er lügt, dann redet er so, wie es seinem ureigensten Wesen entspricht. Denn er ist ein Lügner, ja, er ist der Vater der Lüge. So hat Jesus es gesagt im Johannesevangelium Kapitel 8, Vers 44. Wer lügt, verdreht die Wahrheit, um sich selbst Vorteile zu verschaffen oder um andere zu täuschen. Und wer mordet, zerstört Leben. Beides trifft auf Satans Handeln zu. Durch Lügen versucht er, Menschen davon abzuhalten, Gott zu erkennen, ihn zu lieben und zu tun, was Gott möchte. Viele der Pharisäer konnten der Botschaft von Jesus zum Beispiel nichts abgewinnen, weil sie zugelassen hatten, dass der Teufel ihre Wahrnehmung und ihr Verstehen geprägt hatte. Als Mörder agiert der Teufel mal offensichtlich durch Dinge wie Missbrauch, Kriege oder Hass. Ein anderes Mal geht er subtiler vor und quält Menschen durch Verzweiflung oder durch fehlendes Selbstwertgefühl. Auch dahinter können dunkle Mächte stehen, die den Menschen, die uns, die dich und mich in die Verzweiflung führen wollen. Satan versucht durch Lügen, Menschen davon abzuhalten, Gott zu erkennen, ihn zu lieben und zu tun, was er möchte. Der Apostel Paulus schreibt, als er von seinem Missionsdienst spricht, dass er auch mit diesen Mächten konfrontiert ist. Und er schreibt Satan und er bezeichnet ihn in diesem Zusammenhang als den Gott dieser Welt, als den, der sein Werk treibt in den Kindern des Unglaubens, dass Satan den Menschen den Sinn verblendet hat, dass sie das helle Licht des Evangeliums nicht mehr sehen können. Und auch Christen sind von den Lügengespinsten des Teufels nicht gefeit. Bei ihnen versucht er, durch Irrlehre ein falsches Bild von Gott zu erzeugen, was einen kranken oder einen einseitigen Glauben zur Folge haben kann. Und auch ihnen gegenüber zeigt er sich als Mörder, der es auf die Unterdrückung und Vernichtung der Gemeinde, der christlichen Gemeinde, abgesehen hat. All diese einzelnen Aussagen sind hier in diesem Text auch mit Bibelstellen untermauert, mit Beispielen aus der Bibel. Während diese satanischen Machenschaften offensichtlich, dann würden sich wohl die wenigsten Menschen willentlich täuschen lassen. Also wenn man gleich immer sehen könnte, da ist der Teufel am Werk, dann wäre es relativ einfach. Dann würden wir sagen, nein, damit wollen wir nichts zu tun haben. Das Problem ist jedoch, dass der Teufel oft mit einer freundlichen Maske auftritt, die nicht vermuten lässt, dass sich dahinter seine hässliche Fratze verbirgt. Der Apostel Paulus nennt Satan deswegen einen Engel des Lichts, das heißt, er tarnt sich als ein Diener Gottes, obwohl er es nicht ist. Das, was er bringt, ist scheinbar gut, aber bei näherem Hinsehen entpuppt es sich doch als Lüge, die dem Menschen schadet und ihm in seiner Beziehung zu Gott in die Quere kommt. Also Satan kann sich als Engel des Lichts verstellen. Vor dieser Gefahr warnt Paulus damals die Gemeinde in Korinth. Die biblischen Autoren sind sehr zurückhaltend, was Details über diese Kräfte angeht, über den Ursprung Satans und seiner Dämonen lässt sich sehr wenig sagen. Am gängigsten ist die Annahme, dass sie ursprünglich Engel waren, die aus Hochmut und aus Geltungssucht gegen Gott rebellierten. Im zweiten Petrusbrief gibt es so eine Stelle, auch im Judasbrief. Sie wandten sich von Gott ab und waren nicht mehr bereit, ihm zu dienen. Das gilt insbesondere für Satan, Luzifer, der Engel des Lichts, der darüber hinaus zum Verführer der Menschen wurde. Weil sich die Menschen von ihm verführen ließen, hat Satan auch eine Art rechtlichen Anspruch auf sie. Dieser hört jedoch in dem Moment auf, in dem sich ein Mensch von Gott ein neues geistliches Leben schenken lässt. Dann schreibt Paulus, wir als Christen, die wir uns Jesus Christus anvertraut haben, wir wurden versetzt aus dem Machtbereich der Finsternis heraus in das Reich des Sohnes seiner Liebe, in Gottes Reich. Also wir stehen als Christen, die erlöst sind, nicht mehr unter diesem Machtanspruch des Satans, wenn wir ihm nicht wieder Raum geben. Das ist die Frage. Als Christen stehen wir unter Gottes Schutz. Aber wir müssen damit rechnen, dass es dunkle Mächte gibt, die verhindern wollen, dass Gott in uns und durch uns wirkt. Deswegen müssen wir diese Waffenrüstung gebrauchen, die Gott uns gibt. Ein zweiter Hinweis, der hier in unserem Abschnitt im Markus-Evangelium gegeben wird, der kommt auch ganz deutlich zum Ausdruck. Also das Erste, was wir hier deutlich sehen, Satan und dunkle Mächte sind eine Realität. Der zweite Hinweis, Jesus ist stärker als alle satanischen Mächte. In diesem ERF-Artikel über Satan und das Okkulte ist weiterzulesen. Und noch eine weitere Sache wird unmissverständlich deutlich. Der Teufel ist Gott nicht ebenbürtig. Wohl hat er eine gewisse Autonomie und Autorität, insbesondere da, wo Menschen sie ihm bewusst oder unbewusst einräumen. Aber er kann nicht machen, was er will. Auch Jesus ist Satan und den dämonischen Kräften überlegen und gibt seinen Jüngern ebenfalls Vollmacht über sie. Durch seinen stellvertretenden Tod am Kreuz und seine Auferstehung schafft Christus zudem die Grundlage für die Entmachtung des Bösen. Im Kolosserbrief wird es sehr deutlich zum Ausdruck gebracht. Kolosserbrief Kapitel 2, die Verse 14 und 15. Paulus schreibt: Gott hat den Schuldschein, der uns mit seinen Forderungen so schwer belastete, eingelöst und auf ewig vernichtet, indem er ihn ans Kreuz nagelte. Also durch die Sünde hat Satan ein gewisses Anrecht auf unser Leben. Aber Jesus hat diesen Schuldschein zerrissen. Er hat ihn mit ans Kreuz genommen und selbst die Strafe dafür bezahlt. Und dann Vers 15, auf diese Weise wurden die finsteren dämonischen Mächte entmachtet und in ihrer Ohnmacht bloßgestellt, als Christus über sie am Kreuz triumphierte. Eines Tages wird der Böse schließlich völlig vernichtet werden, sodass er in der zukünftigen Schöpfung Gottes keinen Schaden mehr anrichten kann. Auch dafür gibt es viele klare Bibelstellen, die das eindeutig aussagen. Es ist garantiert kein Zufall, dass Jesus hier in dieser Auseinandersetzung mit dem Bösen und dem dämonisch belasteten Kind zunächst auf den Glauben zu sprechen kommt. Deswegen wird hier ein dritter Hinweis ganz wichtig. Also der erste Hinweis, Satan ist eine Realität. Der zweite Hinweis, Jesus ist stärker als alle satanischen Mächte. Das wird dann auch deutlich, indem er dieses Kind befreit und heilt. Und der dritte Hinweis, der hier auch ganz wichtig ist, der Glaube, das ist unsere große Chance. Deswegen spricht auch Jesus in diesem Text zunächst den Glauben des Vaters an. Und deswegen sagt Jesus dann auch, alles ist möglich dem, der da glaubt. Dazu schreibt Elke Werner, der Begriff Glaube oder Glauben wird unterschiedlich gefüllt. Wenn wir vom Glauben an Gott sprechen, dann geht es um mehr als um ein Vermuten oder ein für wahrscheinlich halten. Glauben an Gott heißt, sich Gott wirklich anzuvertrauen. Das heißt, sein eigenes Leben auf dieses Fundament zu bauen. Der Glaube umfasst das ganze Leben. Das ist schon viel verlangt, denn es hat mit meinem ganzen Leben zu tun. Der Glaube an Gott hat mit meinem Alltag, er hat mit meinen Werten und Zielen zu tun. Mein Leben gestalte ich nach den Geboten und Verheißungen Gottes. Und nein, es ist nicht zu viel verlangt, denn mehr als mein Vertrauen in Gott zu setzen und all das im Glauben anzunehmen, was er schon für mich getan hat, muss ich nicht tun. Gott hat schon alles getan. Der Schöpfer dieser Welt hat einen Weg gebahnt, auf dem Menschen wie du und ich, die mit Schuld und Egoismus geplagt sind, wieder zurück zu ihm finden können. Jesus sagt von sich: Ich bin der Weg und die Wahrheit und das Leben. Niemand kommt zum Vater, denn durch mich. Wenn ihr mich erkannt habt, so werdet ihr auch meinen Vater erkennen. So wird der Glaube beschrieben, dass ich diesen Weg, den Gott für mich bereit hat, tatsächlich annehme und diesen Weg gehe und dadurch Jesus und den Vater erkenne. Wenn es um Glauben geht, dann geht es erst einmal darum, Gott kennenzulernen. Durch sein Wort in der Bibel können wir erkennen, wer und wie Gott ist. Er hat sich in Jesus Christus in dieser Welt sichtbar gemacht und uns gezeigt, wie sehr er uns Menschen liebt. Unsere Schuld trennt uns von Gott und sie kann nicht durch gute Taten aufgewogen werden. Wir brauchen Vergebung unserer Schuld und die gewährt uns Gott, weil Gott selbst in Jesus unsere Schuld auf sich genommen hat und am Kreuz für uns stellvertretend in die Trennung von Gott gegangen ist. Und wenn wir so unsere Herzen für ihn öffnen, dann schenkt er uns dieses neue Leben durch den Heiligen Geist, sodass wir Gottes Kinder sind. Ein Vers oder ein kurzer Abschnitt, der das überdeutlich zum Ausdruck bringt, wie reich wir beschenkt sind, wenn wir uns wirklich Gott im Glauben anvertrauen. Das ist der Römerbrief, Kapitel 5, die Verse 1 und 2. Da schreibt Paulus: Nachdem wir durch den Glauben von unserer Schuld freigesprochen sind, steht nun nichts mehr zwischen uns und Gott. Wir haben Frieden mit ihm. Wem verdanken wir das? Allein Jesus Christus. Er hat uns die Tür zu diesem neuen Leben mit Gott geöffnet. Voller Freude danken wir Gott dafür, dass wir einmal an seiner Herrlichkeit teilhaben werden. Ist dir bewusst, wie groß die Chance ist, die dir offen steht, durch den Glauben? Du musst dich nicht anstrengen, um dein Leben mit Gott aus eigener Kraft in Ordnung zu bringen. Du vertraust dich Jesus Christus an mit deiner Schuld, auch als Christ, mit der Schuld, die du heute schon begangen hast vielleicht, gestern, den vergangenen Tagen und Wochen. Du vertraust darauf, dass Jesus dafür ans Kreuz gegangen ist. Und du wirst überreich beschenkt mit Vergebung, mit Gnade. Du kannst neu anfangen, du kannst Dinge ordnen, die du sonst dein Leben lang und bis in alle Ewigkeit mit dir herumschleppst. Du darfst es abgeben, neu beginnen, Vergebung erfahren, Versöhnung erleben. Wenn wir uns Gott anvertrauen, dann werden wir überreich beschenkt. Und deswegen bringt Jesus auch hier in dieser Geschichte den Glauben zur Sprache. Alles ist möglich dem, der glaubt. Und er stellt diesem Vater die Frage: Warum denkst du, dass ich das vielleicht nicht kann? Alles ist möglich dem, der da glaubt. Und dann spüren wir direkt heraus, wie dieser Vater sagt: Ja, das möchte ich, Herr, ich will dir vertrauen. Ich will dir vertrauen. Und gleichzeitig schleicht sich der Zweifel wieder ein und so ruft er: Hilf meinem Unglauben. Und ich kann mir beinahe vorstellen, wenn man diesen Text so im Zusammenhang liest, Jesus hätte jetzt gerne mit dem Vater weitergesprochen und ihm das noch mehr erklärt, wie das mit dem Glauben geht, dass er ihm wirklich vertrauen kann, dass er der von Gott gesandte Messias ist, der über allem steht und dem man sich getrost zuwenden kann und ihm alles überlassen kann. Aber wir lesen dann im Markus-Evangelium, dass die Menschenmenge immer größer wurde. Und dann hat Jesus gleich zur Tat geschritten. Und er hat diesem Dämon geboten, dass er dieses Kind verlassen muss. Und er hat diesen Sohn geheilt. In diesem Zusammenhang müssen wir auch sehen, nicht immer antwortet Gott auf unser Vertrauen so, wie wir es uns vorstellen. Oder oft hat er andere Wege, die sich im Nachhinein als die besseren herausstellen. Manchmal hat Gott auch einen anderen Zeitplan wie wir. Und deswegen werden wir in der Bibel auch immer wieder zur Geduld aufgefordert, auf Gottes Stunde zu warten, nicht eigenmächtig zu handeln, nicht vorschnell zu reagieren, sondern im Glauben demütig unter Gottes Führung zu bleiben. Aber wir sehen, der Glaube, das ist die große Chance, die wir haben, als Menschen und als Christen, Gott zu vertrauen, unser ganzes Leben ihm anzuvertrauen, auch mit aller Schuld und mit allem, was schiefgegangen ist und mit aller Not, mit der wir belastet sind. Und dann noch ein vierter Hinweis, der sich aus dem letzten Satz oder aus den letzten beiden Versen ergibt. Als Jesus mit seinen Jüngern ins Haus gegangen war, da fragten sie ihn, weshalb konnten wir diesen Dämon nicht austreiben? Und Jesus antwortete, das könnt ihr nur durch Beten und Fasten. Und daraus können wir schließen, dass die Kraft des Glaubens wächst durch Beten und Fasten, dass es Situationen geben kann, wo es wichtig ist, dass wir uns in ganz besonderer Weise Gott zuwenden, dass wir seinen Willen suchen, dass wir uns zurückziehen in die Stille, dass wir uns Zeit nehmen, um allein mit ihm zu sein, dass wir uns Zeit nehmen, auch um unser Handeln, unser Vorgehen anhand der Heiligen Schrift zu überprüfen, dass wir vielleicht auf eine Mahlzeit verzichten oder auf andere Dinge verzichten, die wir sonst tun würden, einfach um in der Stille mit Gott zu sein, um uns von ihm prägen zu lassen. Und daraus erwächst eine Vollmacht, dann die richtigen Entscheidungen zu treffen oder Dinge zu tun, die unter anderen Umständen einfach nicht möglich wären. Auch diesen Hinweis müssen wir ernst nehmen. Vollmacht wächst im vertrauten Umgang mit Gott. Und deswegen hat sich auch Jesus immer wieder zurückgezogen in die Stille. Wir lesen das oft in den Evangelien. Er ging allein auf einen Berg, um zu beten. Oder er hat seine Jünger mitgenommen an einen ruhigen Ort, um neu aufzutanken in der Gemeinschaft mit Gott. Und daraus erwächst dann eine besondere Vollmacht. Auch Paulus, als er von dieser geistlichen Waffenrüstung spricht, da erwähnt er das Gebet. Und er macht die Epheser ausdrücklich darauf aufmerksam, wie wichtig dieses Gebet ist, in allen Dingen wirklich in dieser Abhängigkeit von Gott zu bleiben. Beten, fasten, verzichten, muss nicht unbedingt auf Essen sein, sondern es kann auch sein, dass wir auf andere Dinge verzichten, materielle Vorteile verzichten, einfach um mehr Zeit zu haben, um mit Gott zusammen zu sein. Und da ist gleichzeitig auch schon wieder eine Gefahr. Wir sehen das, wenn wir an die Pharisäer denken. Die haben gebetet, viel gebetet, regelmäßig gebetet und sie haben gefastet. Da ist sogar jemand mit der Trompete vorne weggegangen, um die Menschen darauf aufmerksam zu machen. Das sind jetzt die Pharisäer, die fasten, die zum Gebet gehen. Sie haben auf ihre Leistung dann wieder vertraut und fallen damit wieder auf der anderen Seite vom Pferd. Und diese Gefahr schleicht sich auch da gleich ein, wo wir vielleicht meinen, ja, aber ich habe doch gebetet, ich lese doch die Bibel. Wie schnell schleichen sich dann die Gedanken ein, dass wir stolz sind und meinen, jetzt habe ich es begriffen. Und dann kommt der Hochmut und die Überheblichkeit. Und der Satan hat uns wieder an der Krawatte. Es ist nicht immer einfach. Aber auch diesen Hinweis wollen wir mitnehmen aus diesem Text, dass die Kraft des Glaubens wächst durch Beten und Fasten. Und als einzelne Christen haben wir es nötig, dass wir auch immer wieder in die Stille gehen und uns vor Gott prüfen und uns von ihm leiten lassen und dass wir demütig bleiben und uns bewusst sind, wir sind in allem auf Gott angewiesen. In ihm, in Jesus Christus, ist die Kraft, das Böse zu überwinden. Ich glaube, hilf meinem Unglauben. Und wir dürfen auch dazu stehen, wie dieser Vater, wo Unglaube und Zweifel in uns ist. Ich denke, der ehrliche Zweifel ist für Gott nie ein Problem. Wir sehen auch bei den Propheten, wie sie ihre Zweifel, ihre Fragen, ihre Klagen vor Gott ausgebreitet haben. Aber der Zweifel darf nicht ein Vorwand sein, weil wir sowieso tun wollen, was wir meinen, das richtig ist. Und viele, die so ihre Zweifel äußern, die nehmen sich überhaupt nicht die Zeit, dann die Fakten einmal zu überprüfen. Ich glaube, hilf meinem Unglauben. Wenn das der ehrliche Schrei unseres Herzens ist, dann dürfen wir damit rechnen, dass Gott uns hört und erhört und dass er in uns und durch uns weiterwirkt. Amen.
1: Unter dem Titel »Ich glaube, hilf meinem Unglauben« hörten Sie soeben den zweiten Teil einer Vortragsreihe von Werner Burkhardt. Wenn Sie noch Fragen zum Thema der Sendung haben, kontaktieren Sie unseren Hörerservice. Anschrift und Kontaktdaten folgen im Abspann zur Sendung. Vom Mikrofon verabschiedet sich Ihr Philipp Genetti.
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1: Das Mosaik ist ein Lied, das schrieb ich nach einer ganz bestimmten Situation. Mir ging es schlecht. Damals war meine Tochter sehr schwer erkrankt und wir hatten große Sorgen um sie und mit ihr. Und ich habe alles nicht mehr verstanden, auch Gott nicht mehr verstanden und vor allen Dingen nicht verstanden, warum mir, wo ich doch an ihn glaube, so etwas widerfahren kann. Und an diesem Morgen, ich bin halt Arzt, fuhr ich in meine Praxis, es war Montagmorgen und der erste Patient, der mir begegnete, war ein Mensch, von dem ich wusste, dem geht es auch schlecht, der hat auch Krebs und aufgrund seiner Therapie, dieser ersten Krebserkrankung, hat er jetzt Leukämie. Und da war die Frage, die mir auf den Nageln brannte, weil es halt meine eigene war, kannst du noch an Gott glauben in der Situation, in der du dich jetzt befindest? Und glaubst du überhaupt noch, dass wenn es ihn gibt, dass es gut mit dir meint? Und da sagte er, ja, das glaube ich. Das hat mich erstaunt. Und da habe ich gefragt, warum? Und da sagte

in dem Moment absolut umgehauen, weil es natürlich auch in meine Situation passte. Und da habe ich gedacht, der Mann hat recht. Und den Tag konnte ich und die Zeit danach tatsächlich ganz anders leben. Und das Bild hat so in mir gewirkt, da ist ein Lied draus geworden, das Mosaik.

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1: Ich begrüße Sie zu einer weiteren Ausgabe der Sendereihe Durch die Bibel. Ein herzliches Willkommen. Wir beginnen diesmal mit dem zweiten Kapitel des neutestamentlichen Kolosserbriefes, den Paulus an die Christen der Stadt Kolosse in Kleinasien geschickt hat. Die Treue zu Jesus Christus und die Liebe zu anderen Christen sind wesentliche Merkmale dieser Gemeinde. Und doch sieht Paulus die Gefahr, dass gewisse Irrlehren zu einer ernsten Gefahr werden könnten.

Das ganze Kapitel 2 des Kolosserbriefes trägt in manchen Bibelausgaben die Überschrift »Warnung vor Irrlehrern«. Wer jedoch meint, Paulus würde hier gleich gegen diese Irrlehrer lospoltern, wird eines Besseren belehrt. In den ersten 15 Versen legt Paulus fein säuberlich dar, warum Christus die Antwort ist auf jede Art von Philosophie. Und im Rest des Kapitels wird erkennbar, dass Christus auch die Antwort ist auf Rituale. Die Antwort zur Philosophie ist etwas für den Kopf, die Antwort zum Ritual ist etwas für das Herz. Das Christentum musste zu allen Zeiten, bildlich gesprochen, zwischen Skylla und Charybdis segeln. Diese mythologischen Meeresungeheuer waren für den berühmten Odysseus und seine Männer eine tödliche Bedrohung auf ihrem Weg übers Meer. Und welche Bedrohungen lauern auf das Christentum? Nun, beim einen Extrem läuft das Christentum Gefahr, sich aufzulösen in Richtung Philosophie. Dann wird daraus nichts als Schall und Rauch. Die umgekehrte Gefahr lauert darin, zu festen Formen zu erstarren und sich zu erschöpfen in einem Ritual. Tatsächlich droht Gefahr von beiden Seiten. Aber der Herr Jesus Christus nannte sich selbst das Wasser des Lebens. Er ist weder Dampf noch Eis. Weder der Dampf noch das Eis kann Leben erhalten. Deshalb sind wir herausgefordert, uns gegen beide Gefahren zu wappnen. Weder sollen wir die Richtung der Philosophie folgen, noch in Richtung des Rituals marschieren. Das Wesen des Christentums ist weder das eine noch das andere, sondern Christus. Es gab 5 Irrtümer, die die damalige Gemeinde in Kolosse gefährdeten, und mit denen beschäftigt sich Paulus im vor uns liegenden Kapitel 2 des Kolosserbriefes. Diese 5 Irrtümer sind: erstens verlockende Worte. Darum geht es in den Versen 4 bis 7. Zweitens Philosophie, Verse 8 bis 13. Drittens Gesetzlichkeit, Verse 14 bis 17. Viertens Mystizismus, Verse 18 und 19. Und schließlich fünftens Askese, Verse 20 bis 23. In diesem allen sehe ich noch heute Gefahren. Ich denke, die meisten von uns könnten sich mit diesem Kapitel in eine Ecke setzen und anhand der Lektüre eine Bestandsaufnahme des eigenen geistlichen Lebens durchführen. Es kann uns zeigen, in welche Richtung wir jeweils gehen. Sehr viele von den sogenannten Bibelgläubigen sind schon über einen oder mehrere dieser Irrtümer gestolpert. In einem ersten Durchgang hören wir nun von Christus als Antwort auf philosophische Ideen. Und das ist naturgemäß etwas für den Kopf. In Kapitel 2, Vers 1 schreibt Paulus: Ich will euch nämlich wissen lassen, welchen Kampf ich um euch führe und um die in Laodicea und um alle, die mich nicht von Angesicht gesehen haben. Der Ort Laodicea lag damals in der Nähe von Kolosse. Ich bin in Laodicea gewesen, aber nicht in Kolosse. Und doch stand ich auf der Höhe von Laodicea und blickte über das Lykostal hinunter. Dort am Rande der Berge, am Eingang zur Landschaft Phrygien, einer Gegend, die den Zugang zum Orient darstellt, waren die Ruinen von Kolosse zu finden. Kolosse war einst eine große Stadt, aber nicht annähernd so groß wie Laodicea. Und dieses Laodicea spielt im Buch der Offenbarung eine Rolle als ein Ort, in dem sich eine der 7 Gemeinden befand, an die sich die Offenbarung richtete. Es handelt sich um jene Gemeinde, die als lauwarm im Glauben bezeichnet wird. Paulus schreibt: Ich will euch wissen lassen, welchen Kampf ich um euch führe. Das von Paulus verwendete Wort für Kampf entspricht unserem Wort Qual oder Tortur. Deshalb ist es nicht übertrieben, von einem Gebetskampf des Apostels Paulus zu reden. Paulus sah die große Gefahr, in der die Christen in Kolosse standen, und genauso die in Laodicea. Und das verursachte einen großen Konflikt im Herzen des Apostels. Sie waren in Gefahr geraten, in eine von 2 Richtungen wegzulaufen, die ich vorhin skizziert habe.
Ich meine, es besteht noch immer eine solche Gefahr und wir brauchen meines Erachtens heute sehr viel kämpferisches Gebet für die Gemeinde. Dies erklärt für mich auch, warum wir die Leute von Laodicea im Buch der Offenbarung in einem lauwarmen Zustand vorfinden. Sie hatten Jesus Christus aus den Augen verloren. Christus ist die Antwort für den Kopf des Menschen, aber er ist auch die Antwort für das Herz des Menschen. Paulus wendet sich hier an alle, Zitat, die mich nicht von Angesicht gesehen haben. Kolosse befindet sich etwa 150 Kilometer landeinwärts von der antiken Stadt Ephesus entfernt. Als Paulus durch diese Gegend kam, was er zweimal tat, kam er nicht nach Kolosse und Laodicea da draußen. Selbst als er auf seiner zweiten Missionsreise tief hinein nach Kleinasien zu kommen versuchte, ließ es der Geist Gottes nicht zu. So drehte er um und nahm die nördliche Route. Dann, als er auf seiner dritten Missionsreise in dieser Gegend vorbeikam, nahm er wieder die nördliche Route. Vielleicht, weil er mit ihr schon vertraut war. Es ist klar, dass er nicht in diesen Städten gewesen war, denn er schreibt hier in Vers 1 an alle, die mich nicht von Angesicht gesehen haben. Prinzipiell könnte dies auch so interpretiert werden, dass viele neue Gläubige sich der Gemeinde angeschlossen hatten, seitdem er einmal da gewesen war, und dass diese sein Angesicht nicht gesehen hätten. Ich halte aber diese Deutung für sehr unwahrscheinlich. Ich denke, hier ist gemeint, dass Paulus noch nie dort gewesen war. Wir kommen nun zu Vers 2, der vom Zweck des Briefes spricht. Ja, was ist eigentlich dieser Zweck? Paulus schreibt, damit ihre Herzen gestärkt und zusammengefügt werden in der Liebe und zu allem Reichtum an Gewissheit und Verständnis, zu erkennen das Geheimnis Gottes, das Christus ist. Damit ihre Herzen gestärkt werden. Wo das Herz erwähnt wird, bezeichnet es den gesamten inneren Menschen. Das meint die ganze vorantreibende Natur des Menschen. Paulus betet also darum, dass ihr Herz, ihre Menschlichkeit, ihre ganze Person gestärkt werden möge. Weiter heißt es, und zusammengefügt werden in der Liebe. Das bedeutet in Liebe verbunden. Die Liebe wird sie zusammenfügen. Schließlich wird eine Gemeinde weder durch Geschenke noch durch etwas, was wir heute als Spiritualität bezeichnen, vereint. Das Band, das die Gläubigen verbindet, ist die Liebe. Die Liebe ist der Zement, der uns zusammenhält. Sie ist wie ein Alleskleber für die Gemeinde. Weiter lesen wir, und zu allem Reichtum an Gewissheit und Verständnis. Was hier mit Reichtum an Gewissheit übersetzt wird, ist ein interessanter Ausdruck. Er bedeutet wörtlich völlige Zuversicht. Das beinhaltet somit, dass sich die an Christus Gläubigen geistig weiter bewegen sollten, zu Gott hin bewegen sollten. Dann schreibt Paulus, zu erkennen das Geheimnis Gottes, das Christus ist. Ich gebe zu, das ist ein etwas schwerfälliger Ausdruck und eine bessere Übersetzung wäre das Geheimnis Gottes und Christi. Besser und noch einfacher könnte man übersetzen das Geheimnis Gottes, Christus. Ich denke, das ist die richtige Bedeutung. Was aber ist das Geheimnis Gottes, Christus? Die Gemeinde ist das Geheimnis, denn sie ist nicht im Alten Testament offenbart worden. Gott will die Heiden retten. Im Alten Testament war das schon angekündigt worden und er hat auch damit begonnen, sie zu retten. Aber am Pfingsttag startete Gott eine neue Sache. Lassen Sie es mich so ausdrücken. Er begann, eine Gruppe von Menschen zur Gliedschaft am Leib der Christusgläubigen zu berufen. Durch den Geist Gottes wurden diese Menschen in diesen Leib hineingetauft. Das erklärt Paulus im 1. Korintherbrief, Kapitel 12, Vers 12. Denn wie der Leib einer ist und doch viele Glieder hat, alle Glieder des Leibes, aber obwohl sie viele sind, doch ein Leib sind, so auch Christus. Sie sehen, Christus hat einen Körper aus Fleisch und Blut gehabt, während er hier auf der Erde war. Und er hat einen geistlichen Leib, hier und heute.
Es ist ein Körper, der sich aus den Gläubigen zusammensetzt, die ihm vertrauen. Und der Körper wird Christus genannt. Das ist der Grund, warum der Herr zu Saulus von Tarsus sprach: Warum verfolgst du mich? Saul hat Christus persönlich verfolgt, indem er Christen verfolgte. Die Gemeinde ist Christus, weil sie zu ihm gehört. Das Geheimnis Gottes, Christus, ist sie. Im 1. Korintherbrief, Kapitel 12, Vers 13, fährt Paulus fort, von der Gemeinde zu reden. Denn wir sind durch einen Geist alle zu einem Leib getauft. Wir seien Juden oder Griechen, Sklaven oder Freie und sind alle mit einem Geist getränkt. Wir, die wir getauft sind, sind alle in Christus getauft worden. Wir sind ebenso alle getränkt worden mit einem Geist. Das ist es, was die Einheit der Gemeinde oder der Kirche bewirkt. Wir werden nie eine solche Einheit machen können. Es ist unmöglich, eine Organisation auf die Beine zu stellen, in der Erwartung, diese Organisation könnte die Einheit der Kirche herbeiführen. Der Heilige Geist hat bereits die Einheit hergestellt. Er fügt alle an Christus Gläubigen zu einem Leib zusammen. Und von uns wird dann verlangt, diese Einheit des Geistes zu bewahren. Unser Problem heute ist, dass wir es oft nicht verstehen, diese Einheit des Geistes zu bewahren. Weiter mit Vers 3. Von Christus redet Paulus, in welchem verborgen liegen alle Schätze der Weisheit und der Erkenntnis. Alles, was wir brauchen, ist in Christus zu finden. Wenn wir nur das, dieses eine lernen würden. Er ist die Quelle aller Erkenntnis. Im Wissenschaftstrakt an meiner Schule, als ich aufs College ging, gab es ein Motto am schwarzen Brett. Es hing während meiner ganzen Zeit an dieser Schule dort und es machte einen großen Eindruck auf mich. Bedauerlicherweise erinnere ich mich daran besser als an die Schulfächer, mit denen ich dort zu tun hatte. Das Motto lautete: Das Wichtigste neben dem Wissen ist zu wissen, wo man es findet. Ich liebe diesen Spruch und ich gebe gerne zu, dass ich nicht alles weiß. Das haben Sie bestimmt schon herausgefunden. Aber ich weiß, wo ich es erfahren kann, denn ich kenne jemanden, der es weiß. Christus ist uns zur Weisheit gemacht. Damit müssen wir uns begnügen. Alle Schätze der Weisheit und Erkenntnis sind in ihm. Und ich finde das wunderbar. Nun geht Paulus dazu über, den Irrtum der verlockenden Worte zu diskutieren. Und damit kommen wir zu dem ersten von insgesamt 5 Punkten, die ich vorhin aufgezählt habe. Sie erinnern sich? In den Versen 4 bis 7 geht es um verlockende Worte, die zu einer Gefahr werden können. Vers 4 lautet: Ich sage das, damit euch niemand betrüge mit verführerischen Reden. Paulus wird sich nun mit Fragen von Philosophie und verlockenden Worten beschäftigen. Vielerorts sind Philosophie und Psychologie an die Stelle der Bibel getreten und viele junge Prediger an unseren theologischen Seminaren finden das verlockend. Erstaunlicherweise finden sich darunter auch einige Leute mit Doktortitel, die doch so wenig über die Bibel wissen. Sie wissen zwar alles über Bultmann und Kant und Platon, doch scheinen sie nicht sehr viel über das Wort Gottes zu wissen. Ich halte das für eines der großen Probleme unserer Zeit. Die gleiche Gefahr bestand in Kolosse und auch in Laodicea. Ich denke, das hat letztlich das Leben der Gemeinde in Kolosse ausgelöscht und es machte die Gemeinde in Laodicea zur schwächsten der 7 Gemeinden in Kleinasien. Sie befand sich in einer überaus schlimmen geistlichen Situation. Und doch haben die Leute gedacht, dass sie ganz gut dran wären. Diese Städte waren reich, sie rühmten sich ihrer Reichtümer und ihres erworbenen Wohlstandes und auch ihres Wissens. Aber sie waren blind für ihren wahren geistlichen Zustand. Paulus sagt also, damit euch niemand betrüge mit verführerischen Reden. Verführerische Reden stehen für viel Brimborium oder Süßholzraspelei. Ich hörte von einem Theologen, der gerne große Worte machte und versuchte, in seinem Denken besonders tiefgründig zu sein.
Er sprach einmal zu einer Gruppe von Männern, etwa eine halbe Stunde lang. Ein anderer Mann ging auf diese Gruppe zu und fragte einen der Anwesenden am Rand, worüber redet er denn? Die Antwort, er hat es uns noch nicht gesagt. Das war das Problem. Er kam niemals auf den Punkt. Alles, was er tat, war zu reden mit verlockenden Worten. Ich kenne eine liebenswürdige Dame, die eine bestimmte Gemeinde besucht. Und zwar begründet sie das damit, ich liebe es einfach, dorthin zu gehen, weil der Prediger so eine blumige Sprache verwendet. Und überhaupt bereitet er mir irgendwie so ein gutes Gefühl. Tja, darin besteht die Gefahr heute. Sehr viele Menschen lieben schöne Worte oder diese vordergründige Intellektualität unter Predigern mehr als das schlichte Wort Gottes. Ich selbst fing an zu predigen, noch bevor ich aufs College ging. Und weil es ein liberales College war, fand ich mich dort dem Liberalismus ausgesetzt. Ich war im Wort Gottes überhaupt nicht geerdet. Ich wollte gern ein richtig intellektueller Prediger werden. Ich dachte, das wäre etwas Tolles. Doch heute danke ich Gott, dass mir dieses Ziel in meinem zweiten Jahr am College ausgetrieben wurde. Ich begann, mich damit zu beschäftigen, das Wort Gottes zu lehren. Paulus warnt uns, damit wir darauf gefasst sind, dass manche uns mit verlockenden Worten betören und uns letztlich betrügen. Wohlklingende Worte sind für viele Menschen der Grund, warum sie einer bestimmten Person anstelle des Wortes Gottes folgen. Weiter mit Vers 5, in dem Paulus wieder einmal recht persönlich wird. Denn obwohl ich leiblich abwesend bin, so bin ich doch im Geist bei euch und freue mich, wenn ich eure Ordnung und euren festen Glauben an Christus sehe. Zu dieser Zeit war der Informationsstand von Paulus, dass die Gemeinde von Kolosse in guter Verfassung war. Paulus sagt, eure Ordnung. Ordnung heißt auf Griechisch Taxis und ist ein militärischer Begriff, der bedeutet Schulter an Schulter stehen. Das sollen an Christus Gläubige tun. Sie sollen Schulter an Schulter stehen. Stattdessen versuchen heute viele, die Gemeinschaft zu zersetzen oder ihren Vorteil zu suchen. Würde es uns doch nur leichter fallen, Schulter an Schulter zu stehen. Paulus spricht den festen Glauben der Kolosser an. Fest bedeutet hier eine feste Front haben, unbeweglich und beharrlich sein. Paulus erwähnt diesen Gedanken auch im 1. Korintherbrief und schreibt dort, »Darum, meine lieben Brüder, seid fest, unerschütterlich und nehmt immer zu in dem Werk des Herrn, weil ihr wisst, dass eure Arbeit nicht vergeblich ist in dem Herrn.« Die Gemeinde der Kolosser hatte einen guten Ruf wegen ihrer Festigkeit und Paulus wollte sie so weitergeführt wissen. Sie sollte nicht durch die Redekunst einiger auf Abwege gebracht werden. In Vers 6 sagt er zur Bekräftigung dessen, wie ihr nun den Herrn Christus Jesus angenommen habt, so lebt auch in ihm. Was bedeutet es, gerettet zu werden und Christ zu sein? Nun, ich habe einen Brief von einem Mann erhalten, der mir vorhält, dass ich nicht gerettet sei, weil ich ehrlich zugegeben habe, dass ich nicht perfekt sei. Und zwar aus dem Grund, dass ich nicht alle 10 Gebote halte. Er sagt, dass ich nicht gerettet sei, bis ich das täte. Doch ich sage Ihnen, das Heil besteht doch darin, eine Person anzunehmen. Und diese Person ist Jesus Christus. Deshalb schreibt Paulus in Vers 6, wie ihr nun den Herrn Christus Jesus angenommen habt. Und er fährt fort, so lebt auch in ihm. Lebt in ihm, wandelt im Geist. Ein solches Wandeln ist eher als Wandern zu verstehen. Es ist kein Dahingleiten wie bei einem Ballonflug. Manche Leute denken, christliches Leben bestünde in einer großen, überwältigenden Erfahrung und sie heben ab wie eine Rakete in den Weltraum. Doch das ist nicht der Ort, wo man christliches Leben finden wird. Vielmehr findet man es, hoffentlich, in ihrem Zuhause, im Büro, im Klassenzimmer und auf der Straße. Damit verbunden ist die Frage, auf welche Art und Weise man in diesem Leben zu etwas kommt, was Bedeutung hat. Die Antwort lautet, indem man sich bewegt.
Sie sollen sich in Christus auf den Weg machen. Gebe Gott, dass Sie und ich mit ihm auf unserer täglichen Wanderung durchs Leben verbunden sind. Nun zu Vers 7. Paulus schreibt: Und seid in ihm verwurzelt und gegründet und fest im Glauben, wie ihr gelehrt worden seid, und seid reichlich dankbar. Verwurzelt bedeutet, wie ein Baum verwurzelt zu sein. Und ein Baum ist ein Lebewesen. Und wir sollen gegründet sein wie ein Haus. Ein Haus ist kein Lebewesen, sondern es benötigt ein stabiles Fundament. In seinem Brief an die Epheser sagt uns Paulus, dass das Fundament Jesus Christus ist. Nachdem wir Christus empfangen haben, sollen wir in ihm wandeln, indem wir was machen? Indem wir verwurzelt werden. Wir lassen unser Leben von ihm nähren und werden aufgebaut in ihm, indem wir unseren Glauben auf ihn stützen. Deshalb fügt Paulus hinzu: und fest im Glauben. Eine bessere Formulierung wäre hier: durch den Glauben. Der Glaube ist das Mittel, mit dem Sie und ich unseren Halt bei Christus bekommen. Nachdem Paulus in den Versen 4 bis 7 unseres Bibeltextes die Gefahr verführerischer Worte angesprochen hat, geht er nun dazu über, die Gefahr der Philosophie anzusprechen. Vers 8 lautet: Seht zu, dass euch niemand einfange durch Philosophie und leeren Trug, gegründet auf die Lehre von Menschen und auf die Mächte der Welt und nicht auf Christus. Seht zu, das heißt: Achtung, Stopp, schaut her und hört zu. Und weiter: dass euch niemand einfange durch Philosophie und leeren Trug. Angenommen, Sie sollten den Verlauf der Geschichte der Philosophie nachzeichnen. Sie beginnen also mit Plato, schließen auch viele der Kirchenväter in die Darstellung mit ein und sie kommen in der neueren Zeit an, einschließlich Immanuel Kant, John Locke und Martin Heidegger, wobei vor allem letzterer im 20. Jahrhundert etliche Theologen zu Begeisterungsstürmen hingerissen hat. Vermutlich würden sie feststellen, dass keiner von ihnen eine Hochachtung vor der Inspiration des Wortes Gottes gehabt hat. Sie alle suchten nach Antworten auf die Probleme des Lebens, aber die sind nicht in der Philosophie zu finden. Ein wahrer Philosoph ist ein Sucher nach der Wahrheit. Aber die Wahrheit ist nicht in der menschlichen Weisheit zu finden. Christus ist die Antwort auf die Philosophie. Paulus schreibt im 1. Korintherbrief: Christus Jesus, der uns von Gott gemacht ist, zur Weisheit. Aber falsche Philosophie ist wie ein Blinder, der in einem dunklen Raum nach einer schwarzen Katze Ausschau hält, die es in Wirklichkeit gar nicht gibt. Da herrscht gleich doppelt und dreifach Hoffnungslosigkeit. Und so gibt es auch keine Hoffnung für die Sucher nach der Wahrheit, wenn sie Christus als Antwort von vornherein ausschließen. Paulus warnt die Kolosser, sich nicht einfangen zu lassen durch Philosophie und leeren Trug, gegründet auf die Lehre von Menschen. Vielleicht erinnern Sie sich, dass der Herr Jesus Christus die religiösen Autoritäten seiner Zeit verurteilt hat, und zwar deshalb, weil sie Überlieferungen der Menschen anstelle des Wortes Gottes lehrten. Frei herausgesagt ist dies einer der Gründe, warum ich dazu übergegangen bin, das gesamte Wort Gottes auszulegen. Es ist ja so einfach, eine etwas eigentümliche Interpretation einer bestimmten Textstelle herauszuheben und dann darauf herumzureiten wie auf einem Steckenpferd. Ich glaube zum Beispiel an Prophetie, aber es gibt mehr im Wort Gottes als nur Prophetie. Einige Prediger haben sich spezialisiert auf Fragen des christlichen Lebens. Das ist sicherlich auch in der Bibel zu finden, aber es gibt mehr als nur das. Das ist der Grund, warum ich denke, dass es wichtig ist, dass wir das gesamte Wort Gottes studieren. Paulus erinnert in Vers 8 unseres Bibeltextes schließlich daran, dass Philosophie und leerer Trug gegründet sind, Zitat, auf die Mächte der Welt und nicht auf Christus.
Einige Leute versuchen, ihren christlichen Lebensstil auf einem weltlichen System aufzubauen. Das scheint so einfach zu sein. Unsere Basis ist aber nicht die Philosophie oder ein weltliches System. Unsere Basis ist Christus.

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1: Acht Juden vor den Nazis versteckt in einem Amsterdamer Hinterhaus. 25 Monate schwieriges Zusammenleben auf engem Raum, ohne einen Fuß auf die Straße setzen zu können. Mehr als 2 Jahre ständige Angst, entdeckt zu werden, im KZ zu landen. Das ist der Stoff des 50 Jahre alten Tagebuchs der Anne Frank. Das ist die Geschichte, die Charlotte Degen noch einmal für Kinder erzählt, zu Papier gebracht hat. Ihr Titel: Guten Morgen, lieber Kastanienbaum.
2: Der Kastanienbaum im Tagebuch der Anne Frank wird er ja immer wieder erwähnt. Das war für sie erstens mal ein Symbol der Hoffnung. Vielleicht sind wir nicht mehr da, wenn er wieder blüht. Vielleicht sind wir dann schon wieder in Freiheit. Gleichzeitig ist er auch für sie das einzigste Stück Natur. Ihr Blick vom Dachfenster aus ging ja direkt auf den Kastanienbaum.
1: Charlotte Degen ist Lehrerin. Der Name ihrer Schule: Anne-Frank-Schule. Nicht nur, aber auch, weil die Schule so heißt, wollte die Lehrerin die Geschichte der Anne-Frank ihren kleinen Grundschülern vermitteln. Das Original empfand sie für die 10-Jährigen als zu schwer. Für Charlotte Degen Grund, sich selbst ans Werk zu machen, in der Überzeugung, dass der Stoff auch heute noch hochaktuell ist.
2: Das war mir auch ein Anliegen, eben nicht nur über die Anne Frank zu schreiben, das, was sie erlebt und erfahren hat. Ich wollte auch diesen Brückenschlag zur Gegenwart mit reinbringen. Eben diese Frage, warum es musste das so kommen, was können wir dazu beitragen, damit, was kann ich, das Kind selbst, dazu beitragen, damit sich nicht wiederholt, was eben schon gewesen war.
1: Vorurteile abzubauen, verantwortungsbewusst zu leben, Mitmenschen zu achten, das ist für Charlotte Degen die Botschaft der Geschichte der Anne Frank. Die Grundlage dafür entdeckt die Kinderbuchautorin in der Bibel.
2: Jeder Mensch trägt da Verantwortung, dass eben das Leben jedem Menschen möglich ist. Also ich würde die 10 Gebote zusammenfassen in: Gott will, dass wir leben können.
1: Charlotte Degen, Guten Morgen, lieber Kastanienbaum, der Titel ihres bunt bebilderten Buches über das Leben der Jüdin Anne Frank, die vor einem halben Jahrhundert als 15-Jährige im Konzentrationslager Bergen-Belsen gestorben ist.

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Ich denke, in diesem Lied finden sich manche Eltern wieder. Die Situation, wenn die Kinder anfangen, ihr Leben in die eigenen Hände zu nehmen, wenn sie das heimische Nest verlassen und ihre ersten Flugversuche machen, bekommen viele Mütter und Väter feuchte Augen. Unsere Tochter ging damals für längere Zeit nach München und als ich sie abgeliefert hatte und sie zurückließ, für mich hilflos, sah ich sie im Rückspiegel meines Autos an der Straße stehen und winken und mir zerriss fast das Herz. Es war das dritte Mal, dass ich diese Situation erlebte und mit jedem Mal wurde es schwerer. Der Kopf weiß, dass es richtig ist, aber das Herz spricht eine andere Sprache. Ich fühlte mich allen Müttern stark verbunden in diesem Moment. Mir liefen die Tränen und ich dachte, was kann ich tun, um meinen Schmerz zu lindern? Und ich betete und legte sie und auch meine anderen Kinder noch einmal in Gottes Hände. Und dann wurde mir klar, Kinder sind nur Gäste in unserem Leben, für die ich dankbar sein darf, aber die ich wieder abgeben darf. Ich legte sie zurück in Gottes Hände und ja, auf der Rückfahrt in diesem Auto entstand dann dieses Lied.

0: Herzlich willkommen, sagt Sonja Kilian. Jeder Mensch hat Träume, Hoffnungen, Pläne. So auch das Ehepaar Nelly und Christian Bangert. Die beiden sind kreativ. Nelly arbeitet als Buchautorin und ist als Referentin unterwegs. Das Ehepaar arbeitet auch gern gemeinsam an Projekten. Doch manches entwickelt sich für die beiden ganz anders als gedacht. Sie erfahren, dass sie keine Kinder bekommen können. Noch dazu erkrankt Christian schwer. In dieser Sendung erzählen die beiden, wie sie diese Zeit erlebt haben. Jeder aus seiner Perspektive. Heute kann das Ehepaar wieder anderen Menschen Lebensmut zusprechen. Danke, dass ihr das tut. Auch heute in dieser Sendung bei ERF. So schön, dass ihr da seid. Nelly und Christian Bangert.
1: Schön, hier zu sein. Ich freue mich total.
2: Oh ja, ich auch.
0: Nelly, als ich dich kennengelernt habe, da hast du gerade deine ersten Bücher geschrieben. Die sind mir dadurch besonders in Erinnerung geblieben. Das sind ja noch dann einige gefolgt. Da war zum Beispiel ein Ermutigungsbuch für junge Mädchen, an dem du mitgeschrieben hast. Und dann ein Buch darüber, wie man als Single auf seinen Traumprinzen wartet. Was motiviert dich beim Schreiben?
1: Also ich liebe es, Menschen zu ermutigen. Unterschiedliche Menschen, früher waren es vor allen Dingen Mädchen, die jünger waren, in der Jesus-Nachfolge zu ermutigen. Mein Wunsch ist wirklich, dass sie Jesus ganz nah erfahren können als treuen Vater, als besten Freund und wirklich verstehen, dass er wirklich das Leben in Fülle schenken kann. Und das ist meine Grundmotivation beim Schreiben.
0: Das Buch, das du als Single geschrieben hast, das ist schon eine Weile her und inzwischen hast du längst deinen Traummann gefunden.
1: Absolut, das ist er.
0: Christian, wie würdest du deine Frau in wenigen Sätzen beschreiben, gerade auch so mit ihrer Leidenschaft für Gott und Menschen?
2: Also Frau Gottes, Ermutigerin, kreativ, Herzensmensch, Menschenmensch, Punkt.
0: Das waren wahrscheinlich auch die Dinge, die dich an ihr fasziniert haben.
2: Oh ja. Das hat mich komplett umgehauen an diesem Abend, als wir uns kennengelernt haben.
0: Ja. Das macht ja ein bisschen neugierig. Klingt wie Liebe auf den ersten Blick.
2: Das war's, in der Tat.
1: 100%, ja.
2: Ja, wir haben uns auf einem christlichen Single-Event an Silvester kennengelernt und beide von uns kamen dahin, ohne großen Plan zu haben und eigentlich auch aus unterschiedlichen Gründen wollten wir niemanden kennenlernen und dann waren wir die Einzigen auch in unserer Altersklasse. Das heißt, wir haben uns automatisch getroffen und als ich dieser Frau zum ersten Mal in die Augen geguckt habe, hat mich das einfach umgehauen.
1: Ja, es war schon wirklich sehr, sehr besonders. Wir haben uns einfach kennengelernt und wir haben uns einfach stundenlang unterhalten und ich habe an gar nichts gedacht. Also ich wollte da überhaupt gar keinen Mann kennenlernen und plötzlich ging es mir innerlich wie so ein Licht auf und ich wusste, krass, das ist mein Ehemann, den werde ich heiraten. Da steht er vor dir. Das war irgendwie sonnenklar, ne, in diesem einen Moment.
0: Ja. Ging das dann auch so schnell?
1: Ja, 9 Monate später waren wir auch vor dem Traualtar.
0: Wow.
2: In der Tat.
0: Was waren da so eure Wünsche und Pläne?

0: das für uns so ein Zeichen, hey, okay, wir gehen dahin, okay, neben meinem Job natürlich auch noch. Und das war uns wichtig, gemeinsam im Reich Gottes zu dienen. Das konnten wir eben in der Jugendarbeit wunderbar tun. Da hatten wir beide ein großes Herz für. Haben es heute noch, aber ja.
1: Mhm. Ihr seid dann in die Ehe gestartet, auch mit gemeinsamen Projekten.
0: Richtig. Da waren wir als Team unterwegs, 4,5 wunderbare Jahre mit 20 bis 30 Jugendlichen. weil wir da schon Mitte, Ende 20 waren, war auch klar, das wird jetzt nicht die nächsten 10 Jahre so gehen. Das heißt, wir haben auch viel investiert in die Nachfolge, die nächste Generation zu begeistern, die heute noch die Jugend leiten. Das ist bis heute uns eine große Freude zu sehen, die Früchte erleben zu dürfen.
2: Und es war natürlich auch ein riesen Zeitinvest, sage ich mal. Ja. Wir waren Mentoren dann von Jugendlichen und wir haben Camps gemacht, Jugendcamps. Wir waren jede Woche dran mit der Jugendandacht und so. Also wirklich ein sehr großes Projekt im Grunde, wo wir uns auch bewusst dann von anderen Dingen auch distanziert haben, dass ich jetzt nicht noch Lobpreis mache oder in anderen Bereichen, weil Jugendarbeit einfach
0: richtig
2: ein großes Ding ist. Und das haben wir echt mit voller Leidenschaft und voller Liebe auch gemacht. Ne? Ja.
1: Da habt ihr euch drauf konzentriert.
0: Genau. Absolut, ja.
1: Und das war nebenberuflich?
0: Ja.
1: Ja. Mhm. Dann war es wahrscheinlich auch ziemlich viel. Ihr hattet wahrscheinlich einen sehr vollen Terminkalender.
0: Ja, in der Tat, weil das hört einfach nicht auf. Man kann immer noch mehr machen und irgendwie noch ein Gespräch und den und jenen treffen. Also ja, wir waren vollauf beschäftigt.
2: Oder natürlich drumherum Freundschaften und Familie und all das, ne?
0: Klar, auch als junges Paar muss man auch erstmal seinen Rhythmus finden, ja. Wir haben innerhalb von 9 Monaten ja uns kennengelernt, geheiratet.
2: Nelly umgezogen in der Zeit.
0: Ne? Nelly hat 5 Schwestern, die 200 Kilometer weg wohnen, jetzt noch weiter verteilt. Sie musste meine Familie kennenlernen, ich ihre. Wir mussten dann als Paar unseren Rhythmus finden. Wann treffen wir ihre Familie, wann treffen wir meine Familie und so weiter und so fort. Auch als Paar erstmal eine gemeinsame Identität entwickeln. Mhm. Wir haben viele Eheseminare von Anfang an gemacht, um da einfach auch dran zu arbeiten. Das war einfach sehr, sehr viel los.
2: Das stimmt allerdings.
1: Ja. Und du, Nelly, hattest du da schon so einen flexiblen Beruf, wo du viel unterwegs warst, oder hattest du da feste Arbeitszeiten zu dem Zeitpunkt?
2: Also ich war ja dann schon so teilselbstständig und teilfreiberuflich, war dann auch zu Beginn unserer Ehe, glaube ich, nochmal kurz sogar beim ERF, davor auch noch in Bergneustadt beim Missionswerk Werner Höckebach. Die Hälfte der Zeit war dann halt im Büro fix und die Hälfte der Zeit dann zu Hause. Das war schon ganz gut, das konnte ich alles so gut kombinieren. Und dann wurde es halt immer mehr mit meiner Arbeit, mit meinem Dienst, sage ich mal, so dass ich dann da rausgetreten bin. Und dann, jetzt bin ich ja schon seit einigen Jahren, seit 2019, wirklich selbstständig und habe deswegen auch ganz flexible die Möglichkeit, überall zu arbeiten und zu reisen und all das, ne? Deswegen bin ich auch hingezogen, weil Christian hatte den festen Job und ich bin als Selbstständige ja auch einfach, genau, flexibel in allen Hinsichten so.
1: Und das ging ein paar Jahre so. Und dann ist aber was passiert. Christian, du hast dich nicht mehr so gut gefühlt. Ist jetzt ein bisschen untertrieben gesagt. Mhm. Wie würdest du es beschreiben? Ist vielleicht besser, als wenn ich da versuche, Worte zu finden.
0: Das ist sehr gut, was du sagst, weil genau das, wenn ich jetzt versuche, Worte zu finden, genau das war auch erstmal mein Problem. Dass ich wusste, ja, mir geht's irgendwie nicht gut. Und dann habe ich angefangen dafür, hunderte Erklärungen zu finden, aber egal, was ich gemacht, probiert habe, es wurde nicht besser. Es ging immer weiter bergab, also emotional, dass mir Kleinigkeiten zu einer Riesenlast wurden, dass ich in der Zukunft nichts Positives, nichts Fröhliches mehr sehen konnte. Ich habe mich nach positiven Emotionen gesehnt, aber je mehr ich danach gegriffen habe, desto mehr sind sie mir entglitten. Ich konnte nichts Positives mehr fühlen und habe dadurch auch meinen Lebensmut verloren. Ja, mehr und mehr.
1: Ist dir das auch aufgefallen, Nelly, oder wusstest du es, weil Christian das geäußert hat?
2: Mhm. Ja, das ist so irgendwie schleichend gewesen. Zum einen gab es da natürlich so Momente, in denen mir bewusst geworden ist, hoppla, es ist gerade gar nicht gut, was gerade läuft. Also Christian ist so ein Typ, der auch erstmal gut auch das so überspielen kann vielleicht. Er wirkt recht fröhlich und all das. Aber natürlich zu Hause habe ich ihn natürlich so gesehen, wie er wirklich ist. Und ich habe schon festgestellt, dass er immer erschöpfter wurde, dass er manchmal auch Mühe hatte, sich aufzurappeln für den Abend, wenn es zur Jugend gegangen ist oder auch zur Arbeit. Er war viel erschöpft und dann hat auch sein Körper angefangen, ganz verschiedene Symptome zu zeigen. Starke Kopfschmerzen, einfach Ermattung, Gliederschmerzen.

0: Kopfschmerzen, Rückenprobleme. Da kamen an allen Ecken und Kanten, ging plötzlich überall Erkrankungen los im Grunde. Also Symptome, die einfach ein Ausdruck seiner Kraftlosigkeit und Schwäche war. Also der Körper hat sehr laut gesprochen, ne? Das, was er noch nicht in Worte fassen konnte. Und irgendwann war es dieser Moment, dass wir draußen auf der Wiese lagen, einfach im Sommer und irgendwie ein Käffchen getrunken haben oder so. Und da meinte er dann irgendwann so, ich habe schon lange keine echte Freude mehr gespürt. Mhm. Und da habe ich gedacht, wie, du hast doch letzte Woche noch das erlebt mit Freunden und da waren doch, das waren doch alles schöne Momente. Nee, aber ich habe lange schon keine Freude mehr gefühlt. Das war ihm entglitten, die Freude, ne? Und da wurde mir bewusst, oh, er hat zwar gelacht, aber er fühlt es nicht mehr. Da ist was, was nicht gut ist. Und da wurde ich dann auch wacher, wo ich gemerkt habe, okay, das geht nicht von alleine weg, sondern es ist wirklich ernst zu nehmen, was hier gerade bei ihm, in ihm vorgeht, ne?
1: Das war dann auch schon sehr gut in Worte gefasst. Mhm. Mhm. Denn wenn man jetzt nur äußert, ich bin erschöpft, ist das ja viel unspezifischer und ja, kann viele Ursachen haben. Aber dass man keine Freude mehr empfindet, obwohl man sie empfinden müsste, so vom mhm. Verstand her, das kommt einem ja dann doch seltsam vor.
0: Genau.
1: Was hast du dann gedacht?
0: Also es war für mich super hart, das so zu hören, weil ich dann dachte so, hey, guck dich doch mal um, wir haben so ein tolles Leben, wir haben einen tollen Freundeskreis, wir haben eine tolle Gemeinde. Ich bin deine Ehefrau, da hast du auch was Gutes abbekommen, also kannst du mal froh sein drüber. Also ich war irgendwie echt auch irgendwie sauer, das so zu hören, dass er keine Freude mehr fühlt, weil ich dachte mir, hey, das ist ja auch mein Leben und ich fühle ja viel Freude in meinem Leben. Und er spricht von demselben Leben und sagt, ich fühle keine Freude. Es hat mich richtig auch geärgert irgendwo, diese Aussage. Oder auch sehr betroffen gemacht. Das war irgendwie so ein Mix an Gefühle, ne, dass ich da in dem Moment gefühlt habe. Natürlich auch Mitgefühl, Mitleid, mhm. auch Ohnmacht irgendwie, wo ich dachte, wie gehen wir da jetzt damit um, ne?
2: Ja. Was bei mir dann natürlich noch wieder nur eine Lawine an negativen Gefühlen ausgelöst hat, weil ich dann auch noch ein schlechtes Gewissen hatte und wusste, ja, eigentlich müsste das doch ganz anders sein, aber die Diskrepanz zwischen dem, was eigentlich sein müsste und was wirklich in meiner Seele, in meinem Herzen war, war einfach, das war ein Abgrund dazwischen. Ja.
1: Was habt ihr dann unternommen?
0: Gute Frage, weißt du es noch, was wir dann gemacht haben?
2: Also gut, du hast mich an einem Tiefpunkt mal zum Arzt geschliffen. Mhm. Und das war schon mal ein großes Geschenk, weil wir da einen Hausarzt oder ich einen neuen Hausarzt bekommen habe, der selbst eben da gewisse Erfahrungen hatte und einfach von außen gesehen hat, ja, wir machen jetzt mal Blutwerte und gucken, dass der Mann körperlich gesund ist, aber ich habe da noch eine weitere Idee. Und das war dann letztendlich im Corona-Jahr, wo das sich immer mehr zugespitzt hat. Da kamen natürlich von außen nochmal Einflussfaktoren dazu. Als Jugendleiter, Jugendliche müssen sich im echten Leben sehen, aber das ging natürlich nicht. Was können wir machen, womit wir noch gesetzlich, was noch passt? Immer neu ausloten, sich wöchentlich umstellen. In dem Jahr ist mein Patenonkel ganz spontan mit 61, 62 verstorben. Also ganz viele Drücke noch von außen drauf. Und dann war das im November 21, wo ich wirklich so weit war, dass ich das Leben nicht mehr leben wollte. Ich wollte aus diesem Leben fliehen und notfalls auch mit Gewalt. Und dann hat mich eben auch mein Hausarzt in die Psychiatrie eingewiesen. Ich erinnere mich noch an den Tag, wo du mich dann da eben ja abgeliefert hast. Ne?
0: Das weiß ich auch noch. Ich war an dem Tag in Hamburg bei Bibel TV und da bin ich heimgekommen und das war wirklich Christians Tiefpunkt. Genau an diesem Tag war sein Tiefpunkt und dann ging alles ganz schnell. Dann waren wir mit dem Arzt nochmal zusammen und dann hieß es nur, jetzt fahrt ihr mal schnell um die Ecke, esst nochmal schnell einen Döner. Und packt eure Sachen und los geht's ab in die geschlossene Klinik, ne?
2: Naja, er hatte mich noch gefragt, die Gefahr besteht jetzt nicht, dass sie aus dem Auto springen, wenn sie da nur mit ihrer Frau hochfahren, das konnte ich aber noch versichern. Mhm. Und so waren wir dann,
0: an diesem trüben Novemberabend habe ich dich weggebracht.
2: Das Wetter war passend, ja.
1: Gut, dass der Arzt das so erkannt hat.
2: Ja.
1: Hat er da gleich eine Art Diagnose erstellt oder wie hat er das genannt?
2: Das ist recht simpel. Es gibt ja den ICD-10, also das aktuelle Handbuch dazu, wo man quasi so ein, ich bin jetzt kein Arzt, aber trotzdem mehr oder weniger einfach eine Liste an Symptomen hat. Und je mehr man da Häkchen setzt, da kommt dann halt diese Diagnose bei raus. Also eben eine mittelschwere Depression mit somatischem Symptom wegen auch noch Migräne und Co.
1: Und Nelly, hast du dann erstmal gegoogelt, was dein Ehemann jetzt hat? Denn Depression ist ja auch so ein gängiges Wort, das man leider für vieles verwendet. Mhm. Oder das man oft hört.
0: Nee, ich habe da nicht gegoogelt, weil ich habe ja gesehen erstmal, dass die Kraft und die Energie komplett weg ist. Wie gesagt, der Lebensmut ist ausgepustet wie so eine Kerze, die man auspustet. Da ist nichts mehr an Lebenskraft und Lebensfreude. Und das heißt, ein Mensch, der nicht mehr leben will, der auch nicht mehr eine Perspektive und auch keinen Sinn mehr im Leben sieht, genau, der bereit wäre, das Leben zu verlassen, genau, da brauchst du einfach neuen Lebensmut, neue Lebenskraft, neue Perspektiven. Und deswegen, genau, war da die Frage, wie bekommt er wieder Lust auf das Leben, ne?
1: Du wusstest schon genug.
0: Ja.
1: Du hast genug gesehen oder
0: auch
1: gespürt.
0: Auch durch das, wir haben ganz viel gesprochen. Christian und ich haben ganz, ganz, auch die Zeit über, würde ich sagen, mal wieder viele Gespräche gehabt. Ich wusste einfach von ihm, wie geht's ihm, was fühlt er, was braucht er oder was geht in ihm vor und so, ja, ne? Genau, und dementsprechend, genau, war dann die Frage, wie, natürlich war meine Frage in diesem Moment einfach so, okay, Gott, wie geht's jetzt hier weiter? Ich habe ihn da hingebracht, bin nach Hause gefahren und wusste jetzt, okay, mein leeres Haus zu Hause, das ist ein Ausnahmezustand, komplett neue Szene für uns beide in unserer Ehe. Wie wird Gott das jetzt hier alles machen? Wann kommt er nach Hause? Wie lange wird es jetzt brauchen? Wird er jemals wieder Lebensfreude haben oder auch nicht? Man weiß alles, also einfach komplette Ahnungslosigkeit von der ganzen Zukunft, komplett schwarz, man weiß gar nichts, was wird passieren, ne?
1: Ich komme doch nochmal zurück zu der Diagnose, mittelschwere Depression. Du bist kein Arzt, Christian.
2: Richtig.
1: Und wir werden dich jetzt hier nicht festnageln, aber du hast von so einer Liste gesprochen. Kannst du da mal ein paar Punkte draus nennen, wo du sagst, das sind so typische Anzeichen?
2: Ja, also da gibt es auch im Internet zugänglich ja so einen allgemeinen Test, was man auch selbst machen kann. Zum Beispiel Fragen, die man dann beantwortet. Ich sehe der Zukunft positiv entgegen. Ich kann mich freuen. Ich habe mehr Appetit, ich habe weniger Appetit, so ganz viele. Ich schlafe gut, ich schlafe schlecht. So Geschichten zum Beispiel. Das sind so Fragen.
1: Mhm.
2: Ja.
1: Und Nelly, du warst dann allein zu Hause.
0: Mhm.
1: Konntest du dann deinen Alltag noch so fortsetzen? Oder brauchtest du erstmal ein paar Tage Zeit für dich?
0: Ja, erstmal natürlich auch echt in mir große Panik, muss ich sagen. Erstmal war die Entscheidung, okay, was mache ich jetzt? Fahre ich zu meinen Eltern, von wegen der sichere Hafen, da wohnen auch meine Schwestern. Fahre ich dorthin? Bleibe ich hier? Und das war dann so eine Frage, die ich dann gleich mit ich bleibe beantwortet habe. Mir wurde bewusst, dieses Haus darf jetzt nicht das Licht ausmachen, sondern ich bin hier und ich warte auf meinen Ehemann, dass es ihm bald wieder besser geht. Das heißt, ich werde natürlich nicht zu meinen Eltern flüchten, sondern ich werde die Situation aushalten, jetzt auch hier. Natürlich mit Unterstützung durch Telefonate oder auch Freunde vor Ort und all das. Und da habe ich mich natürlich gefreut auf die Treffen mit Christian. Ich durfte ihn eine Stunde pro Woche treffen. Wie gesagt, war ja Corona-Zeit. Auch seinen Geburtstag haben wir so gefeiert in einer Stunde. Da mussten wir die Überlegung machen, okay, packt er jetzt die Geschenke aus in der Stunde oder trinken wir ein Käffchen oder umarmen wir uns? Was machen wir mit der Stunde? Ne? Ja. Da wurde echt jede Minute einfach kostbar ohne Ende. Das war auch wirklich eine sehr besondere Zeit.
1: Verrückt.
0: Ja.
1: Wäre das ohne Corona dann länger gewesen, die Besuchszeit?
0: Ich glaube, da hätte man...
2: Ich glaube schon. Ja.
0: Ja, doch, ich meine, das ist dann auch einige Stunden oder jeder Tag irgendwie hätte eine Möglichkeit
2: gehabt. Aber das weiß ich jetzt nicht.
0: Mhm. Genau. Ja, und dann war es aber schon, dass er nach 3 Wochen tatsächlich dann aus dieser Klinik in der Hinsicht rausgekommen ist.
2: Richtig. Dann von dieser geschlossenen Abteilung eben in die Tagesklinik.
0: Mhm.
2: Da war ich dann für 10 Wochen, meine ich, ungefähr.
0: Und damit war er dann zu Hause, hat er noch zu Hause übernachtet und so weiter. Ne? Das war trotzdem natürlich Ausnahmezustand, aber nicht mehr so, also trotzdem waren wir dann wieder zusammen.
2: Richtig.
0: Deswegen war es eigentlich nur eine relativ kurze Zeit, wo eben gar nicht klar war, wie geht's jetzt hier generell weiter.
2: Ja.
0: Mhm.
2: Also für dich wahrscheinlich von außen jetzt nochmal anders als für mich,
0: mhm,
2: weil es ist ja schon so, ich bin ja halt auch in der Gesellschaft groß geworden und das muss ich ehrlich sagen und es tut mir im Nachhinein auch wirklich weh und leid. Naja, für mich waren Leute mit psychischen Erkrankungen erstmal verrückt. Das klingt jetzt ganz böse und ich musste erstmal realisieren, nein, das ist absolut einfach eine Lüge und nicht korrekt, weil ich saß dann selbst auf diesem Krankenbett und da sehe ich mich heute noch und musste erst mal realisieren, okay, die Menschen um dich drumherum, die sind genauso psychisch, also oder ähnlich psychisch erkrankt wie du selbst. Du bist selbst. Und da erstmal das im Herzen zu verstehen, wo und einzusortieren, wo ich bin. Das war ein Prozess, der viel länger als diese 3 Wochen gedauert hat. Ja, dann auch in der Tagesklinik so mit Tagesablauf und alles. Das war ein Prozess, der sich immer weiter durchgezogen hat. Ja.
1: Auch sich selbst das quasi zu verzeihen, dass man jetzt in dieser Lage ist?
2: Mir selbst verzeihen?
1: Dass man sich dadurch, dass der Verstand ja noch funktioniert, Vorwürfe macht. Ach, warum kann ich das jetzt nicht einfach ändern?
2: Ich verstehe das. Und jetzt, je länger ich drüber nachdenke, für mich war, glaube ich, der Kernpunkt, in diesen 3 Wochen habe ich dann eben verstanden, was hier los ist. Und das hat mir erstmal sehr geholfen sogar. Weil ich wusste ja, irgendwas ist komplett falsch. Und dadurch, dass ich dann auch auf Station erstmal Grundlagen über Depressionen und alles gelernt habe, hat das zumindest meinem wissenschaftlichen Herz geholfen, mal zu sehen, aha, okay, hier ist das Problem. Ich weiß nicht, wie ich von A nach B, also aus der ganzen Geschichte rauskomme, aber ich weiß jetzt schon mal, wo das Problem ist. Aber diese tiefe Reflexion, was du jetzt ansprichst, so dieses, oh Mann, warum musste das so weit kommen und so weiter, da war ich noch lang nicht.
1: Das heißt, der Verstand war jetzt in dem Fall sogar hilfreich und nicht eine Hürde, sondern du hast dann verstanden, wie diese Krankheit, ich sage jetzt mal in Anführungszeichen, funktioniert.
2: Exakt.
1: Und dann war es klar, so ist es eben jetzt.
2: Richtig.
1: Dann ging es darum, wie komme ich da raus.
2: Genau.
1: Fertig.
2: Ja.
1: Hast du das dann genauso gesehen, Nelly?
0: Dass
1: dein Mann da jetzt gar nichts dafür kann und wie diese Krankheit einfach eingetroffen ist und dass man jetzt gucken muss, wie man da rauskommt? Oder hast du gegrübelt, warum und kann man jetzt den Heilungsprozess nicht doch irgendwie beschleunigen oder was auch immer?
0: Ja, in mir war das wirklich, das hat auf jeden Fall auch mein Leben irgendwie schon auch sehr deutlich zerbrechen lassen, muss ich sagen. Also ich habe das so auf mich zukommen sehen, diese Welle, vor der man ja auch nicht fliehen kann. Das ist nun mal Tatsache. Mein Mann ist jetzt krank. Okay, krass, damit habe ich jetzt nie gerechnet und all das und so weiter. Da müssen wir jetzt gemeinsam durch. Natürlich, auf der einen Seite war ich diejenige, die an seiner Seite stand, mit ihm da jetzt Stück für Stück durchgehen wollte, die natürlich sich bemüht hat. Ich wollte Christian verstehen, ich wollte bei ihm sein, ich wollte an seiner Seite sein. Und gemeinsam mit ihm, ich war natürlich super motiviert, mit ihm gemeinsam das jetzt durchzuziehen. Er wird wieder gesund werden und all das. Meine Motivation war wirklich sehr groß, aber ich muss ehrlich gestehen, meine Kraft, genau das zu tun, war wirklich sehr klein, weil mir war auch der Stecker gezogen. Ich hatte das Gefühl, ich habe gar keine Energie, wirklich das zu tun, was ich eigentlich im Kopf her sehe, was ich tun sollte.
1: Obwohl das ja deine Lieblingsaufgabe ist, andere zu ermutigen.
0: Richtig.
1: Da stelle ich mir vor, wie das vielleicht anderen Menschen geht, die das gar nicht als Begabung haben.
0: Spannender Gedanke, so habe ich auch noch nie gesehen tatsächlich.
1: Wo das vielleicht noch schwerer ist, aber du bist ja da so ein motivierter und auch so ein positiver Mensch. Da gibt es ja ganz andere, die sind sowieso viel leichter aus der Bahn zu werfen.
0: Super interessant.
1: Wie muss es denen dann gehen?
0: Das stimmt, aber das Problem ist, hier betrifft es ja auch mein Leben. Ne? Wenn ich jemanden ermutige, mit dem er nichts zu tun habe, sondern ihm geht es schlecht, kann ich sagen, hey, es wird wieder gehen. Und Vertrauen und all das. Da kann ich ermutigen, wirklich aus der Fülle, ohne Probleme. Aber jetzt betraf es ja mein eigenes Leben. Das heißt, ich selbst war plötzlich eine Betroffene. Ich war selbst in Mitleidenschaft gezogen, auch wenn es anders war wie seine Seite. Aber ich selbst habe gemerkt, in mir war so viel offene Fragen auch an Gott, ne? So viele, auch Wut, auch wieso passiert das uns jetzt? Wir haben doch so schon so genug zu tragen gehabt. Ich war schon länger Single, jetzt sind wir auch noch kinderlos, jetzt wird er auch noch krank. Mehr Mangel geht ja gar nicht in meinem Leben. Ich habe das immer sehr aus diesem Mangeldenken heraus betrachtet und habe auch oft, war ich in Selbstmitleid, wo ich dachte, wieso kann es sein, dass alle Menschen so ein glückliches Leben führen? Ich habe dann früher oft an meine Schwestern gedacht, die wirklich alle so gefühlt das Bilderbuchleben führen, was ich gerne auch geführt hätte. Und ich habe immer wieder gemerkt, hey, mein Leben sieht so anders aus, so viel Mangel, all das. Dabei tue ich doch so viel für Gott. Also ging ja auch in meinem Glauben ganz viel los, ne? Ich habe das nicht mehr verstanden. Deswegen war es super schwer für mich, ihn da zu ermutigen, weil ich mit meinen eigenen Herausforderungen so beschäftigt war.
2: Und das ist ja genau der Punkt. Ich meine, daraus kannst du ja nicht fliehen. Da gibt es ja auch keine Pausetaste. Da kannst du jetzt nicht sagen, ach, ich mach mal 5 Tage was anderes, Christian, und dann komme ich wieder zu dir. Ich bin ja jeden Morgen neben, oder du bist ja jeden Morgen neben mir aufgewacht.
0: Richtig.
2: Neben der Herausforderung.
0: Das war ja das Problem, genau.
2: Exakt.
0: Jeden Tag im selben Film aufzuwachen.
2: Exakt.
0: Jeden Tag ist es nicht der Erleichterung.
2: Nein.
0: Klar, fühlst du dich mal so. Es ist manchmal leichtere Tage, manchmal schwerere Tage. Aber die Story, die ich nicht leben möchte, muss ich jeden Tag leben.
2: Exakt.
0: Und ich wünschte mir, ich würde sie bitte nicht leben müssen.
2: Ja.
0: Aber jeden Tag neu muss ich durch diese für mich sehr schlechte Geschichte durchleben. Und das war einfach furchtbar. Also muss ich sagen, es war, und es hat ja auch mein Leben in jeglicher Hinsicht betroffen. Also am Ende des Tages Freizeitgestaltung, während wir früher viele Gäste hatten, ein offenes Haus, was mir immer sehr wichtig war als Teil einer Großfamilie. Plötzlich, alles ist Stress, alles ist Überforderung, wir können nur wenige Leute treffen, wenn da nur eine ganz kurze Zeit, wenn überhaupt. Unser gemeinsames Leben war plötzlich leise und
1: Urlaub.
0: Urlaub haben wir streckenweise schon noch gemacht, aber auch da natürlich, da ging es ja streckenweise schlecht oder dir ging es Kopfschmerzen und...
2: Das ist halt auch der Punkt, wir sind von Gott als Paar zusammengestellt, dann wusste ich natürlich um all das, was Nelly jetzt sagt, was sie eigentlich will, was sie eigentlich braucht, wie sie sich eigentlich eben vorstellt, wo ich mich dann auch wiederum gestresst hatte und dachte, okay, dafür musst du jetzt aber funktionieren, das muss irgendwie klappen. Das hat natürlich beim Heilungsprozess jetzt auch nicht geholfen, aber das ist nun mal einfach, wie es wahrscheinlich auch andere Paare erleben.
1: Mhm. Wobei mich das jetzt wundert, dass du sagst, du hast an Nelly gedacht, wie es ihr da geht. Ich hätte jetzt tatsächlich vermutet, da kann man in dem Moment den anderen gar nicht so im Blick behalten.
2: Ja,
0: und mein Mann ja wirklich. Mein Mann schon, doch.
2: Also. Ja, und das ist ja eben, das Teuflische auch an Depression, das sind ja alles Mechanismen, die mich genau dahin gebracht haben. Zu gucken, dass es dem anderen gut geht. Zu gucken, dass keiner enttäuscht wird. Dass jeder zufrieden ist. Dass, wie gesagt, dieses Harmoniebedürfnis, dass alles gut ist, dass alles in Frieden ist. Und das ist ja der Punkt, mit der Erkenntnis erstmal des Grundproblems, jetzt allein das, was ich eben gerade gesagt habe, das vom Kopf, im Herz zu verstehen, was sind alles Lügen, alles Dinge, die falsch sind, mit denen ich aber groß geworden bin, Sätze, Glaubenssätze, die einfach aber nicht hilfreich sind, die nicht lebensfördernd sind, das zu entlarven, weil ich bin nun mal 24 Stunden in meinem Kopf, ich kann nicht in einen anderen Kopf umziehen und dann von einem anderen Kopf mal gucken, was gerade läuft. Ich bin ja konstant in diesem Film, so in Anführungszeichen, drin und musste dann erstmal lernen zu sortieren, unterschiedliche Botschaften, die in meinem Herzen ankamen und gucken, hey, ist das korrekt oder ist das irgendwas Falsches, was mich überhaupt erst an diesen Punkt gebracht hat? Ja, was Teil der Erkrankung ist und weg muss.
1: Und haben dir da Menschen geholfen, daran zu arbeiten, solche Lebenslügen zu entlarven?
2: Ja, auf jeden Fall. Das war ein ganz, ganz wichtiger Prozess. Ist es bis heute. Ich bin bis heute, jetzt bin ich am Ende, der Psychotherapie eben. Und das war ein Wunder. Das hat Gott uns wirklich geschenkt, dass Nelly, als ich noch auf Station war, eine christliche Psychotherapeutin gefunden hat. Das heißt, ich hatte eben die Tagesklinik 9 Wochen, habe da meine Wiedereingliederung angefangen und habe da, also in der Arbeit, und habe da parallel dann auch angefangen, eben mit meiner Therapeutin zu arbeiten. Und ja, die hat mir eben dafür überhaupt auch erstmal, sagen wir mal, einen neuen Blick geschenkt, dass eben in meinem Kopf, in meinem Herz, in meiner Seele Muster sind, Schema sind, die mich an den Ort gebracht haben, wo ich war. Und die eben loszuwerden. Und das war und ist ein Prozess, der über Jahre andauert.
1: Aber insgesamt, wie viele Wochen oder Monate hat es gedauert, vom ersten Tag in der Klinik bis zur Wiedereingliederung, also wo du auch wieder die Arbeit aufnehmen konntest?
2: Ja, ich habe die Arbeit wieder aufgenommen, gekonnt habe ich es nicht.
1: Mhm. Aber das waren ja dann so 3 Monate ungefähr, oder? Wenn ich richtig rechne.
2: Ja, stimmt. Mhm. Ist
1: 3
2: korrekt.
1: Wochen erst.
2: Hast du recht.
1: Und dann die 9.
2: Exakt.
0: Ja, richtig. Sehr
1: das
0: gut.
1: Kommt mir schon schnell vor.
2: Mhm. Ja, und das ist aber halt auch ein Teil der Problematik gewesen, zum Beispiel das Schema, du musst funktionieren, du musst leisten. Und nur wenn du das erfüllst, ist es gut. Du musst dein Bestes geben, du musst dich anstrengen. deswegen war ich so schnell wieder in der Arbeit. Dass das ein schädliches Schema ist, das habe ich erst viel später gelernt. Ich habe zu dem Zeitpunkt einfach noch so funktioniert. Und so war ich dann recht schnell auch wieder in meiner Arbeit drin, habe allerdings nur bis 80% mich zurückgearbeitet und da bin ich auch heute noch. Also ich arbeite auch nur 80%.
1: Mhm. Und Nelly, wie hast du ihn dann begleitet in dem Prozess?
0: Ja, also da ist natürlich so viele Jahre dazwischen, also eigentlich im Grunde 3 bis 5 Jahre Heilungszeit. Das ist natürlich eine intensive Zeit. Am Anfang war es natürlich intensiver, wo mein Leben sehr auf den Kopf gestellt war und so weiter. Ja, da habe ich mein Bestes gegeben. Wie gesagt, ich sehe heute, dass mein Bestes wirklich sehr, sehr klein war. Also ich musste auch da wirklich auch in mir Versöhnung finden oder auch bei Gott. Ne? Da diese Schuld, die ich dann auch gefühlt habe, ich wäre ja so gerne stärker an seiner Seite gewesen, aber ich konnte ihm nur etwas geben und nicht wirklich das, was ich ihm eigentlich geben wollte, weil meine Kraft immer wieder wirklich an Grenzen gestoßen ist. Ne? Aber klar, in den Möglichkeiten, wie wir es geschafft haben, schöne Momente zu erleben oder miteinander unterwegs zu sein, ja, irgendwie zu überleben, ne? Also das, ich kann es gar nicht so genau greifen, das ist so ein intensiver Zeitraum gewesen.
1: Wo hast du dir denn Hilfe gesucht?
0: Ich hatte eine Bekannte von mir, die für mich da war, wenn ich sie gebraucht habe, dass wir einfach dann zusammen, ja, also im Grunde einfach, indem ich halt paar engere Freundinnen hatte, denen ich ganz ehrlich gesagt habe, wie es mir geht. Und wo ich mich auch ehrlich zugemutet habe. Auch das fiel mir gar nicht so leicht, weil natürlich die Menschen meist nach Christian gefragt haben. Auch natürlich erst der Erkrankte. Wie geht's Christian? Wie geht's ihm? Und ich dachte mir immer so, ja, Leute, sieht mich auch noch einer in der ganzen Geschichte. Mir geht's auch schlecht und ich kann nicht flüchten. Ich sitze auf diesem Eheboot fest. Also klar kann ich flüchten, aber ich will nicht flüchten. Aber sieht auch jemand mein Leid. Das fiel mir schon sehr schwer. Ne? Das Leid von Angehörigen ist oft sehr unsichtbar. Das andere ist auch unsichtbar, weil es halt eine psychische Erkrankung ist. Man sieht nicht das Verband und in seinen Kopf, wie auch immer. Und trotzdem ist man ja wirklich sehr, sehr krank. Aber natürlich das Leid von Angehörigen ist sehr unsichtbar. Ne? Da, ich habe manchmal das Gefühl, es wird wirklich noch weniger gesehen. Und aber dann, als es ihm stückweise besser gegangen ist, Ende 2022, kam so ein Aufatmen bei Christian und wir haben gemerkt, okay, jetzt ist diese heftigste Zeit erstmal geschafft. Und dann spannenderweise wurde ich krank daran, dass auch mein Körper plötzlich ganz viele Symptome gezeigt hat und auch meinem Körper plötzlich die Kraft weg war und ich erschöpft war von dem Ganzen. Und so, dass ich auch in eine Reha gehen durfte für 7 Wochen zur Tegnis. Da war ich dann für 7 Wochen Anfang 2023. In einer christlichen Reha-Klinik, genau. Das war für mich auch ein Geschenk, dass ich das überhaupt machen durfte, obwohl ich keine Diagnose hatte, sondern das war nur so eine angehende Depression, so hieß es. Und in der Zeit, da habe ich dann auch mit Gott wirklich, da war der Raum da, dass ich auch meine Wunde wirklich anschauen durfte. Ne? Die kam richtig raus, all das, was in meinem Herzen verletzt war. Und ich durfte wirklich erleben, dass Gott mir begegnet ist plötzlich in der Zeit. Und ich durfte ihm alles sagen und alles auch, ja, einfach klagen. Und all diese unverarbeiteten Gefühle durften einfach auch mal rauskommen, so dass ich sie mir mit Gott anschauen durfte. Und dort durfte ich dann auch diesen Moment erleben, wo ich Gott im Grunde meinen Lebenstraum, wie ich mir das Leben vorgestellt hatte, und nun mal das Ergebnis jetzt gesehen habe, das war alles andere, als ich es gewollt habe. Ich durfte das Jesus bringen und auch meine Enttäuschung über das Leben, wie ich das jetzt streckenweise erlebt habe, ihm bringen. Und durfte wirklich erleben, dass er mir in seiner Liebe wirklich übernatürlich begegnet ist, wo ich einfach erfahren durfte, auch wenn das Leben nicht perfekt gelaufen ist, so ist eines doch klar, dass der Gott, der mich so sehr liebt, jeden Tag an meiner Seite war. Und er meint es gut mit mir und er meint es gut mit uns. Und das Leben, das er uns jetzt schenkt, das ist das Leben, was er für uns hat. Und darin ist Fülle zu finden und darin ist das Leben zu finden. Nicht das, was ich an Plastikleben mir vorgestellt hätte, sondern das Leben, was er für uns hat, ist das richtige Leben. Und dadurch wirklich mein Leben Jesus ganz neu schenken. Nicht wie früher mit 7 Jahren, Jesus, ich möchte dir folgen und ich hoffe, das Leben wird gut, nach dem Motto, bitte kümmere dich drum, sondern wow, das Leben ist anders gekommen, wie ich es gewollt habe. Wow, warum und überhaupt? Aber dann, Herr, ich erkenne deine Liebe und jetzt schenke ich dir mein ganzes Leben neu und ich weiß, du meinst es sehr gut, ich will dir folgen. Und ab dann war ich frei. Ich habe zu Gott gesagt, jetzt kannst du mit meinem Leben machen, was du möchtest. Jetzt gehört mein Leben ganz dir. Ich habe nicht mehr Vorstellungen, keine Ideen mehr, sondern alles gehört jetzt dir und jetzt kannst du dich ganz frei entfalten in meinem Leben. Und das war ein wichtiger Schritt für mich.
1: Wodurch hat Gott zu dir gesprochen? Wie ist das passiert?
0: In diesem Moment?
1: Generell in der Zeit, wo du sagst, dass da vieles hochgekommen ist bei dir, viele Gedanken, dass du Gott gespürt hast. Mhm. Wie Kann man das irgendwie konkretisieren? Also hast du was gelesen, Bibelstellen oder Lieder, oder waren da Menschen, die dir irgendwas zugesprochen haben?
0: Es war im Grunde alles Mögliche. Also durch den Psalm 23, der hat mich da sehr ermutigt. Der Herr ist mein Hirte, mir wird nichts mangeln. Ich habe ganz oft gefragt, aber ich fühle Mangel. Wie kann es sein, dass mir nichts mangelt, wenn du mein Hirte bist? Und so habe ich darüber viel auch nachgedacht, mit Gott drüber gesprochen. Ich bin mit ihm viel spazieren gegangen, habe einfach alle meine Gefühle ungefiltert einfach Gott geschenkt und mit ihm drüber geredet und einfach ihn auch gesucht in meiner Zerbrochenheit. Herr, wo bist du in all dem? Ich will dich doch fühlen. Wo erkenne ich dich? Und wenn man Gott sucht, steht ja auch so in der Bibel, wer mich sucht, der wird mich finden. Und ich habe Gott wirklich gesucht. Ich war so verzweifelt. Und er ist mir entgegengekommen durch Menschen, mit denen ich geredet habe, durch ein Lied, durch die Kunst, durch die Musik, durch die Natur, durch das stundenlange Walken. Wir waren da so oft draußen in der Natur mit unseren Stöcken unterwegs. Durch die Therapiesitzungen, die wir hatten, durch die Gruppentherapie. Es war am Ende ein Mosaik aus ganz, ganz vielen kleinen Steinchen, die am Ende aber für mich Heilung bedeutet haben, weil Gott mir auf ganz vielfältige Weise begegnet ist. Und ich habe ihn einfach erlebt. Er war ganze Zeit präsent in diesen 7 Wochen, ganz, ganz nah an meinem Herzen. Das war unglaublich, diese Zeit. Und so dass ich ihm am Ende neues Vertrauen auch in Gott gefasst habe. Und ich meinen Glauben, der sehr angebröckelt war, dieser Glaube durfte wieder in Gott heil werden. Und ich durfte Gott erkennen als der, der er wirklich ist, nämlich ein wunderbarer Hirte, der uns nichts mangeln lässt. Er schenkt uns das Leben in Fülle.
1: Wie war das für euch als Ehepaar, Christian, in der Zeit? Erst warst du weg oder auch teilweise da, aber eben halb da oder wie auch immer. Du warst nicht der Alte. Und jetzt war das gleich eigentlich mit Nelly passiert. Mhm. Wie hat sich das für dich angefühlt?
2: Also, um ehrlich zu sein, fast ein wenig vertraut, weil ich mich damit mittlerweile ja auskannte. Das heißt, hatte schon Erfahrungen gesammelt, auch mittlerweile dann in der Therapie, und konnte dann für sie hoffentlich auch ein bisschen da sein, weil ich so diese Grundprinzipien von so einer psychischen Erkrankung, zumindest einer Depression, auch mehr verstanden habe. Natürlich war das hart und hat auch wehgetan, sie da dann auch streckenweise so drin zu sehen. Und dann natürlich habe ich sie ja auch eigentlich gebraucht an meiner Seite. Und ja.
1: Ja, du warst da ja auch noch nicht wieder ganz gesund.
2: Korrekt, ja. Mhm. Ich war ja selbst 2022 auch bei der Diagnis zur Reha.
0: Ein Jahr vorher, ja. Genau.
2: Mhm. Richtig. Und ich meine, du hast es jetzt so schön erzählt, deinen Weg, wie Gott dir in der ganzen Sache begegnet ist.
0: Und das war ja auch dann der wichtigste Heilungsschritt, sag ich mal, diese Reha-Zeit für mich. Ne? Ja. Das heißt, meine Erkrankung, sag ich mal, oder ich war ja nur angehend, war ja deutlich kürzer und all das. Und ja, und trotzdem war es halt, ja. Was wolltest du gerade sagen?
2: Ah nee, mir kam nur noch mal, wie auch mein Weg an der Stelle mit Gott war, wie wir da rausgekommen sind.
1: Ja, berichte.
2: Ja, weil das war so unglaublich, weil mein Gottesbild war auch, sagen wir mal, wirklich geprägt von diesen Lügen und Schemata und Glaubenssätzen. Eben, ich hatte das Bild von einem zornigen Gott, dem ich es nie recht machen kann. Ich weiß noch, als ich auf Station war, da habe ich evangelisiert, weil das muss ich ja machen. Da sind so viele verlorene Leute, das ist ganz wichtig. Ich weiß, ich konnte zu der Zeit, weil mein Kopf das nicht konnte, ich konnte nicht richtig beten. Also habe ich mich dann in der Tagesklinik jeden Morgen hingesetzt und habe erstmal einen Psalm abgeschrieben. Ich habe Psalme und Sprüche komplett abgeschrieben und kam dann so mit Leuten ins Gespräch und alles. Und diese ganzen Schemata, diesem Gott, diesem Götze eher, weil das ist nicht Gott, habe ich quasi weiter geopfert, bis bei mir dann eben in unserem ersten Urlaub so der geistliche Zusammenbruch kam. Körperlich und geistlich. Ich weiß, ich lag da 2-3 Tage in unserem Hotelzimmer. Ich habe es noch nicht mal zum Pool geschafft, weil ich keine Kraft mehr hatte. Da kam wirklich so dann mal das System, ein halbes Jahr, nachdem ich von Station runter war, zum Erliegen. Und dann dachte ich, okay, und jetzt ist Gott auch mit dir fertig. Weil du kannst ihm ja nichts mehr bringen. Du bist ja zu nichts mehr zu gebrauchen. Du liegst ja auf dem Bett. Ja, du kannst nicht mehr beten. Mein Gebet zu der Zeit beschränkte sich auf 2 Worte. Herr, hilf. Und ich dachte, okay, jetzt ist auch noch Gott mit mir fertig. Und dann kam Nelly zu der Zeit zu dieser Fernsehserie The Chosen. Und ich habe die angefangen zu gucken und dann in Staffel 2, Folge 2, das ist ja fiktiv, aber wunderschön, da geht Jesus mit Matthäus los und bereitet seine Bergpredigt vor. Und Matthäus schläft dann ein, und weil Jesus irgendwie nicht so sich noch nicht sicher ist, wie er anfangen soll. Auf jeden Fall kommt ihm dann so und er meint, eine Karte. Und Matthäus guckt auf seine Zeilen und sagt, wie soll das denn eine Karte sein? Also die Bergpredigt. Und dann liest er eben vor dieses, selig sind die Leidtragenden, selig sind die geistig Armen. Und Matthäus guckt verdutzt und er meint so, naja, wenn jemand mich sucht, meint Jesus, wenn jemand mich suchen wird, dann soll er zu diesen Menschen gehen, weil genau bei denen bin ich zu finden. Und da ist in meinem Herz, in meine Seele das reingekommen, das Verständnis, Gott hat mich nicht abgeschrieben. Gott liebt mich ohne Ende. Und er ist jetzt absolut da, wo ich ihm nichts bringen kann, liebt mich bedingungslos, nimmt mich an der Hand und geht mit mir nach vorne. Ja, zurück ins Leben.
1: Das heißt, euer Gottesbild hat sich verändert.
0: Auf jeden Fall.
1: Und eure Beziehung zueinander auch?
0: Auf jeden Fall. Also ich würde sagen, unsere Beziehung war immer schon sehr stark von Liebe geprägt. Also wir sind zwei Menschen, die, also von Anfang an haben wir uns wirklich sehr ins Herz geschlossen und seitdem lieben wir uns wirklich sehr. Ich muss sagen, ich liebe meinen Mann wirklich total. Ich bin so begeistert, wenn ich ihn sehe oder wenn ich ihn, also einfach wie er ist. Er hat so einen tollen Charakter und so ein wunderschönes Herz. Aber durch diese Heilungsprozesse hat er sich auf jeden Fall auch stark verändert, dass er noch viel mehr Bezug zu seinen Emotionen bekommen hat, dass er auch viel sanfter geworden ist, dass die Härte einfach mehr und mehr weggegangen ist und dass die Gnade Gottes einfach ihn immer mehr erfasst hat, jede Schicht seines Herzens. Und es wird noch weitergehen, aber da ist so viel Weiches reingekommen, so viel Gnade, so viel Liebe. Und so erinnert er auch mich immer wieder daran, wenn ich irgendwie einer Lüge glaube, dass ich zum Beispiel Menschen zufriedenstellen muss oder dass ich irgendwie funktionieren muss, dass ich nicht schwach sein darf und solche Dinge. Dann erinnert er mich und sagt, hey, das ist nicht richtig. Du weißt, die Wahrheit ist, du darfst schwach sein. Du musst nicht Menschen glücklich machen. Du bist wunderbar, wie du bist. Und das ist natürlich voller Segen, jemand an der Seite zu haben, der solche lebensspendenden Botschaften in mein Leben reinspricht. Also da bin ich auch Gott sehr dankbar.
1: Das ist wertvoll. Mhm. Ja, dass ihr euch da habt.
2: Ja, auf jeden Fall. Dafür bin ich auch.
0: Und die Liebe, würde ich sagen, die wurde mit der Zeit in der Hinsicht noch tiefer, weil wir uns einfach noch auch gemeinsam durch diese schwierige Zeit durchgegangen sind.
2: Absolut.
0: Und letztendlich wäre die Möglichkeit, sich voneinander zu distanzieren und vielleicht auch sogar eine Trennung. Wer weiß, in so schweren Zeiten passieren auch solche Brüche, logischerweise. Aber wir sind mit Christus immer tiefer rein und durften erleben, dass wir immer stärker noch zu einer Einheit werden, die auch solchen widrigen Umständen trotzt, ne?
1: Was habt ihr über Gott erfahren in dieser Zeit, durch diese Zeit hindurch, was ihr vorher so nicht wusstet oder nicht gedacht habt oder nicht gefühlt habt? Mhm. So eine Facette an Gott, Christian.
2: Mhm. Ja, also ich habe es ja eben schon ein bisschen angedeutet, Gott wirklich komplett neu als liebenden, versorgenden Vater habe ich ihn kennengelernt. Also es ist nicht eine Facette, es ist einfach viel zu viel. Ja, ich weiß, und das war noch ein wichtiger Kernpunkt, ich habe 2023 nach 2 Jahren meine Medikamente abgesetzt, die ich genommen habe, und bin nochmal ein richtiges Loch gefallen. Das war schon, nachdem ich dieses Erlebnis eben hatte, dass Gott liebevoll ist. Ich habe mich dann noch 2022 taufen lassen daraufhin und dann eben bin ich trotzdem nochmal in ein Megaloch gefallen. Und ich weiß, ich habe eine Nacht durchkämpft und Gott hat mich einfach gefragt, Christian, willst du leben? Und dann habe ich überlegt. Er hat mich das so innerlich in meinem Kopf hörend gefragt. Und dann habe ich überlegt und gesagt, Gott, mittlerweile kenne ich dich. Ich weiß, du bist gut. Du bist an meiner Seite. Du hast Gutes für mich geplant. Ich bin da nicht alleine drin. Und du hast gute, schöne Pläne für mich, deswegen, ja Gott, ich will leben, weil ich an deiner Hand gehe. Das ist so, ja, das ist so ungefähr das.
1: Egal ob mit oder ohne Medikamente.
2: Ja, also ich meine, die bin ich dann losgeworden. Da hat mir Gott einen riesen Schubs nach vorne gegeben durch diese liebevolle Frage, dass ich jetzt dann auch ganz ohne das leben kann, weil ich weiß, an wessen Hand und in welcher Hand ich mich bewege und wo ich mich auch einfach mal fallen lassen kann, wenn ich schwach bin und merke, das wird nichts. Da bin ich sicher bei ihm.
1: Mhm. Ja. Und doch kann es vielleicht auch mit Medikamenten bei dem einen oder anderen
2: quasi
1: gehen.
2: Das ist mir ganz wichtig. Ich war genauso offen, sie zu nehmen, wie ich jetzt auch sagen muss, hey, ich bin auch dankbar, dass ich sie nicht mehr brauche, aber genauso sind sie auch hilfreich und für manchen, wie du sagst, das soll hier keine...
0: Was ist besser oder schlechter?
2: Exakt.
0: Ne? Jede Heilungsgeschichte ist individuell, ne?
1: Ja, auch wie lange
2: etwas dauert. Richtig, korrekt.
1: Das ist ja sehr, sehr unterschiedlich.
2: Absolut.
1: Hast du auch noch so, irgendwas, was du uns da mitgeben möchtest, was du noch nicht gesagt hast, was du an einer neuen Facette an Gott entdeckt hast? Wobei ich das jetzt beim Christian total schön fand, dass er gesagt hat, er hat auch entdeckt, wie viele Facetten Gott überhaupt hat. Ja, was soll man da dann noch sagen, welche man entdeckt hat? Es ist unendlich. Das fand ich richtig, richtig schön. Da weiß ich gar nicht, was du dem noch hinzufügen kannst, Nelly. Aber vielleicht
0: kann ich es nur daneben stellen. Letztendlich durfte ich wirklich erfahren, also eine neue Freiheit erfahren, dass mein Glück im Leben nicht von einem funktionierenden Leben abhängt oder von einem Bilderbuchleben oder von einer Stärke, die ich mir selbst zusprechen möchte oder... sondern mein Glück liegt allein in Christus und das ist unantastbar und das trägt mich auch durchs Leben, ne? Weil er wirklich das Glück in Fülle ist und wenn ich ihn habe, dann habe ich alles und es wurde mir auch bewusst, dass er die Liebe meines Lebens sein möchte. Wenn mein Mann erkrankt, wenn ich selbst erkranke, egal was das Leben mit uns macht, so ist mir doch so bewusst geworden, Gott ist wirklich Gott, er bleibt, das ist gestern dasselbe wie auch morgen und er ist das Glück, das unzerbrechlich ist und das zu erkennen, das hat mir ein neues Fundament im Leben auch geschenkt und trägt mich heute auch nochmal anders durchs Leben wie früher.
1: Das ist ein wunderschönes Schlusswort. Trotzdem möchte ich noch ganz kurz am Ende fragen, was ihr gerade so für Projekte vor euch habt.
2: Ja, sind wir neugierig auf Anfragen, was so reinkommt, oder?
0: Ganz genau. Also ich muss ehrlich sagen, das ist sowieso meine Hoffnung immer schon gewesen, dass wir zusammen viel stärker gemeinsam unterwegs sein dürfen, weil die einsamen Autofahrten, ja, ich hätte dich gerne dabei, Christian.
2: Ich weiß, du rufst mich ja manchmal an, um dann diese Zeiten zu überbrücken, gell?
0: Also wir sind gespannt, was Gott für uns hat. Ne? Also gerne würde ich einige Termine austauschen mit gemeinsamen Terminen.
2: Amen.
1: Ganz, ganz vielen Dank euch beiden. Das war ein wunderbares Gespräch, sehr berührend und sehr ehrlich.
0: Vielen Dank, Sonja, auch für die wunderbaren Fragen und für die Zeit.
2: Genau, danke.
1: Nelly und Christian Bangert haben erlebt, wie Gott auch in schwierigen Zeiten treu ist. Selbst dann, wenn wir seine Wege nicht verstehen. Ihre Geschichte zeigt, Krisen sind nicht das Ende, sondern können der Beginn von etwas Neuem sein. Schön, dass Sie dabei waren und zugehört haben. Mein Name ist Sonja Kilian. Falls Sie gerade selbst durch eine schwere Zeit gehen, geben Sie nicht auf. Gott sieht Sie und er geht mit Ihnen.
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1: Ich habe einen großen Bruder. Zwar habe ich seinen Einsatz nie wirklich gebraucht, ich musste ihn auch nie explizit erwähnen. Sie wissen schon, ich hole gleich meinen großen Bruder. Aber ich hatte ihn. Und allein dieses Wissen hat mich schon stärker gemacht, als ich eigentlich war. Den großen Bruder im Rücken war vieles möglich, was sonst unmöglich war. Als Kind Gottes ist heute Jesus sowas wie ein Bruder für mich. Durch den ist mir vieles möglich, was sonst unmöglich ist. Wie ich drauf komme? Im Brief an die Epheser steht doch tatsächlich: Seid stark in dem Herrn und in der Macht seiner Stärke. Ach, tatsächlich? Ja, tatsächlich. Durch die Stärke Gottes bin ich stark. Hier geht es allerdings nicht um Hantelübungen oder Armdrücken. Hier geht es um eine Gewissheit, die meine Persönlichkeit durch und durch stärkt. Schauen Sie sich doch mal um. Was Gott alles möglich war und immer noch ist, das übersteigt meine Vorstellungskraft. Was, wenn es allerdings nicht meine Möglichkeiten übersteigt? Haben Sie sich schon einmal gefragt, was Gott durch Sie tun kann und tun möchte? Vielleicht muss Sie das Gespräch mit einem Menschen nicht aus den Latschen hauen. Vielleicht muss Sie der Kommentar des Gegenüber gar nicht für den Rest des Tages in ein tiefes Loch werfen. Vielleicht haben Sie die Stärke, Schritte auf leider weit entfernte Menschen zuzugehen. Lügen zuzugeben, Wahrheit zu leben, zu lieben, wo Sie eigentlich zurückschießen würden. Und Gottes Stärke in ihrem Leben zulassen. Stehen Sie sich und Gott heute nicht im Weg. Rechnen Sie einfach mit der Stärke Gottes in Ihrem Leben, die tatsächlich da ist. Immer.

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1: Lisa Marie Sommerfeld ist 16 Jahre alt. Ein tragisches Erlebnis hat ihr Weltbild komplett zerstört. Sie fühlt sich wie im Hamsterrad, gefangen in Ansprüchen und Erwartungen und will nur noch eins, frei sein. Im ERF-Radiotreff erzählt Lisa Marie ihre Geschichte im Gespräch mit Markus Walter. Ich wünsche Ihnen eine bereichernde Zeit beim Zuhören. Ihr Philipp Genetti.
2: Hallo Lisa Marie.
3: Hallo Markus.
2: Du warst 16, als dieses Ereignis in deinem Leben hineinbrach. Was ist passiert?
3: Mein Ex-Freund hat sich ein halbes Jahr, nachdem wir auseinandergekommen sind, das Leben genommen. Und das kam so plötzlich und gleichzeitig, also es war so schwierig, weil ich ihn eigentlich nicht mehr mochte und auch aus meinem Leben haben wollte. Aber er war gleichzeitig der Bruder von meiner besten Freundin und ich war ein Teil mit von der Familie. Also ich habe da so zugehört und das war wirklich schlimm für mich, weil ich dachte, ich kann meiner besten Freundin gar nicht helfen.
2: Und in den nächsten Tagen, was hat diese Nachricht, dass er sich das Leben genommen hat, mit dir gemacht?
3: Ja, ich habe Dinge, die er früher in einer Beziehung gemacht hat, habe ich irgendwie rückwirkend ganz anders einordnen können. Ich habe gedacht, er hat um Hilfe geschrien, aber ich habe das da nicht gesehen, weil ich mit mir beschäftigt war und konnte das gar nicht einordnen. Aber ich dachte so, ich habe das nicht wahrgenommen, dass es ihm so schlecht ging, weil er das auch überspielt hat. Aber wie kann das sein, dass man einem Menschen so nah ist und gar nicht weiß, was in ihm eigentlich alles vor sich geht.
2: Also. Aber du warst ja nicht schuld, es war seine Entscheidung.
3: Emotional habe ich mich trotzdem schuldig gefühlt und ich habe mich irgendwie schlecht gefühlt, dass ich das nicht verhindert habe, obwohl ich wusste, ich hätte es nicht verhindern können. Habe ich mich trotzdem gefühlt, als wenn man zu nah an mir dran ist, dass das irgendwie so abstoßend ist.
2: Das Leben geht ja weiter.
3: Ja.
2: Wie hast du dann weitergelebt?
3: Und es kommen Entscheidungen. Der Schulabschluss war ja kurz vorher und dann habe ich entschieden, Abitur zu machen, weil ich nicht richtig wusste auch, wo gehe ich beruflich wirklich hin? Also was liegt mir? Ich habe eigentlich immer nur noch für den Moment gelebt. Ich dachte, okay, ich verdränge einfach alles, was so auf mich zukommt und ja, mache mir Stück für Stück halt die Gedanken, wenn es soweit ist. Also konnte ich also erstmal zur Abi-Zeit einfach nur Party machen und mit Freunden Zeit verbringen.
2: Und wusstest du, was du nach dem Abi machen wolltest?
3: Ursprünglich habe ich mal gedacht, zur Polizei zu gehen, aber also dass man dann auch Tote findet und so. Also ich habe einen anderen Bezug dazu bekommen.
2: Was hast du dann für eine Ausbildung gemacht?
3: Ja, ich habe dann Erzieherausbildung. Da war die Tür ganz weit offen. Da bin ich einfach so reingerutscht.
2: War das so ein Hamsterrad, wo du dich dann auf einmal reinbegeben hast? Oder wie hast du dich gefühlt?
3: Ja, ich habe mich gefühlt, als müsste ich die ganze Zeit den Ansprüchen von meinem Umfeld, die gar nicht mitbekommen haben, womöglich, dass es mir auch schlecht geht, dass ich ein Trauma erlebt habe. Und ich war aber innerlich getrieben, weil ich wollte nicht da drinnen bleiben, dass ich immer irgendwie dann einfach nur tue und das mache, was jemand anders einem sagt. Ich wusste nicht, wie ich zur Ruhe komme, wie ich dabei, irgendwo tanke ich auf.
2: Du hast dich damals angefangen für Esoterik zu interessieren.
3: Mhm.
2: Was genau hat dich fasziniert?
3: Ich fand diese Meditation und was es so gab, dass man sich auch ins Manifestieren begeben kann, dass man erst das fühlt und glaubt, was man möchte und es dann anzieht. Also dass es so dieses Gesetz der Anziehung gibt, das hatte mich irgendwie angesprochen, weil ich schon gemerkt habe, okay, irgendwas ist da noch. Also vorher war vielleicht so dieser Gedanke, ja okay, nach dem Tod ist alles vorbei, aber das wird das Leben so banal und sinnlos machen, das konnte ich mir dann auch irgendwie nicht mehr so vorstellen und irgendwas gibt es noch und das funktioniert ja tatsächlich. Ich kann mich irgendwo reindenken und fühlen und dann kommt das auch so zu mir.
2: Hast du ein Beispiel?
3: Ja, also Geld ist so ein Thema, das wird als erstes weggecoacht, dass du dein Geld ganz freigebig ausgeben kannst, erstmal für die Kurse und so.
2: Was heißt weggecoacht? Das wird weggecoacht.
3: Also die Kurse sind immer sehr teuer und das wird aber gleich erzählt mit der Begründung, ja, es ist so und so viel wert, weil du danach das und das alles hast. Also all die Sachen, die ich haben wollte, Freiheit und du kannst dir aussuchen und dein Leben so gestalten, wie du möchtest. Du bist komplett frei da drin.
2: Und kein Hamsterrad mehr.
3: Kein Hamsterrad. Okay. Du arbeitest, was du möchtest, was dir richtig gut liegt, wo du Spaß dran hast. So quasi, du kannst dein Hobby zu Geld machen. Und dafür brauchst du nur das Wissen und diesen Kurs. Und da bin ich dann so peu à peu reingestolpert. Erst waren es nicht so hohe Beträge, dann waren es höhere Beträge. Und ich habe dann gesagt, ja, okay, dann möchte ich das aber auch können, dass das Geld zu mir kommt.
2: Das ist Manifestieren. Also du denkst dir und fühlst, Geld kommt jetzt zu mir.
3: Ich glaube daran, dass das passiert und dann passiert es. Ich glaube das und dann passiert es mir. Und wenn du dann diese Übungen und Glaubenssätze trainierst in Meditation und da immer wieder reingehst, dann funktioniert das. Und das hat dann auch bei mir geklappt. Also wir haben ein Haus günstig gefunden, was wir umbauen konnten. Und da sind dann so verrückte Sachen passiert, dass dann einer geklingelt hat und gesagt hat, so ja, ich möchte deine Garage mieten. Und wir hatten 3 Garagen, 1 für unser Auto, 1 für Fahrräder und so weiter und so fort. Und in der 3. war halt Müll und der hat gesagt, ja, ist gar kein Problem, ich mache euch das weg und miete diese Garage. Und das war so, okay, ich glaube jetzt daran, dass Geld zu mir kommt und dann passieren solche Sachen. Dann kriege ich Blumen geschenkt von irgendjemandem, ich finde Geld auf der Straße. Also es sind so viele Beispiele, wo das dann wirklich, wo ich dachte, okay, das funktioniert ja.
2: Also das Manifestieren funktioniert?
3: Ja.
2: Was hast du noch ausprobiert in der Esoterik?
3: Ja, also ich habe mich immer wieder mit dem Universum verbunden und irgendwie so eine Kommunikation mit dem Universum gefunden, das mir dann irgendwie was rückgespiegelt hat. Und ja, 2019 hatte ich einen Antrag bekommen von meinem Mann.
2: Damaligen Freund,
3: genau. Und wir wollten eine Sommerhochzeit danach das Jahr machen. Und ich habe im Herbst einen Rappel gekriegt und habe gesagt, nee, wir machen das jetzt doch schneller und ganz spontan. Ich möchte eine Winterhochzeit haben. Und dann ist es auch nicht so heiß und ich schwitze nicht so. Ich hatte für mich so Begründungen, die ich nicht richtig greifen konnte. Aber ich war mir sicher, ich heirate im Winter noch.
2: Also ja. Und dann hat Lisa Marie das manifestiert. Du hast dir das vorgestellt?
3: Ja, das, was erstaunlich war, mein Mann wollte eine Sommerhochzeit und seine Familie, die kommt von weiter her, die wollte das auch, dass sie im Sommer dann eine Reise machen und nicht im Winter. Und normalerweise bin ich ja sehr geprägt von anderen und da habe ich aber so eine innere, nee, das muss im Winter sein. Und dann habe ich das beschlossen und Einladung fertig gemacht und meinen Mann überzeugt und alle anderen mussten halt mitmachen. Und dann haben wir am 1. Februar 2020 geheiratet und es war super schön. Wir hatten sehr viele Gäste da und es war so eine schöne Stimmung, es war richtig toll.
2: Das heißt, das, was du dir so vorgestellt hast, das hat sich manifestiert?
3: Ja, wir haben auch die komplette Hochzeit bezahlt bekommen, also es war alles genauso.
2: Ist ja eine Bestätigung auf dem Weg, den du ja. gegangen bist.
3: Ja.
2: Hat sich das auch für dich innerlich so angefühlt, dass du auf dem richtigen Weg warst?
3: Ja, ich habe dann gedacht, als dann März 2020 Lockdown war und sogar die Schulen zugemacht haben, ja, das war ja klar, warum das Universum mir gesagt hat, dass ich schon vorher heiraten soll, weil danach wäre es ja gar nicht mehr so schön gewesen. Also war da ja schon klar, auch von der Stimmung, hier ist irgendwas Großes gerade, was die Gesellschaft betrifft. Und da war ich so, ja, deswegen war das wohl so. Und da bin ich ja total jetzt richtig geführt und geleitet und gelenkt.
2: Aber dann kam wieder ein Ereignis, was alles wieder in Frage gestellt hat. Was war das?
3: Ja, Corona war und mein Papa ist sehr ängstlich, hatte so Verhaltensticks und Muster. Und es ist ihm psychisch schlechter gegangen, ganz schnell. Ja, da haben die Ärzte auch Alarm geschlagen. Sein Hausarzt hat ihn direkt zum Psychiater und die hat direkt der Klinik Bescheid gegeben. Er ist dann in der Psychiatrie gekommen und wir hatten vorher noch einen kurzen Spaziergang, aber er war überhaupt nicht mehr er selbst. Und dann hat er mich aus der Psychiatrie heraus nochmal angerufen. Das war so ein furchtbares Telefonat, so schrecklich, weil er wirklich, ich bin hier nackt und ich sterbe und es ist alles schlimm. Und ich habe ihn immer noch irgendwie versucht zu beruhigen, aber und ich dachte auch ja irgendwie, was auch immer da los ist, das müssen wir jetzt hinbekommen. Aber dann kam am 4. Mai die Nachricht, dass er sich in der Psychiatrie, in der geschlossenen Station das Leben genommen hat. Und das hat den Boden komplett weggerissen, weil ich so nah mit meinem Papa war. Und das war wieder das Thema Selbstmord. Aber auf einem ganz anderen Level. Also ich habe gedacht, das ist komplett was anderes, weil er das gar nicht wollte. Und irgendwie, wieso war er so komisch und was war da los? Ich wollte wissen, was da in den letzten Minuten passiert ist. Also warum ist er so komisch geworden? Was war da? Wieso hat er sich so verändert?
2: Aber das kannst du doch nicht wissen. Das ist doch seine Geschichte. Oder wie wolltest du das erfahren?
3: Ich habe noch, bevor er beerdigt wurde, hat meine Freundin dann Kontakt zu einem Medium gegeben. Und ich wollte mit ihnen in Kontakt treten über dieses Medium und mit ihm sprechen, um herauszufinden, was gewesen ist. Ich habe dann schon irgendwie an so eine geistige Welt geglaubt oder dass da noch irgendwas Höheres ist und dachte, da erfahre ich das jetzt.
2: Also das ist, die Esoterik sollte dir wieder helfen. Wie muss ich mir das vorstellen?
3: Ja, erstmal war mir klar, die möchte einiges an Geld von mir haben. Ich glaube, es waren so 280 Euro. Und auch wenn ich dran geglaubt habe, dass jemand mit höheren Mächten in Kontakt treten kann, habe ich auch dran geglaubt, dass es Menschen gibt, die einfach nur Geld aus der Tasche ziehen. Deshalb bin ich mit einer gewissen Skepsis dahin gefahren. Sie hatte halt vorher ein Bild von ihm gewollt. Und dann waren wir in so einem Raum und ich sollte mich da auf den Sessel setzen. Und sie wollte nach nebenan gehen, um mit meinem Papa zu reden. Und dann kam sie wieder und konnte mir eine Geschichte sagen, dass eine böse Macht in ihn reingefahren ist. Und mit dem Ziel, ihn zu töten, dass er besessen war und sich deswegen das Leben genommen hat. Ja, und sie hat da so ein paar Begründungen gefunden, warum er so eine Angst hatte und dass so ein Tor geöffnet hat für eine böse Macht, die in seiner Kindheit liegt, wo Großeltern sehr gewalttätig waren. Und ich habe diese Bestätigung erst hinterher von meiner Tante überhaupt bekommen. Und es waren so Sachen, wo ich dachte, okay, das ist jetzt nicht, dass mir hier jemand was vorspielt, sondern die weiß wirklich Bescheid.
2: Das heißt, sie hat dir erzählt, dass sie mit einem Toten Kontakt aufgenommen hat?
3: Dass der einfach da war. Und er war auch die ganze Zeit mit im Raum und ich habe auch irgendwas wahrgenommen. Und sie meinte, er würde noch 2 Wochen hier unter uns Lebenden halt so ein bisschen rumgehen. Und ich war ganz froh, als die rum waren, weil in der Zeit sind bei mir zu Hause Glühbirnen explodiert oder Fernseher an und aus. Also es sind so Sachen umgefallen. Es ist irgendwie was. Also es waren immer so Dinge, wo ich so dachte, okay, das kann halt kein Zufall sein, dass ich gucke mir das gerade an und das passiert. Also ist er jetzt gerade wieder bei mir. Er geht auch zwischen uns allen rum, aber jetzt ist er bei mir.
2: War das eine Antwort für dich, die du wolltest?
3: Ja, also ich dachte auf einer Verstandesebene, dass mir das Sicherheit gibt, weil ich jetzt ja Bescheid weiß. Aber im Grunde genommen hat es mich eigentlich wahnsinnig gemacht. Er ist jetzt halt 2 Wochen noch hier. Und dann hieß es, ja, dann ist er nach oben, kommt er in die göttliche Energie. Und nach 2 Jahren möchte er wiedergeboren werden in ein Tier oder so und noch bei uns sein. Und ich dachte mir so, okay, wenn das mit dieser Inkarnation immer funktioniert, das ist ja auch so willkürlich. Also es hat mich nicht wirklich befriedigt, aber ich habe dran geglaubt, dass es so sein wird. Ja, weil ich keine andere Begründung hatte.
2: Wie würdest du das einordnen? Ich meine, du hast angefangen mit diesem Manifestieren, dann hat sich viel ereignet. Jetzt hast du diese Suche gemacht oder gehabt nach dem Grund für den Selbstmord deines Vaters. Wie würdest du das beschreiben? War das jetzt gut? War das ein guter Weg?
3: So ganz befriedigt war ich immer noch nicht dadurch. Ich wollte dann wissen, warum ist das denn mit diesen Seelenkontakten? Wieso haben wir die dann so und wieso gehen wir dann wieder nach oben und dann wieder nach unten? Also ist man dann überhaupt noch irgendwer, wenn man dann schon ganz viele Leben gelebt hat? Also ich hatte dann auch irgendeine Session, wo ich gesehen habe, dass ich als Hexe verbrannt wurde und dann dachte ich, ja, aber da war ich ja dann ein ganz anderer Mensch oder wie? Also was ist denn das, was bleibt, diese Seelenteile irgendwie? Es musste immer weitergehen. Ich musste immer noch was anderes machen, um irgendwie näher zu verstehen oder noch mehr Karma aufzulösen. Im Grunde wurde es immer chaotischer.
2: Du berichtest von einem Hamsterrad jetzt auch noch ja, in der wieder, Esoterik.
3: Ja, genau.
2: Aber du wolltest doch raus aus dem Hamsterrad.
3: Das war noch viel schlimmer.
2: Bist du dann auch irgendwann ausgebrochen aus diesem Hamsterrad oder was hast du gemacht?
3: Ich bin richtig reingelaufen nochmal in die Esoterik. Ich habe dann so ein Projekt verfolgt, wo es darum ging, dass alle Menschen, die in der Esoterik irgendwie ein Business aufbauen wollen und dann hatten mein Mann und ich Corona und haben uns da so eine, ja, wie so einen Vortrag angehört, wo es hingehen sollte, irgendwie, dass sich ein Dorf gründet in Portugal, wo all die Menschen, die irgendwie in der Esoterik ein Business haben, zusammenkommen und man sich gegenseitig unterstützt und hilft, das aufzubauen.
2: Habt ihr es auch gemacht?
3: Ja, wir haben sogar unser Haus verkauft.
2: Und dann nach Portugal?
3: Ja.
2: Und wie war Portugal?
3: Ja, wir waren dann, als wir da waren, erstmal alle total happy und euphorisch. Es waren halt alles Menschen, die so ja einfach mit diesen esoterischen Begriffen total, wo man so eine Beziehung aufbauen kann und gleich weiß.
2: Du hast gesagt, erstmal euphorisch, erstmal. Ja,
3: also
2: was kam
3: Wochen.
2: Nach dem erstmal?
3: Ja, dann war so diese Einrichtung in dieses Leben schwierig. Ein großer Teil hat Kinder mitgebracht und da mussten wir selber gucken, dass wir eine Betreuung aufbauen, um dann überhaupt dann Zeit zu haben für Business. Dann hatte jeder seine persönlichen Probleme und wir haben überall geholfen, aber es war mehr anstrengend und getragen gefühlt oder so habe ich mich gar nicht. Wir haben sehr viel Geld dafür ausgegeben. Und ja, dann kam noch die Winterzeit, was in Portugal heißt, dass es sehr viel regnet da im Norden. Und in den Häusern hat es geschimmelt, die wir da gemietet haben. Das hat dann zu Diskussion und Unruhe geführt, weil es mussten eigentlich noch viel, viel mehr Leute an dem Projekt teilnehmen. Das wussten wir nicht, damit sich das überhaupt finanziell trägt. Und dann hat sich der das ausgerichtet hat, übernommen und hat da wahnsinnig viel Geld versenkt und hat dann im Dezember entschieden, nach nur 3 Monaten, okay, dann brechen wir das hier ab, weil die Location und die Mitglieder, die funktionieren nicht und wir können hier gar nichts aufbauen mit den Leuten, die hier sind. Also brechen wir jetzt hier ab. Mir ging es psychisch auch richtig schlecht in der Zeit. Also es ist in diesem Village immer schlimmer geworden, dass ich nachts zum Teil da lag und ich hatte so einen Schlafentzug und also ich habe mein Kind auch noch gestillt. Ich war so neben mir. Wir haben da auch so Dinge gemacht wie Birthwork, wo man mit so einer Atemtechnik einmal komplett stirbt und da ist irgendwie, ich habe mich so komisch gefühlt und schlecht und ich wollte mir eigentlich das Leben nehmen. Es hat mich bloß irgendwas davon abgehalten, aber ich hatte die Bilder schon im Kopf, wie ich eigentlich meinen Kopf gegen die Wand donner und einfach beende. Ich wollte nicht mehr leben und war aber immer wieder so, ja, aber es geht ja noch weiter. Du bist gerade in der Finsternis, aber danach wird sich das alles wieder lösen. Du arbeitest gerade das quasi einfach nur auf und dann kommt halt die ganze Scheiße einmal hoch und dann wird das wieder. Aber ich habe gemerkt, okay, aber ich brauche jetzt erstmal irgendwo auch Sicherheit und die Sprache, dass ich die sprechen kann. Portugiesisch kann ich nun mal nicht, also ging es dann zurück. Genau, und dann sind wir hier wieder angekommen und haben erstmal bei Freunden und Familie gewohnt.
2: Konntest du das schon einordnen? Ich meine, ihr habt alles auf eine Karte gesetzt, die Karte ausgespielt, die hat sich in Luft aufgelöst, es gab nichts mehr. Hast du noch mal nach Hilfe oder woanders nach Hilfe gesucht oder gefragt?
3: Ich war halt maßgeblich enttäuscht davon, dass es im Grunde genommen genau das Gleiche ist, was ich sonst auch vorgefunden habe. Leute, die einfach nur nach sich selbst gucken. Also wie wir in den sozialen Medien dargestellt wurden als, ja, ihr seid halt nicht die richtigen Mitglieder. Mit euch kann man das halt nicht machen. Mit anderen Menschen hätten wir das manifestieren können und es wäre durch die Decke gegangen. Aber weil ihr halt irgendwie nicht richtig mitmacht oder das nicht, also nicht gut genug seid, deswegen geht es nicht. Und das war so, ja, wenn ich nicht gut genug bin, dann kriege ich halt nur so ein bisschen was ab irgendwie. Das war exakt das Gleiche, was ich vorher auch schon erfahren habe. Und es hat keinen Unterschied gemacht. Und ich war jetzt nicht so panisch. Ich wusste schon, ich kann mir auch wieder einen Job suchen. Und ne, also wir können uns wieder was aufbauen.
2: Aber du brauchtest aber, irgendwie Kraft, Energie. Du musstest wieder vorankommen.
3: Irgendwie war ich aber auch, ja, was denn überhaupt? Was mache ich denn jetzt?
2: Und was hast du gemacht?
3: Ich habe ein Energiecoaching gebucht, weil...
2: Ach tatsächlich, also um Kraft zu bekommen.
3: Ja, die hatte mir vorher schon mal Kraft geschickt und ich habe sämtliche Kurse bei ihr gemacht, Workshops und ich fand sie total toll und habe bei ihr dann nochmal ein Energiecoaching gebucht, weil ich dachte, ja okay, jetzt brauche ich halt wieder eine Führung und das Universum muss mir jetzt zeigen, wo es denn lang geht. Also jetzt haben wir die Erfahrung gemacht, das hat nicht funktioniert, aber dann geht jetzt irgendwas anderes.
2: Und wie war das für dich?
3: Ja, die erste Woche hat sich erstmal ganz gut angefühlt und wir haben direkt eine Mietwohnung gefunden, die super schön ist und ich dachte, okay, jetzt das funktioniert. Dann hat sie aber noch eine Woche angerufen und gesagt, ich kann gar kein Geld von dir nehmen und ich muss das Energiecoaching abbrechen, weil mir ist Jesus begegnet.
2: Konntest du was damit anfangen, mit diesem Ausdruck, mir ist Jesus begegnet?
3: Erstmal im Telefonat habe ich gedacht, oh, das ist ja schön für dich irgendwie. Und habe das gar nicht als was Komisches wahrgenommen. So, ja, okay, dann geht's halt irgendwie mit was anderem weiter. Dann macht sie so ihren Weg. Aber auf Instagram hat sie geteilt, dass sie im New Age war und dass alles das, was wir jetzt vorher gemacht haben, und ich wusste gar nicht, dass ich im New Age war, dass das schlecht ist und dass sie auch Jesus aus der Bibel meint. Und das ist mir ein Begriff. Also ich weiß schon, so das Evangelium hat mir was gesagt. Aber ich war so, hä? Aber sie hat doch diesen ganzen Bewusstseinszustand, den ich nun ja auch hatte. Also das Wissen darüber, wie es eigentlich ist mit Manifestieren und so. Und wieso kommt sie jetzt darauf, dass Jesus doch die Antwort ist? Das hat mich nicht losgelassen. Ich war wirklich verwirrt deswegen. Und das, dann habe ich nachgeforscht und so ein bisschen ja, mir Infos über Jesus geholt, den historischen, und auch Zeugnisse gesehen, weil mir New Age jetzt dann irgendwie, dieser Begriff ist mir gekommen.
2: Was sind Zeugnisse? So Schulzeugnisse gesehen?
3: Nein, wo Menschen erzählt haben, wie sie Jesus gefunden haben. Und zwar auch viele Menschen, die vorher in der Esoterik waren. Und die genau das, was ich erlebt habe, mit dem, es wird eigentlich immer dunkler und schlechter und mir geht's nicht gut, die dann bei Jesus die Antwort gefunden haben. Und das hat so in mir so wie so ein Same Glaube irgendwie wachgerüttelt. Und dann habe ich konnte ja vorher mit dem Universum sprechen, dann habe ich halt Gott angeredet. Ich habe dann gebetet.
2: Was hast du denn gesagt?
3: Ich so...
2: Hallo Gott.
3: Ja, also... Ich habe schon gesagt, ich verstehe so vieles nicht, weil wenn es wirklich so ist, dass der Gott aus der Bibel wirklich Gott ist, dann habe ich eine Million Fragen, wie das sein kann, wie das zusammenkommt. Aber wenn du wahr bist, dann zeig mir das, dann sprich zu mir, sodass ich es verstehen kann. Ich habe ihn gefragt. Ja, und dann sind dann auch Botschaften gekommen tatsächlich. Dass,
2: welche Botschaften wie?
3: Also ich bin so einem spirituellen Coach gefolgt, die dreht Reels zu verschiedenen Übungen, wie man so machen kann. Und die hatte ein Bild aufgebaut mit einem Leuchtturm, dass du selbst dein Leuchtturm bist und dir den Weg zeigst. Und deine Werte sind dabei das Wichtigste. Und ich habe gemerkt, dass ich so vor noch 2 Wochen hätte ich einen Stift gezückt und meine Werte aufgeschrieben und wäre happy gewesen. Und da war aber bei mir so, hä, aber wenn ich ein Leuchtturm bin, wo fahre ich denn hin? Also ich kann mir ja keine Orientierung bieten, wenn ich die Orientierung sein soll. Also das war mir einfach viel zu schwammig. Da habe ich
2: das finde ich jetzt total faszinierend. Also du sagst, da sagt die Frau etwas und eigentlich die Jahre vorher hättest du genau das gemacht.
3: Ja.
2: Aber jetzt auf einmal stellst du das in Frage.
3: Ja, da habe ich gesagt, das ist doch das blödeste Bild überhaupt, was man wählen kann. Und obwohl ich da noch gar keine Worship-Musik oder sowas gehört habe, hat mir YouTube dann Leuchtturm, das Lied, angezeigt, wo es darum geht, dass Jesus der Leuchtturm ist. Und ich habe das gehört und hatte Gänsehaut und dachte so, ja, klar, wenn es jetzt wirklich einen Menschen gibt, der wirklich perfekt ist, der ohne Sünde ist und der ist meine Orientierung, dann kann ich da hinterher, also dann weiß ich die Richtung. Das macht Sinn, das Bild.
2: Also Jesus ist jetzt der Leuchtturm.
3: Ja, das war in dem Lied und das hat sich bestätigt. Also
2: das waren alles so Gedanken. Hast du mal mit deinem Mann darüber geredet, was da in dir vorgegangen ist?
3: Ja, der dachte, okay, ja, dann hat sie jetzt den nächsten Weg irgendwie. Aber so dieses, dass das eine Veränderung bedeutet, hat er in dem Moment gar nicht verstanden.
2: Als du dieses Lied gehört hast, Leuchtturm, und du diese Gedanken hattest, war das für dich der Moment, wo du gesagt hast, jetzt werde ich was anderes tun? Oder wann gab es so einen Moment, wo du Entscheidung getroffen hast?
3: Also es hat zumindest diesen Samen gesät, dass ich gedacht habe, ich glaube, dass da irgendwas Wahres dran ist, aber vieles in mir konnte das nicht so ganz akzeptieren. Ich habe gedacht, ja, da habe ich bei so vielen Dingen, wieso Gott seinen Sohn umbringt und also wir ja gar nichts dafür können, dass wir Sünder sind, aber dann doch. Und also das waren so viele essentielle Themen, wo ich gedacht habe, okay, das ist schon verrückt. Und dann ging es mir aber die eine Nacht wieder sehr schlecht. Also es war vor allen Dingen nachts, dass es mir schlecht ging. Und da war es so, dass ich mich auch übergeben wollte fast. Also da war mir übel zusätzlich noch. Und ich hing da auf dem Klo und dachte, naja, es könnte ja was Wahres dran sein. Und dann habe ich gesagt so, okay, ich habe mein Leben kaputt gemacht. Ich fühle mich gar nicht mehr lebenswert. Also irgendwas ist ja, die ganzen Entscheidungen, die ich vorher getroffen habe, die waren nicht gut. Das hat mich hierher gebracht. ich habe mein Leben gegen die Wand gefahren. Jesus, wenn es dich gibt, ich gebe dir mein Leben. Ich habe dann intuitiv irgendwie so ein Übergabegebet gebetet.
2: So über dem Klo hängen.
3: Ja, ich habe vor dem Klo gekniet und wir haben so ein Fenster, da war der Nachthimmel sehr klar. Und ich so, okay, Jesus, dann go. Ich geb's dir alles. Ist ja sowieso kaputt und du kannst vielleicht, also wenn, dann kannst du was damit machen. Und in dem Moment ist so ein Frieden in mich gekommen, der übernatürlich war. Das war ja meine Seele, die wirklich so durchgeatmet hat. Und ich wusste, okay, jetzt habe ich Jesus mein Leben gegeben und der ist jetzt bei mir. Ich bin dann schlafen gegangen. Vorher wollte ich noch irgendwie kotzen gehen. Jetzt schlafe ich wie ein Baby. Ja.
2: Also so in einem Moment. Und was ist danach passiert, nach dieser Nacht?
3: Ja, also es ist nicht so, dass ich nicht trotzdem noch sämtliche Fragen gehabt habe. Und dann habe ich Kontakt zu Christen gesucht, auch welchen, die vorher im New Age waren und dann Christen geworden sind. Ich habe dann auch mit meinem Coach, die mir dieses Energiecoaching da gegeben hat, mit der habe ich ganz lange und viel telefoniert und wir haben uns darüber ausgetauscht. Dann ist es so gewesen, dass eine andere Freundin aus der Esoterik, wir waren eher so Bekannte, wir hatten ganz wenig Kontakt, dass die sich gleichzeitig über einen ganz anderen Kanal hat die auch zu Jesus gefunden und wir konnten uns sehr viel austauschen, weil wir das Gleiche erlebt haben. Und
2: was ist jetzt bitte der Unterschied zwischen einem Glauben an Jesus Christus und Esoterik? In wenigen Worten, kannst du das sagen?
3: In wenigen Worten der Unterschied. Du musst nicht mehr suchen, du musst nichts mehr tun. Du bist im Frieden, genau im Hier und Jetzt. Also dieses Irgendwas, was Leere ist, ist gefüllt. Und von daher kannst du dich eigentlich wirklich frei entscheiden, was du machst. Also das ist wirkliche Freiheit.
2: Du hast immer von diesem Hamsterrad gesprochen.
3: Ja.
2: Also sowohl in der Arbeitswelt, dann auch und so weiter und dann auch noch in der Esoterik. Bist du jetzt im christlichen Hamsterrad gelandet?
3: Nee, also das Glaubensleben ist auch mal so ein Auf und Ab und es kommen auch Prüfungen, aber dieses in einem drinne, das ist konstant da geblieben. Ich bin seitdem nicht mehr auf der Suche. Also ich habe das auch nicht angezweifelt, dass es Jesus gibt.
2: Du wolltest frei sein? Wie würdest du das jetzt beschreiben? Bist du frei?
3: Ja, in Jesus bin ich frei.
2: Was bedeutet diese Freiheit für dich? Was tust du jetzt, was du früher so nie konntest?
3: Ja, ich tue einen Job, der tatsächlich im sozialen Umfeld ist. Also ich bin Erzieherin in einer Einrichtung für Menschen mit Behinderung. Und das ist wirklich herausfordernd für mich. Aber hätte ich vorher zu dem Zeitpunkt gar nicht mehr überhaupt machen können, kann ich jetzt.
2: Okay, Beruf ist das eine, wo du sagst, du kannst jetzt Dinge tun und hast Kraft und Freiheit, Dinge zu tun. Und innerlich, was ist jetzt aus dieser innerlichen Lisa Marie geworden, die damals, als sie 16 war, diesen Selbstmord im Hintergrund mitbekommen hat, diese Sinnlosigkeit gespürt hat? Was ist das jetzt für eine Lisa Marie?
3: Gefestigt. Also ich weiß nicht, wie ich das beschreiben kann. Ich weiß, dass ich hier auf dieser Welt richtig bin und dass ich niemand anders erst werden muss, sondern dass ich so, wie ich bin, geliebt und akzeptiert bin.
2: Und die Ansprüche sind auch immer noch da. Der Arbeitgeber will immer noch das, die Freunde wollen immer noch das.
3: Und rein menschlich bringt mich das auch immer noch oft aus dem Konzept, aber ich habe trotzdem so eine innere Ruhe.
2: Super cool. Lisa Marie, danke, dass du heute hier warst.
3: Gerne.
2: Freiheit, ohne dass sie dafür etwas leisten muss. Das hat Lisa Marie bei Gott gefunden. Spricht sie das an? Kennen Sie dieses Hamsterrad, in dem Sie rastlos durchs Leben rennen? Bei Gott können Sie ankommen und Ruhe finden. Fragen Sie ihn einfach danach. Er möchte Ihnen begegnen.
1: Das war der ERF-Radiotreff mit Lisa Marie Sommerfeld, die nach langer Zeit in der Esoterik im christlichen Glauben Hoffnung fand. Das Gespräch führte Markus Walter. Damit verabschiede ich mich und sage Danke fürs Zuhören. Ihr Philipp Genetti.

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1: Wir hören aus dem Neuen Testament, aus dem Johannesevangelium, Kapitel 7, Vers 53 bis Kapitel 8, Vers 11.
2: Und jeder ging heim. Jesus aber ging zum Ölberg, und früh morgens kam er wieder in den Tempel, und alles Volk kam zu ihm, und er setzte sich und lehrte sie. Aber die Schriftgelehrten und Pharisäer brachten eine Frau,